0: sagen viele, ja, ich investiere lieber weniger und mache es hobbymäßig. Ich habe den anderen Weg gewählt und habe dann ja, das riesige Ziel gehabt in die Junioren-Nazi und bin so eigentlich immer in Fördergefäß vom Schweizerischen Handballverband gewesen. Und ja, habe das einfach unbedingt wählen. Ich glaube, das ist wirklich der grösste Schlüssel zum Erfolg, eigentlich schon relativ früh einfach wählen, Gas geben, wählen, alles in das investieren und schauen, wie weit das es langt. Dass es nachher so rauskommt mit so einer schönen und langen Karriere, das hat man sich natürlich erträumt, aber damit gerechnet natürlich nicht.
1: Jetzt können wir vielleicht da schon mal ein bisschen Parallelen schlagen jetzt als Schulleiter. Ist das auch vielleicht ein Attribut, das der Junge mitgeben will? Wenn man etwas mit Leidenschaft macht, dass man eben dranbleibt, wenn man irgendwelche Ziele hat in so einem Bereich, sage ich mal.
0: Ja, ich glaube, in der Schule gibt es schon auch gewisse Parallelen, oder? Wenn man hart an sich schafft, wenn man lehrt, wenn man investiert, dann sollte man in den meisten Fällen dann am Schluss auch die Ernte können einfahren in Form von Erfolg oder guten Noten oder eben dort die Lehrstelle vielleicht bekommen, wo man möchte oder in das Gefäß reinkommen, wo man möchte. Ich tue das jetzt nicht aktiv pushen. Ich glaube, das ist auch ein bisschen mehr die Sache der Lehrpersonen, die wirklich tagtäglich mit den Kindern arbeiten. Aber natürlich den einen oder anderen Tipp kann ich, glaube schon auch geben.
1: Jetzt, wenn man quasi die Laufbahn von dir anschaut, handballmäßig, du bist schon sehr lange bei Pfadi gewesen. Jetzt, wir in den Medien sagen ja immer, das ist so ein bisschen Erzrivale von den Kadetten. Spürt man das? Gibt es das überhaupt so im Handball oder ist das so das Mediending, dass man sagt, ja, das sind schon Rivalen?
0: Nein, das ist definitiv so. Also Pfadi und Kadetten sind schon, ich würde jetzt nicht gerade sagen, verfeindet, aber ja, es ist doch eine grosse Rivalität. Ich glaube, sonst gibt es höchstens vielleicht noch BSV Bern und Wacker Thun, wo ein bisschen das Gleiche herrscht. Da habe ich sicher ja, auch am Anfang ein bisschen kämpfen müssen, um mich da in Schaffhausen zu behaupten und zu zeigen, dass ich jetzt Kadett bin und nicht mehr bei Pfadi.
1: Reden wir doch gerade über die Zeit bei Pfadi. Das ist schon ein recht langes Kapitel, das du bei Pfadi verbracht hast. Wie schaust du zurück auf die Zeit bei Pfadi? Auch zum Beispiel, du korrigierst mich, aber du bist Meister geworden mit dem Adi Brünker als Trainer zum Beispiel.
0: Richtig, nach 9 Anläufen haben wir es dann doch in meiner letzten Saison für Pfadi dürfen schaffen, zum Meister werden, das Riesenziel erreichen. Ich schaue sehr, sehr positiv auf die Zeit zurück. Ich habe eigentlich mit 19 als, sage ich mal, sehr, sehr junges Talent dürfen zu Pfadi wechseln, wo schon damals eigentlich zumindest Top 5, Top 3 von der Schweiz war. Und wir haben dann sehr ambitioniert ja, das Team aufgebaut. Viele junge Spieler, die mit mir in der Junioren-Nazi sind dazugekommen und haben dann eigentlich über, 7-8 Jahre mit den meisten können zusammen die Mannschaft prägen und Gas geben. Es sind auch Freundschaften fürs Leben entstanden. Also ja, das ist eine wunderschöne Zeit gewesen, wo ich auch haben dürfen, so ein bisschen vom Junior-Talent zum gestandenen Spieler reifen.
1: Jetzt, wenn man ja vielleicht Parallelen zieht mit dem Fußballer, der vielleicht in der Schweiz shootet, die haben ja immer das Ziel, so Premier League, Bundesliga. Du hast auch kurz Bundesliga gespielt. Wie schaust du auf die Zeit zurück? Also und dann nicht gerade wie in einem Aufsteigerteam, sondern auch eines der renommierten Bundesliga-Team bei Flensburg. Wie war die Erfahrung, um mal so ein bisschen Bundesliga spielen?
0: Ja, absolut cool. Bei meinem Jahrgang, sage ich jetzt mal, ist es eben, wie du am Anfang gesagt hast, noch nicht so selbstverständlich, dass man irgendwo internationale Karriere anstrebt. Nichtsdestotrotz ist irgendwo im Hintergedanken immer der Wunsch gewesen, mal so ein Abenteuer zu erleben, mal sich mit den Besten von den Besten zu messen. Flensburg ist die Saison vorne sogar Meister geworden, also wir sind Titelverteidiger gewesen, eigentlich überall, jede Halle, wo wir gekommen sind, ist mehr als voll gewesen. Ich durfte Champions League spielen in Paris, in Barcelona, also in den coolsten Hallen, die man sich vorstellen kann. Und es ist einfach schon, das muss man sagen, eine ganz, ganz andere Welt dort hin. Und vor allem in Flensburg oben, wo es eigentlich überhaupt nichts anderes als Handball gibt. Das ist schon ganz speziell und schön gewesen.
1: Du sprichst es auch jetzt, in der Schweiz, der Handball entwickelt sich. Man sieht es auch vielleicht bei den Arenen, wo es auch gibt. Ich nehme mal an, zu Beginn zu deiner Karriere hat man noch ja, vielleicht so Turnhallen gespielt, wo man Tribünen rausfahren konnte. Wie vergleichst du das jetzt eben mit Deutschland, wenn du sagst, eben von ausverkauften Hallen, die explizit auch für Handball gebaut werden, also wo dann 4'000-5'000 Leute jedes Spiel kommen schauen, das ist in der Schweiz, oder ich sage jetzt hier in Schaffhausen, wenn es dann so ein bisschen in Playoffs geht, dann kommen die Leute auch, aber sonst so in den Quali-Spielen ist auch oft so ein 1000er-Bereich in Deutschland, da kommen jedes Spiel 4'000-5'000 Leute schauen. Das ist schon, wahrscheinlich schon nochmal ein bisschen anders.
0: Ja, ich glaube, hallentechnisch müssen wir uns definitiv nicht mehr verstecken. Also es sind jetzt wirklich Top-Hallen entstanden oder am Entstehen. Ich glaube auch das ganze Konzept Professionalisierung mit Zuschauern, auch mit Hallenböden, Fernsehen, das ist auf einem sehr, sehr guten Weg in der Schweiz. Und da müssen wir uns, wie gesagt, eigentlich mit Deutschland oder vor Deutschland oder vor der Bundesliga nicht verstecken. Was wir natürlich noch nicht auffahren ist mit so vielen Zuschauern. Wie gesagt, in Deutschland ist eigentlich alles immer belegt durch Dauerkartenbesitzer. Also die kommen einfach an jedes Spiel, egal wann und auch auswärts bringen die Fans mit. Ich glaube, da können wir doch vom Stellenwert noch einiges abschauen. Da Handball in Deutschland ziemlich schnell nach Fußball eigentlich dann kommt, ja.
1: Ist vielleicht, ist fast schon eine philosophische Frage, aber jetzt aus deiner Sicht als Handballer, ist die Schweiz vielleicht schon fast zu klein für so viele Sportarten? Also es geht ja nicht nur im Handball so, dass man ein bisschen Zuschauer will, sondern auch bei den Kolleginnen, sage ich jetzt mal, die mit euch die Halle teilen, auch beim Volleyball, wo ja auch immer mehr der Schritt geht Richtung noch ein bisschen mehr Professionalität. Ist die Schweiz vielleicht zu klein für so viele Sportarten? Ich nehme jetzt an, ich sage, Fußball ist wahrscheinlich das Eis, der kommt schon ziemlich schnell, wahrscheinlich das Hockey. Und irgendwo dahin kommt dann Handball, Volleyball und so.
0: Ja, das ist sicher ein bisschen schwieriger als in Deutschland, wo natürlich viel eine grössere Masse an Leuten daheim ist. Nichtsdestotrotz habe ich das Gefühl, dass es mehr Zuschauer dürften sein, dass man eigentlich schon das Potenzial hat, zum höheren Durchschnittswert zu erreichen. Gerade im Handball, wie es mit den anderen Hallensportarten aussieht. Ich meinte es ähnlich, aber da kann ich nicht auf Erfahrungswert zählen, da weiss ich die Zahlen nicht genau. Aber es ist natürlich schon so, dass man im Moment wirklich um Zuschauer muss kämpfen, dass es kommt. Speziell da in Schaffhausen, wo doch Zuschauer relativ erfolgsverwöhnt sind.
1: Und ich würde sagen, mit dem Satz beenden wir gerade quasi den ersten Teil und leiten die, wie jeder Gast in der Sendung unter vier Augen darf man vier Songs mitbringen. Du hast mir vier geschickt. Wir würden einfach, ich würde so wie chronologisch, wie du mir geschickt hast, anfangen. Du hast ja schon geschrieben, dein Musikgeschmack ist vielfältig, breit gestreut. Dein erster Song ist vom Gölä, Indianer. Wie kommt es zu dem Song?
0: Ich finde es einfach ein wahnsinnig schönes Lied. Auch eine Message, die irgendwie mich berührt und ist eines der ersten Alben als Kind, die ich auf und ab gelesen habe.
1: Jetzt kommt er ja auch noch auf Schaffhausen. Gehst du Stars in Town hören? Wäre da etwas für dich?
0: Wenn ich irgendeine Chance habe, dann komme ich auf jeden Fall. Aber im Moment geplant ist es noch nicht. Aber wenn der Gölä kommt, dann muss man ja fast.

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1: Jetzt würden wir quasi im zweiten Teil vor allem auf die Zeit zurückschauen, wo eigentlich erst vor kurzem beendet ist. Die Zeit bei den Kadetten Schaffhausen, wir haben es vorhin schon ein bisschen angesprochen, der Unterschied, du hast es erlebt in der Bundesliga mit den Zuschauerzahlen. Wie ist es für einen Handballer, pusht das einen, wenn man jetzt zum Beispiel mit den Kadetten, was mag ich mich jetzt zurück erinnern, so K.O.-Spiel zum Beispiel gegen Füchse Berlin, wenn die Halle Pumpe voll ist, spürt man das, dass die Halle voll ist, im Gegensatz, wenn er zum Beispiel gegen Basel spielt, an einem Mittwochabend, wo vielleicht jetzt auch von der Zeit nicht so gäbig ist für Leute, zum vorbeikommen zu schauen und dann sind es irgendwie noch 1000 Leute, spürt man das, wenn die Halle voll ist?
2: Ja, das ist ein enormer Unterschied, also die Energie, die da aufs Feld kommt und die wir dann aber auch am Publikum zurückspielen, das kann man irgendwie nirgends anders holen, glaube ich. Also das ist ja das, wo absolut in Erinnerung bleibt. Die Spiele, wo du weißt, hey, jetzt geht es um alles oder jetzt geht es gegen einen Gegner, der eigentlich fast unschlagbar ist. Und du hast aber deine Halle im Rücken, die dich pusht und dann sind plötzlich Sachen möglich, wo man eigentlich nicht daran geglaubt hat. Es ist ein riesen Vorteil, die Heim zu spielen und noch der grösste Vorteil, wenn die Halle voll ist.
1: Und jetzt, was mich noch wundernimmt, eben wenn man bei den Kadetten spielt, also lang immer noch eines der Top-Teams, lang auch so ein bisschen Krösus, sagt man so. Wenn man jetzt so, sage ich jetzt mal, auswärts spielt, zum Beispiel in Thun, dort weiss man, dort sind die Fans auch recht heißblütig zum Beispiel. Oder jetzt auch gegen vielleicht ein Stefan. Wenn man auswärts spielt, spürt man so ein bisschen, dass jetzt auch die Fans dort so ein bisschen probieren, ihr Team zu pushen, um euch vielleicht oder Kadetten zu ärgern.
2: Ja, definitiv. Das stellt sich vielleicht manchmal ein bisschen anders vor, als das wirklich ist. Also es ist nicht einfach, auswärts gegen ein, sage ich jetzt mal, kleineres Team zu spielen, das einfach mal probieren kann und schaut, was rausschaut. Ich glaube, das ist ganz, ganz wichtig zu sagen, dass es manchmal fast schwieriger ist, als Favorit gegen jemanden zu bestehen, wo einfach ohne Druck kann aufspielen, wo jede Aktion gefeiert wird, wo vielleicht jede Aktion von uns, wo nicht läuft, oder jeder Schuss, der daneben geht, wird provoziert. Ich glaube, das ist schon auch noch ein wichtiger Punkt, wo nicht einfach ist, auch sich für solche Spiele jedes Mal zu motivieren, so blöd das klingt, das ist unser Job, aber es ist manchmal gleich nicht so einfach, sich jetzt in einem Auswärtsspiel irgendwo gegen einen kleineren Gegner gleich zu motivieren, wie in einem Europa League Achtelfinale gegen Berlin. Das ist einfach so.
1: Dort ist dann quasi umgekehrt, dass ihr unbeschwert könnt aufspielen.
2: Genau, das sind die wenigen Matches, wo wir haben dürfen gewinnen und nicht haben müssen gewinnen. Ich glaube, das ist schon wichtig zum Verstehen, dass als Kadetten Schaffhausen eigentlich immer erwartet wird, dass du gewinnst, zumindest in der Schweiz. Was wirklich nicht selbstverständlich ist und auch nicht ganz einfach zum Umsetzen.
1: Reden wir über die Position, die du gespielt hast, Flügel. Und ich habe ja ein Sparspiel gesehen. Flügel ist zum Teil ein bisschen undankbar. Man steht dort im Ecke und muss zum Teil warten, bis vielleicht in einem Angriff der Ball kommt. Und wenn er nicht kommt, muss man wieder zurücklaufen und verteidigen. Also kann es sein, dass man je nachdem 3-4 Mal vorläuft und der Ball eben nicht überkommt. Aber wenn der Ball kommt, dann muss er dann rein. Das ist auch ein gewisser Druck.
2: Ja, ich glaube, das ist los vom Flügel. Es gibt Spiele, da hat man das Gefühl, heute kannst du machen, was du willst, du siehst den Ball nicht. Hat auch viel mit dem Gegner zu tun, mit ihrer Deckungsart oder was sie für einen Gameplan haben, wo sie die Träume auftun und wo sie zustellen. Grundsätzlich hat es aber auch mit den Spielertypen zu tun. Die einen sind eher 1-1-Spieler, die anderen eher Entscheidungsspieler. Und natürlich mit der ganzen Taktik. Aber ich glaube, als Flügelspieler, wie du gesagt hast, ist, wenn du den Ball hast, dann musst du einfach treffen. Oder auch in der Defense vielleicht einen Job machen, den nicht alle sehen. Vielleicht deinen Gegenspieler halt so abdecken, dass keine einfachen Goal für den Gegner möglich sind. Schnell rausrennen, wenn der Goalie draußen hast, ist auch ein grosser Teil geworden in den letzten Jahren, wo nicht im Rampenlicht stehst, aber extrem wichtig ist fürs Team.
1: Jetzt gerade Position, wenn wir auf den Flügel schauen, aber dort ist jetzt lange bei den Kadetten so ein bisschen Nummer 1 gewesen. Jetzt kommen die Junge nach. Jetzt geht vielleicht die Nachfolger, wenn wir den Nico Salos anschauen. Hat sich das Flügelspiel bei den Jungen verändert? Also spielen die ein bisschen anders, wie du noch gelernt hast?
2: Ja, ich glaube, sie spielen spektakulärer. Also es ist noch relativ schnell bei den Junioren schon, dass du Drehball-Trickwürfe siehst, wo ich irgendwo ja, eher im höheren Alter dazugelernt habe oder gar nicht unbedingt im Petto hatte. Also ich glaube, es ist technischer und spektakulärer geworden. Dafür muss vielleicht der ein oder andere in der Defense ein bisschen mehr dazulernen. Weil ja, Handball ist meiner Meinung nach immer noch ein Sport, wo man in der Verteidigung am meisten gewinnt und im Angriff so ein bisschen kühr ist. Von dem her denke ich, ja, es ist spektakulärer, schneller auch geworden. Und ja, die Jungen, die jetzt kommen, auf die könnt ihr euch freuen, die sind top.
1: Gerade wie wir eben schon gesagt haben, es kommt ein bisschen auf den Typ drauf an. Du hast für mich immer so ein bisschen konzentriert gewirkt. Einfach so, wenn ich den Ball habe, muss ich einfach rein. Und dann hast du auf der anderen Seite den Odin, wo, also ich weiss nicht, was der mit dem Ball nicht kann, aber der macht ja, wenigstens habe ich so das Gefühl, er will den Leuten einfach eine Show zeigen. Ist er so ein Typ?
2: Vielleicht nicht aktive Show zeigen, aber er hat einfach so viele Varianten drauf, wo er einfach kann jederzeit irgendetwas absolut Geniales machen. Er ist sicher nicht ein Durchschnittsspieler, also mit dem ja, könnte sich, glaube ich, sehr wenig vergleichen, auch international. Also ja, sein Wurf hinter dem Rücken durch, weiss ich bis heute nicht, wie das in dieser Qualität und mit dieser Quote möglich ist. Er hat es getroffen, aber jetzt, eben, ich bin ein komplett anderer Spielertyp gewesen. Ich bin viel mehr auch am Kreis gewesen, am Kreis dort gehen, Räume schaffen, rumwuseln. Aber ja, ich bin auch selber fasziniert von solchen Spielern und dieser Technik. Ja.
1: Jetzt gerade, wenn man vielleicht noch die Entwicklung von der, wenn man so sagt, wie sich die Liga entwickelt, hilft so ein Spielertyp wie der Odin auch, dass eben die Leute vielleicht, eben, du sagst, er macht zwar keine Show, aber dass die Leute vielleicht eben auch wegen so Spieler in die Halle kommen, wie so etwas auch sehen wollen?
2: Ja, definitiv. Also es ist absolut attraktiv, wenn er seine Varianten auspackt. Es geht auch viral teilweise über die Landesgrenzen raus und das ist enorm wichtig für unseren Sport, für den Handball in der Schweiz. Ja.
1: Du bist eigentlich auf die Flügelposition gekommen. Also mein Vater hat auch Flügel gespielt im Handball. Er war einfach gross gewesen und eher schmal. Also wir sind körperlich wahrscheinlich etwa gleich. Wenn man so einen Lukas Meister zum Beispiel, der gehört jetzt zum Beispiel an den Kreis. Hat es damit zu tun oder hast du einfach gesagt, ich will jetzt hier einen Flügel?
2: Es war relativ einfach gewesen. Ich habe eigentlich im Goal angefangen, weil kein anderer will ins Goal. Dann bin ich irgendwann aufs Feld und an den Kreis. Und bin eigentlich in die U17-Nationalmannschaft als Kreisläufer eingetreten. Gleichzeitig bin ich dann beim TV Wendigen damals noch unter dem Sultan Kordasch in die erste Mannschaft gekommen. Und der hat mich angeschaut im ersten Training und hat gesagt, ja, du bist 50 Kilo, aber mit Rucksack und Bett. Du gehst am Flügel und sicher nicht am Kreis. Und seit dem Tag bin ich am Flügel gewesen, ja.
1: Hat sich das auch entwickelt? Eben früher noch, also ich erzähle jetzt halt auch von meinem Vater, er hat mir immer gesagt, am Kreis müssen Leute sein, die sind, müssen zweimal so breit sein wie ich. Also mein Vater ist 1,95, ungefähr 90 Kilo schwer, aber er hat gesagt, das müssen Leute sein, die 100 Kilo anbringen, wie die brauchen ein bisschen Wasser verdrängen. Ist das immer noch so oder geht es jetzt mehr so ein bisschen auch, man muss einfach können am Kreis ein bisschen stehen bleiben und nicht weggestoßen werden, bös gesagt?
2: Ja, grundsätzlich nützt es natürlich schon, wenn du gross und breit bist am Kreis und dich Gegner natürlich so weniger können bewegen. Ich glaube, es ist immer noch möglich, in Ausnahmefällen auch als andere Körpertyp-Positionen einzunehmen, im Rückraum oder am Kreis. Aber es ist natürlich tendenziell schon so, dass am Flügel, wo auch Schnelligkeit und eben vielleicht mehr Finesse, trickreiche Ausführungen wichtig sind, eher an einem ja, schmaleren Körpertyp entsprechend als jetzt am Kreis. Ich glaube, ja, wenn ich jetzt meine ganze Karriere am Kreis verbracht hätte, wüsste ich nicht, ob ich mit 33 so gesund würde anstehen, wie ich jetzt bin.
1: Dann würden wir noch schnell, wir müssen darüber reden, wenn wir dich schon mal da haben. Jetzt, das Karriereende schon sicher nicht ganz so gewesen, wie du dir erhofft hast. Ich nehme jetzt mal an, du wärst gerne mit dem Titel abtreten, mit dem Schweizer Meistertitel. Wieso hat es ganz klar nicht geklappt? Warum ist Grenz Luzern in deiner Meinung noch jetzt mit ein paar Wochen Abstand viel besser gewesen wie ihr?
2: Ja, das ist definitiv so. Ist ein bisschen schade. Ich hätte es mir wie das ganze Team natürlich anders vorgestellt und anders gewünscht. Nichtsdestotrotz, wie du gesagt hast, muss man auch anerkennen, wenn jemand besser ist. Kriens ist in diesen Playoffs wirklich einfach die bessere Mannschaft gewesen und hat darum auch verdient gewonnen. Ich glaube, so ehrlich darf man sein. Wenn ich jetzt zurückschaue, natürlich an dem Tag oder nach dieser dritten Niederlage ist sehr her gewesen, hat wehtan, auch über längere Zeit wehtan, aber wenn man zurückschaut und so viel Erfolg wie ich durfte feiern, das nimmt einem in dem Sinn niemand, und von dem her schaue ich trotz dem letzten verpassten Titel sehr, sehr positiv zurück.
1: Du bist ja sonst äußerst erfolgreich in deiner Karriere. Wie siehst du das? Also viele sagen ja auch, es ist gut, dass mal jemand anders Meister geworden ist. Das hilft der Liga, aber auch vielleicht den Kadetten selber, um quasi wieder ein bisschen mehr das Feuer zu bekommen, um quasi wieder Meister werden.
2: Ja, wenn man ehrlich ist, auch als ich bei Pfadi gespielt habe, war es so gewesen, da will ich nicht lügen, da wünscht sich eigentlich jeder, außer Schaffhauser oder Kadetten, dass jemand anders Meister wird. Jetzt ist es einmal so passiert. Wie nachhaltig das ist, das werden wir sehen. Ich habe das Gefühl, es wird in den nächsten Jahren einen sehr, sehr heißen Kampf geben zwischen Kriens und Kadetten, als neutraler Betrachter, man muss sagen, das macht es wieder ein bisschen spannender, das weckt wieder Emotionen, wo vorne vielleicht doch relativ klar war, wer am Schluss gewinnt. Das wird sicher in den nächsten Saisons nicht mehr so sein, und von dem her gesehen ist sicher mehr Spannung zu erwarten, und ich hoffe, dass so auch wieder mehr Leute in die Halle kommen.
1: Das also zu dem. Wie ist es eigentlich bei dir? Also ich kann mit ehemaligen Fußballern reden, die können ja nicht ganz aufhören, die sind immer noch ein bisschen hobbymäßig irgendwo am Schutten. Wie sieht es bei dir aus? Spielst du noch irgendwie hobbymäßig Handball, oder ist es jetzt fertig? Jetzt ist auch Zeit, um vielleicht etwas Neues, Sportliches zu erleben. Also als Hobby natürlich.
2: Ja, also im Moment sehe ich es noch nicht so hobbymäßig Handball, dafür hobbymäßig alles andere. Also ich bin schwer am Ausprobieren und geniesse es eigentlich, dass ich einfach am Tag vorne kann sagen, hey, heute probiere ich mal Paddle-Tennis, heute gehen wir mal beachen, oder bin auch schon im Yoga gewesen. Also eigentlich geniesse ich die Freiheit, die ich jetzt einfach mal kann ausprobieren und machen, was ich Lust habe, und nicht muss Sport machen, sondern darf Sport machen. Das ist auch ein riesen Unterschied natürlich zu voran. Mich jetzt im Moment schon wieder in einer Mannschaft irgendwie verpflichtet, um am Wochenende fixe Termine oder Trainings zu haben, das ist, glaube ich, noch ein bisschen zu früh, aber ich würde auf jeden Fall nicht sagen, dass das nie mehr der Fall wird sein. Ob es dann im Handball oder in irgendeiner anderen Sportart ist, das kann ich jetzt noch nicht ganz sagen.
1: Dann würden wir doch den nächsten Songwunsch von dir hören, von Creedence Clearwater Revival. Hat es mit den Hits zu tun, dass du dir Regen wünschst, sage ich jetzt einmal? Oder findest du ihn einfach gut, den Song «Have You Ever Seen the Rain»? Also haben wir schon länger mal zwei, jetzt hat es gewittert in den letzten Tagen, aber...
2: Ja, ich bin als Ausgleich und als Hobby auch noch Fischer, und darum freue ich mich eigentlich immer für die Aquakultur in der Schweiz, wenn es regnet und ein bisschen abkühlt, wie wir es

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1: Marvin, immer noch da bei mir im Unter vier Augen. Jetzt müssen wir natürlich noch über quasi den zweiten Teil reden von der Karriere. Der fängt aber eigentlich schon während der Handballkarriere an. Und zwar, du hast Erziehungswissenschaften studiert. Erzähl mal, wie kommt man auf ein Studium in Erziehungs- oder Erziehungswissenschaften? Wie bist du drauf gekommen?
2: Ja, grundsätzlich habe ich das Studium auch ein bisschen danach ausgesucht, was optimal mit dem Sport sich vereinbaren lässt. Ich bin auf das gekommen, einfach wie ich mit dem ganzen Bildungswesen, ja, weil ich das spannend finde, wie das aufgebaut ist und mir dann auch gut vorstellen können, irgendwo im Bildungswesen später zu arbeiten. Dass es jetzt der Weg zum Schulleiter geworden ist, das ist nicht ganz so klar gewesen oder vorgeplant gewesen, aber ich habe das Studium genossen, auch der Teil mit der Sonderpädagogik hat mich sehr interessiert. Ich hatte dann im Bachelor ein bisschen Soziologie dabei gehabt. Von dem her ja, hat mich das einfach thematisch interessiert und ist super zum mit dem Sport kombinieren gewesen.
1: Jetzt, der Erziehung ist ja an sich eine Wissenschaft, vielleicht jetzt gerade im privaten Bereich. Jeder weiß es besser, wie man richtig erzieht. Was lernt man so im Studium? Du hast gesagt, ein bisschen Soziologie. Was ist so die Kernessenz aus der Erziehungswissenschaft?
2: Ja, ich glaube, wenn man es so hört, dann denkt man immer, man lernt erziehen. Nein, das ist nicht innerhalb vom Studium, sondern es geht wirklich darum, was es braucht, um zum Beispiel guten Unterricht gestalten. Was sind die Kernessenzen von einer guten Führung, von einer Schulorganisation? Es ist wirklich mehr der

0: fokussieren, dass möglichst jeder seinen Weg findet.
1: Und wenn hast du angefangen mit dem Studium, also gerade Karriere begleitend, oder geniessen wir zuerst mal so ein bisschen Profizeit und überlegt sich dann, eben, du hast so ein bisschen gesagt, es hat auch ein bisschen gepasst oder ist kompatibel gewesen mit der Karriere. Wann hast du zuerst mal angefangen mit dem Studium?
0: Genau, ich habe die Sportkante in Aarau gemacht, schon dort eigentlich alles ausgerichtet auf den Sport und habe dann nachher gerade anschliessend angefangen zu studieren. Ist für mich eigentlich klar gewesen, dass ich Teilzeit wird studieren und darum eigentlich, wenn ich in irgendeiner gewissen normalen Zeitspanne das hinter mich bringen will, dass ich sofort anfangen will. Nicht mit einem riesen Pensum am Anfang sicher gestartet, mal so, dass ich Handball als Fokus kann haben und nebendran studieren. Und das hat mir eigentlich immer sehr gepasst. Ich habe dann nach dem Studium auch eine kleine Pause gemacht, wo ich nur Handball hatte, habe dann aber schnell gemerkt, dass irgendwie der Teil mir sehr schnell angefangen hat zu fehlen, der mentale Ausgleich, und habe dann aufgrund von dem nach dem Studium relativ schnell das Profileben wieder an den Nagel gehängt und habe angefangen Teilzeit zu arbeiten.
1: Jetzt kann man sich, oder ich kenne viele, die eben auch parallel studieren, kann man sich quasi mit dem Handballstudium, lange das zum Finanzieren, sage ich mal, mit dem, was man verdient im Handball?
0: Ja, das ist sehr, sehr unterschiedlich. Also es kommt erstens mal auf die Mannschaft drauf an und zweitens auch, was für einen Spieler oder was für ein Standing du hast. Also es gibt Spieler in der Nazia, die irgendwie knapp den Weg ins Training können finanzieren, und es gibt Spieler, die können sehr, sehr gut davon leben. Und ich hatte das Glück gehabt, dass ich relativ früh eigenständig davon leben konnte. Natürlich, wir vergleichen uns nicht mit Fußball oder Hockey, müssen wir aber auch nicht, weil es gibt ganz viele andere Sportarten, Kollegen, Kolleginnen von der Sportkante, die ich kennengelernt habe, in ganz anderen Gebieten, die ums nackte Überleben kämpfen. Also von dem her sage ich immer, wir müssen uns nicht neidisch sein gegenüber dem Fußball oder dem Hockey, sondern wir müssen dankbar sein, dass man überhaupt die Chance hat, im Handball davon zu leben.
1: Und wenn man sonst, wie kann man mit Sportlerinnen und Sportlern zu tun, zum Beispiel auch aus dem Skisport, die studieren auch, die machen Fernstudium. Wie war es bei dir gewesen? Ist es Fernstudium oder bist du effektiv in dem Schulbank auch drin gesessen?
0: Nein, ich bin eigentlich, also Erziehungswissenschaft ist eigentlich schon Präsenzstudium das meiste. Während Corona haben wir natürlich auch ein Spezialprogramm gehabt über Teams und was, oder Zoom oder was für Kanäle auch immer. Aber grundsätzlich, ich habe eigentlich die ganze Zeit in Zürich gewohnt, wohne auch jetzt noch in Zürich. Ich habe es relativ nahe zu der Uni, und in diesen Fächern, wo ich allerdings nicht immer auch präsent sein konnte, musste ich also wirklich eigentlich mit der leitenden Lösung finden. Ich habe auch viele Studienkollegen, Kolleginnen gehabt, die mir allerdings dann nachgeliefert haben, Sachen. Also von dem her auch nochmal Dank an das Netzwerk. Aber im Großen und Ganzen bin ich eigentlich schon vor Ort, wenn es gegangen ist.
1: Du sagst es eben, du wohnst immer noch in Zürich. Jetzt sind wir da im schönen Klecki in Hallau. Da reden wir noch ausführlicher drüber. Ist aber zuerst, wo ich mal, eben, wenn man Erziehungswissenschaften studiert hat, ist klar, dass man dann Schulleiter wird? Oder ist es auch mehr Zufall, dass jetzt da Schulleiter wirst? Oder bist,
0: muss man schon sagen. Definitiv vorgespurt ist nach dem Studium eigentlich nichts. Also, das ist auch immer das, wo mich ein bisschen gestresst, ist vielleicht das falsche Wort, aber schon ein bisschen hat. Wenn du jetzt eine Lehre gemacht hast, dann weißt du, du bist Informatiker, du bist Maurer. Und wenn du so wie ich Handball gespielt hast und studiert hast, Erziehungswissenschaft, dann dann fragt jeder dich, und was bist du denn jetzt oder was machst du? Und darauf gibt es eigentlich keine Antwort. Also du hast einfach studiert und du kannst irgendetwas dir suchen im Kosmos Bildung. Also das ist sehr, sehr breit und hat für mich manchmal auch, ist es ein bisschen überfordernd gewesen, weil du hast etwas, du hast bis zum Master studiert, auf dem Papier hast deinen Abschluss, aber du bist wie noch nichts. Und darum bin ich wahnsinnig froh, darf ich jetzt sagen, dass ich ein Schulleiter bin. Ich glaube, das ist ein Begriff, wo mehr Leute etwas damit anfangen könnten, wie ich an Erziehungswissenschaften studiert.
1: Und eben über die Rolle des Schulleiters wollen wir noch ein bisschen ausführlicher reden, aber wir machen zuerst den nächsten Songwunsch. Und auch da sehen wir wieder die Vielfältigkeit bei deiner Musikauswahl. Es ist der Peter Maffay und

0: Bin ich von Weist mit Leichtturm, MTV Unplugged Version hast du gewünscht. Peter Maffay auch jetzt eher so vielleicht, ich jetzt sage, ist eher so das Kaliber vielleicht von meinen Eltern. Wie kommt es, also ich kenne Peter Maffay natürlich auch, aber wie kommt es da zu dem?
1: Einfach ein Song, den ich irgendwann mal im Radio gehört habe. Ich bin mir nicht ganz sicher, ob ich ihn sogar in Flensburg irgendwo gehört habe, das erste Mal. Und ja, ich finde es einfach generell MTV Unplugged cool, die Formate, die sie machen. Und ist eigentlich der einzige Song von Peter Maffay, den ich in meiner Playlist habe. Von dem her bin ich jetzt nicht ein grosser Fan von ihm, aber das Lied finde ich cool.

0: Gerne vorbei.
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2: Ja, dann kommen wir schon zum letzten Teil von der heutigen Sendung unter vier Augen mit dem Marvin Lier, Ex-Kadettenspieler, jetzt kann man sagen, eben Schulleiter, und zwar hier in Hallau. Was fasziniert dich eigentlich an der Aufgabe, Schulleiter zu sein?
3: Ich finde es einen absolut anspruchsvollen und wichtigen Job. Ich glaube, es ist so ein bisschen die Drehscheibe zwischen ganz vielen Interessensgruppen, sei es jetzt die Gemeinde, sei es die Lehrpersonen, sei es die Schülerinnen und Schüler selbst oder auch die Eltern. Also es ist ganz viel, wo bei uns irgendwo die Fäden zusammenlaufen und wir das dann probieren, so zu leiten, dass alle irgendwo zufrieden sind.
2: Und vielleicht hast du schon überlegt, was für ein Führungsstil, dass du als Schulleiter führt man ja Schule auch. Hast du schon überlegt, was für ein Führungsstil das willst du anwenden?
3: Ja, da bin ich mich natürlich am Finden. Eben seit Februar bis jetzt ist noch nicht so viel Zeit vergangen, seit ich die Hauptleitung übernommen habe. Da habe ich sicher noch Findungsbedarf. Nichtsdestotrotz, glaube ich, will ich die gleichen Werte, wie ich auch im Sport vertreten habe, auch da vertreten. Das Team fördern. Ich will offen sein für konstruktive Kritik und das auch relativ zeitnah umsetzen können. Und einfach, glaube wirklich probieren, das so umzusetzen, dass ein grosser Teil damit zufrieden ist. Das ist das Ziel.
2: Du nimmst die Frage, die nächste Frage schon ein bisschen ab, das wäre die nächste. Was kann man verbinden mit dem Sport und zwischen dem Handball und der Schule? Eben, du hast schon ein bisschen gesagt, Team, also das Team, so ein bisschen im Team zusammenarbeiten. Wie sieht es aus auch mit Disziplin? Handballer müssen ja auch recht diszipliniert sein. Ist das auch so ein bisschen ein Attribut, das kannst du mitnehmen?
3: Ja, auf jeden Fall. Ich glaube, das ganze Teamgefüge, wer vielleicht auch wie tickt, die verschiedenen Menschentypen, kann ich relativ gut einschätzen, weil ich doch mit sehr vielen Mitspielern habe spielen und auch gemerkt habe, dass beim einen funktioniert jetzt das besser, beim anderen muss man vielleicht andere Worte wählen oder generell bei jemandem, wo man vielleicht direkter kann sein oder das ein bisschen besser muss verpacken. Ich glaube, da nehme ich relativ viele Soft Skills mit vom Handball. Was ich vielleicht noch ein bisschen lernen muss, ist, dass ja jetzt da im Job eigentlich nicht fertig sein in dem Sinn. Nach dem Job im Handball ist nach dem Training gehst du heim und du weißt, du hast es erledigt für heute und du bist fertig und du hast eigentlich keinen Druck, wenn du nicht willst, irgendetwas noch machen. Da ist eigentlich die Aufgabe nie fertig. Also du könntest immer und dann schreibt dort noch jemand und ich glaube, muss ich doch noch lernen, dass es nicht irgendwie abgeschlossen ist und dass man dann aber auch irgendwann muss sagen, hey, jetzt ist der Cut und jetzt bin ich im Feierabend und alles andere kommt dann morgen.
2: Ist es auch ein bisschen die Umstellung, wo du noch ein bisschen am Lernen bist? Eben, du hast gesagt, ich sage jetzt vielleicht auch im Sport mehr, man schafft ein bisschen mental, wenn man sagt, hey, okay, wir haben jetzt verloren, aber Cut, das nächste Spiel kommt schon. Man lernt vielleicht schon mental ein bisschen abschalten, aber das geht jetzt hier in dieser Rolle vielleicht ja nicht, weil die Leitung hast immer, auch wenn du quasi Feierabend hast.
3: Ja, das ist auf jeden Fall so. Aber erreichbar muss ich quasi immer sein, wenn ein Notfall ist. Nichtsdestotrotz glaube ich, kann ich nicht wie im Sport, einfach wenn es schlecht läuft, jetzt mache ich halt ein bisschen mehr oder gehe noch ein bisschen mehr trainieren oder gehe jetzt 2 Stunden aufs Goal schiessen und nachher kommt es dann besser. Das funktioniert über lange Zeit nicht da im Job. Da muss man sich auch die Freiräume schaffen und da bin ich dran, das mental so anzupassen, dass es auch gesund bleibt.
2: Und jetzt, das wäre jetzt eben vielleicht eine Frage aus dem Studium, wo du vielleicht mitgenommen hast, jetzt die Welt die entwickelt sich ja immer weiter, man traut den Kindern oder setzt vielleicht die Kinder auch von die Eier aus immer ein bisschen mehr unter Druck, sie müssen immer mehr können. Wie siehst du die Entwicklung jetzt als Schulleiter? Wie viel Druck kann man jungen Leuten mitgeben?
3: Ja, das ist natürlich immer ein Thema, oder? Es ist so ein bisschen das erste Mal in Kontakt gekommen in der Schule mit, hey, ich muss jetzt lernen, ich muss irgendwie eine Prüfung schaffen und die wird bewertet. Ist ein schmaler Grad von Fordern und Überfordern. Ich glaube, es ist auch nicht clever, wenn man irgendwie das Gefühl hat, alle müssen genau das Gleiche oder genau gleich gut sein. Die einen haben ihre Stärken in anderen Bereichen und ich glaube, es ist wichtig, um auch diese Stärken rauszukitzeln und irgendwie in die Schule reinzubringen. Oder? Und das ist nicht in erster Linie meine Aufgabe, das machen natürlich die Lehrpersonen, die mit den Kindern arbeiten. Ich glaube, mittlerweile ist man aber doch so weit im Schulsystem, dass man nicht alle ins genau gleiche Raster muss zwängen. Es hat Tools, die wir können anwenden können, wo man auch individuelle Lösungen kann schaffen kann, wo ich sehr froh darüber bin, dass es nicht so ist, wie vielleicht bei der Generation von meinen Eltern, dass einfach wenn du halt 3 und 3 nicht hast können zusammenrechnen, dann bist du einfach durchgefallen und fertig, sondern dass es jetzt Möglichkeiten gibt, auch individueller auf die Kinder einzugehen.
2: Jetzt vielleicht noch, was ich mich noch gefragt habe, jetzt als quasi eben seit dem September bist du schon da, jetzt seit dem Februar ist die Hauptschulleitung. Wie ist es vielleicht auch geografisch gesehen, ist es anders, sage ich jetzt mal, da auf dem Land aussen eine Schule leiten, wie vielleicht, wenn man gar nicht so weit kommt, vielleicht wie in der Stadt Schaffhausen oder in Zürich sind da, merkt man das auch, dass vielleicht eben andere Werte zählen?
3: Ja, definitiv. Also ich habe vorhin ja an einer höheren Fachschule in Zürich geschafft, in der Erwachsenenbildung. Und das ist natürlich eine komplett andere Welt. Also viel anonymer, viel mehr, sage ich jetzt mal, Business. Da ist ländlicher, man kennt sich, man kennt Kinder irgendwo durch, man kennt auch viele Eltern persönlich teilweise. Und es ist einfach viel, viel familiärer und für mich eigentlich vertrauter, weil ich komme ja auch aus einer ländlichen Gemeinde und schätze das sehr, dass ich jetzt hier in Hallau den Ausgleich davon zum Leben in Zürich.
2: Du sprichst es auch, man kennt sich da persönlich. Jetzt vielleicht, wie ist es persönlich für dich, dass eben, man sich persönlich kennt? Vielleicht kennen dich ja noch die einen oder die anderen auch, sage ich jetzt, noch vom Flügel von den Kadetten. Wie ist das? Also trauen die jetzt, frech gesagt, die Leute das auch zu? Oder das Gefühl haben, ja, das ist jetzt ein Handball, aber musst dich auch noch beweisen in einer Form, sage ich mal.
3: Ja, man muss sich sicher beweisen. Also einfach so geschenkt wird einem nichts. Ich glaube, da dafür ist das Thema Schule und eigene Kinder viel, viel zu emotional. Das verstehe ich absolut, dass man da anschaut. Bis jetzt habe ich viel positive Kritik entgegennehmen. Bin aber auch offen für konstruktive, negative Kritik, weil eben verbessern kann man sich immer und überall. Und es gibt eigentlich nichts Besseres, um daran zu wachsen, als kritisiert zu werden. Bin immer gewöhnt vom Handball. Natürlich kennen mich auch viel noch von der Region, von dieser Rolle. Habe aber jetzt wirklich eigentlich viel Positives dürfen schon erfahren und habe eigentlich gute Rückmeldungen bekommen bis jetzt.
2: Dann wünsche ich dir viel Erfolg für deine neue Aufgabe. So neu ist es jetzt nicht, letzten September machst du schon, aber jetzt quasi als Hauptschulleiter. Was machst du jetzt noch, so ein bisschen als Abschluss? Wir sind bei dir an der Schule, es ist noch ruhig, es hat noch kein Kind, es geht jetzt dann quasi los. Freust du dich schon auf den Moment, wenn die Schüler und Schülerinnen da ins neue Schuljahr starten und du da quasi dann dabei bist?
3: Ja, definitiv. Also ich freue mich unglaublich auf den ersten Schultag als Schulleiter dürfen dabei zu sein, die Gesichter dürfen zu begleiten, wenn es erstmal, sage ich jetzt mal, vom Kindergarten in die Schule wechselt. Da freue ich mich mega drauf. Und generell bin ich jetzt auch froh, wenn ich mal darf in die Ferien darf. Ich habe jetzt eigentlich durchgezogen seit dem September mit Handball und arbeiten. Von dem her bin ich auch froh, wenn es dann mal 2 Wochen abschalten heisst.
2: Also 2 Wochen abschalten, bevor die Kids da reinkommen.
3: Ganz genau.
2: Dann verabschiede ich mich auch an dieser Stelle vom heutigen Unter vier Augen mit dem Marvin Lier. Und wir hören noch seinen letzten Songwunsch. Auch da hätte ich noch gerne ein kleines Wort von dir dazu, zwar Talisha Keys, If I Ain't Got You. Wie kommt es zu dem? Das ist jetzt, Alicia Keys finde ich persönlich eine ganz tolle Sängerin, auch ein Grund, dass du sie ausgewählt hast.
3: Ja, definitiv tolle Sängerin und ein Lied, das ich finde, wo viel, viel zu wenig im Radio läuft, ist unser Hochzeitslied und wegen dem selbst erklärend.

0: Einen wunderschönen guten Morgen, es ist 17:30 Uhr, jetzt gibt es kurz News aus der Region, am Mikrofon ist Jonas Mielsch. Badi Bachtel, das Dachse muss die Saison per sofort beenden. Gemeint Dachse teilt mit, dass es unerwartet eine Wasserpumpe ausgefallen ist. Durch den Defekt ist eine ordnungsmäßige Wasserentsorgung nicht mehr möglich. Darum werden die Badebetriebe aus hygienischen Gründen beendet. Der SP-Grossstadtrat Matthias Frick hat Fragen zum Ausbauprojekt vom Hallensportzentrum im Schweizersbild. Das Projekt kostet 40 Millionen Franken. Der Kanton und Stadt zahlen je 6 Millionen Franken. Der Matthias Frick will jetzt wissen, ob das Projekt wegen der Höhe der öffentlichen Beiträge nicht dem öffentlichen Beschaffungsrecht untersteht. In dem Fall müsste das Projekt öffentlich ausgeschrieben werden. Der Schaffhauser Stadtrat hat jetzt 3 Monate Zeit, um die kleine Anfrage zu beantworten. Und in Behringen ist es gestern Abend zu einem Unfall zwischen einem TÜV und einem Velofahrer gekommen. Dabei hat sich der Velofahrer leicht verletzt. Der TÜV-Fahrer sei aber weitergefahren, ohne sich um den Velofahrer zu kümmern. Da hat die Schaffhauser Polizei mit. Sie sucht darum Zeugen, die Angaben zum Unfall machen
1: können. 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
0: Es ist heute wieder mehrheitlich trocken und auch sonnig. Aktuell hat es am Morgen aber noch ein bisschen Nebel rum. Die Temperaturen sind weiterhin frisch und herbstlich. Aktuell zeigt das Thermometer 9 Grad an. Die Höchsttemperaturen liegen dann bei rund 20 Grad. Das sind kurz News und das Wetter. Jetzt gibt es nochmal Musik mit den Pet Shop Boys. It's a Sin. Bis dann am Morgen um 6 Uhr. Morgenshow losgeht. Heute mit der Sophie Wirth. Guten Freitag!

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1: Am Mikrofon ist Josh Wirsch. Bei einem schweren Unfall eines niederländischen Reisecars beim bündnerischen Dorf Susch sind gestern mehrere Menschen ums Leben gekommen, weitere wurden verletzt. Der laut Medienberichten mit 48 niederländischen Passagieren besetzte Car war von Zernetz Richtung Susch unterwegs, als er mit einer Leitplanke kollidierte, von der Straße stürzte und seitlich liegen blieb. Die genaue Zahl der Todesopfer und Verletzten war zunächst nicht bekannt. Bundespräsident Guy Parmelin zeigte sich bestürzt und sprach den Familien der Opfer sein Beileid aus. Die Kantonspolizei Graubünden will am Vormittag weiter über den Unfall informieren. Zu den internationalen Meldungen. Die USA gedenken heute 25 Jahre nach den Terroranschlägen vom 11. September 2001 der fast 3000 Opfer. In New York verlesen Angehörige am Ground Zero die Namen der Getöteten. 6 Schweigeminuten markieren die Einschläge der Flugzeuge und den Einsturz der Türme. Erstmals gibt es eine 7. Schweigeminute für jene, die später an den Folgen starben. Ihre Zahl hat die der unmittelbar Getöteten inzwischen weit übertroffen. Präsident Trump nimmt an einer Gedenkveranstaltung im Pentagon teil. Der US-KI-Konzern Anthropic wirft seinen chinesischen Rivalen massiven Datendiebstahl vor. Laut einem Bericht sollen die Dienste Kimi und DeepSeek Kundenanfragen heimlich an Anthropics KI Claude umgeleitet haben. Darunter auch Daten von Überwachungskameras aus der Nähe chinesischer Armeestützpunkte und Einwahldaten einer russischen Regierungsdatenbank. Allein Kimi nutzte in 10 Tagen fast 300.000 Anfragen über tausende Fake-Accounts. Zudem sollen chinesische Firmen amerikanische KI-Software millionenfach zum Training eigener Modelle missbraucht haben. Sport, Eishockey, Genève Servette geht als erster Schweizer Vertreter in der diesjährigen Champions Hockey League als Verlierer vom Eis. Die Genfer kassierten beim schwedischen Meister Skellefteå 21 Sekunden vor Schluss das entscheidende 3:2 durch einen Schuss von Verteidiger Arvid Lundberg. Der HC Davos kam mit dem 4:2 beim polnischen Meister Tichy zum dritten Sieg im dritten Spiel. Der dritte Schweizer Teilnehmer, Meister Fribourg-Gotteron, steht heute daheim zum dritten Mal im Einsatz gegen die Tschechen vom AC Pilsen.
2: Gut 2 Minuten, ab 6 Uhr ist es. News aus der Region gibt es noch in der Kurzfassung von Jonas Mielsch.
3: Badi Bachtelets Dachse muss die Saison per sofort beenden. Gemeinde Dachse teilt mit, dass unerwartet eine Abwasserpumpe ausgefallen ist. Durch den Defekt ist es ordnungsmässige Abwasserentsorgung nicht mehr möglich und darum werde der Badebetrieb aus hygienischen Gründen beendet. Der SP-Grossstadtrat Matthias Frick hat Fragen zum Ausbauprojekt vom Hallensportzentrum im Schweizer Spild. Das Projekt kostet 40 Millionen Franken. Der Kanton und Stadt zahlen je 6 Millionen Franken. Der Matthias Frick will jetzt wissen, ob das Projekt wegen der Höhe vom öffentlichen Beiträge nicht dem öffentlichen Beschaffungsrecht untersteht. In dem Fall müsste das Projekt öffentlich ausgeschrieben werden. Der Schaffhauser Stadtrat hat jetzt 3 Monate Zeit, um die kleine Anfrage zu beantworten. Und in Behringen ist gestern Abend zu einem Unfall zwischen einem TÜV und einem Velofahrer gekommen. Dabei hat sich der Velofahrer leicht verletzt. Der TÜV-Fahrer sei aber weitergefahren, ohne sich um den Velofahrer zu kümmern. Das teilt die Schaffhauser Polizei mit. Sie sucht darum Zeugen, die Angaben zum Unfall machen können.
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2: Es ist doch noch ordentlich frisch in der Region. Um die 9 Grad zeigt das Thermometer an. Kann am Morgen auch noch ein bisschen Nebel und Wolken haben. Der Tag durch sollte es aber recht sonnig werden, bei um die 21 Grad maximal. Wir haben keine Meldungen über Stau oder Stocker in der Region. Ihr solltet recht störungsfrei an euer Ziel kommen. Wünsche eine gute Fahrt.
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2: Freitag, 11. September, der Start in letzter Arbeitstag dieser Woche. Vielleicht ist es euch auch schon aufgefallen, die Ersten sind am Umschnuddern und husten im Büro. Es hat sie verwünscht, darum wäre es genau jetzt Zeit, um etwas machen fürs Immunsystem. Was genau, das schauen wir uns gerade an, nach den nächsten beiden Songs im Studio für euch. Sophie wird schön starten wir zusammen in den Tag. Wünsche gutes Wachwerden.

0: Von der Natasha Bedingfield, rausgekommen im 2004, Peak in der Schweizer Single-Hit-Parade, aber im 2024, also 20 Jahre später. Der Grund einmal mehr ein Film und natürlich auch TikTok. 12 Minuten nach dem 6 haben wir es und es ist noch nicht mal ansatzweise hell schon raus. Hoffe, ihr seid dick eingepackt, weil es ist dazu noch recht frisch draussen. Wenn die Temperaturen sinken, die Tage kürzer werden, dann kommt auch so langsam die Verkältungs- und Grippezeit um die Ecke. Der Ronny Thora von der Deutschen Presseagentur hilft uns aus und gibt Tipps, um gesund zu bleiben. Ronny, zuerst mal die Frage, warum werden wir überhaupt im Herbst mehr krank? Oder ist das ein Mythos und hilft es vielleicht auch, wenn man sich einfach genug warm anlegt?
1: Na, leider können wir der Erkältungszeit nicht so einfach gut eingemummelt entkommen, denn es ist nicht so, dass wir einfach krank werden, weil wir frösteln. In der Regel spielen da Viren eine Rolle. Und die haben im Herbst leichteres Spiel, zum Beispiel, weil sie in der kühleren, feuchteren Jahreszeit leichter, länger auf Oberflächen überleben. Und außerdem sind wir Menschen mehr in öffentlichen Verkehrsmitteln und Innenräumen unterwegs im Herbst. Und das erhöht einfach das Ansteckungsrisiko. Und die Kälte und weniger Sonnenlicht können auch unsere Immunabwehr schwächen.
0: Das macht alles recht viel Sinn. Dann nehmen wir halt mal den Kampf auf. Wie bleiben wir im Herbst dann möglichst lang gesund?
1: Ja, gegen Viren hilft zum Beispiel ganz gut gründliches Händewaschen, denn viele Krankheitserreger kommen auch über unsere Hände in unseren Körper. Dann hilft Abwehrkräfte stärken, also gerade jetzt viel rausgehen, auch Sport machen im Freien, gesund ernähren, genug schlafen, Stress begrenzen. Und gegen manche Krankheiten, gerade auch bei Risikogruppen, hilft der kurze Pieks, Grippe- und Corona-Impfungen. Kann sich jeder ja inzwischen auch zum Beispiel um die Ecke bei Apotheken holen. Damit erspart man sich doch oft eine schwere Infektion und kann sich da unbeschwerter auf die schönen Seiten des Herbstes konzentrieren.
0: Und wenn es einem jetzt Worst Case doch verwünscht, was sind dann so ein bisschen Hausmittel gegen Verkältung, die so ein bisschen Piano sind, aber trotzdem wirklich helfen?
1: Also die besten Waffen gegen Erkältungen hat unser Körper eigentlich selber. Deshalb sind Ruhe und genug Schlaf wichtig, einfach damit das Immunsystem sich auf seine Abwehrarbeit konzentrieren kann. Unterstützen kann man den Körper aber durch genügend Trinken, aber auch nicht übermäßig viel. Salbei und Thymian-Tees zum Beispiel beruhigen den Hals. Auch Hühnersuppe tut vielen gut und liefert Flüssigkeit und Nährstoffe. Honig kann bei Erwachsenen und Kindern ab einem Jahr den Husten lindern. Und auch Ingwer ist als warmes Getränk mindestens mal angenehm. Und wer regelmäßig lüftet, senkt die Konzentration von Viren in der Zimmerluft und schläft da auch oft besser. Und apropos Schlafen, mit leicht erhöhtem Oberkörper zu schlafen, das ist auch für viele angenehm, gerade bei Husten und Schnupfen.
0: Sehr gut, sind wir wieder informiert für ab in Herbst. Aber eigentlich müssen sich viele wahrscheinlich vor allem an der Nase nehmen und einfach mal wieder rechtzeitig ins Bett.

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0: von Bastian Becker, 20 ab 6 in der Radio Monats Morgenshow. Als Trackpot würde ich es jetzt nicht gerade bezeichnen, dass es erst später hell wird und eher kühl ist im Moment, aber es kann ja noch werden.
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0: Ich bin ein bisschen ein Fröhli, muss ich sagen, aber es ist auch doch sehr frisch draußen. Meine einzige Hoffnung ist amigs, dass es den Tag ein bisschen warm wird. Mario Rindlisbacher vom Meteotest, wie steht es um meine Hoffnungen?
2: Ja, die muss ich nicht enttäuschen heute über den Tag. Da wird es dann wieder wärmer als die vergangenen Tage. Jetzt eben haben wir zum Teil klare Nacht gehabt. Heute Morgen hier unter ein paar Nebelfeld und die Temperaturen sind abgesunken. Auf unter 10 Grad, Richtung Klettgau raus, sogar bis zu 6 Grad rum. Und heute über den Tag, da gibt es aber ziemlich viel Sonnenschein. Die Nebelfelder lösen sich schnell auf. Heute am Vormittag, da können ein paar Schleierwolken über den Himmel ziehen, aber sonst scheint häufig die Sonne. Die Beise, die ist kaum noch das Thema, nur noch ganz schwach unterwegs und die Temperaturen heute am Nachmittag bei nehmen 22 Grad.
0: Geht so ein bisschen mit dem Aufwärtstrend weiter übers Wochenende?
2: Ja, am Samstag gibt es dann noch ein bisschen höhere Temperaturen. Die Nacht auf Mond ist allerdings auch wieder klar und recht frisch. Bis morgen und morgen sinkt das Thermometer auf knapp unter 10 Grad. Ab morgen über den Tag da scheint dann weitgehend die Sonne, es hat nicht viel Wolken rum und Temperaturen dann am Nachmittag bei etwa 24 Grad. Auch am Sonntag gibt es recht viel Sonnenschein, allerdings nicht den ganzen Tag. Am Mittag und Nachmittag da ziehen dann ein paar hohe Wolkenfelder auf. Die sind dann vor allem gegen späteren Nachmittag und Abend ein bisschen dichter. So wie es aussieht, bringen die kaum Regen oder wenn, dann nur ein paar Tropfen und Temperaturen am Sonntag über den Tag aus bei etwa 23 Grad.
0: Ist das so ein Vorbote für nächste Woche? Also müsste man dort nochmal mit Regen rechnen?
2: Nicht unbedingt, zumindest nicht Anfang Woche. Wir haben Montag, Dienstag nochmal sommerliches Wetter. Die Wolkenfelder die ziehen dann am Montag relativ bald einmal ab und dann gibt es sonniges Wetter. Das gleiche gilt für am Dienstag. Und die Temperaturen die steigen an, auch in der Nacht. Da gibt es einen Tiefstwert von etwa 13 Grad und über den Tag wird es noch einmal sommerlich warm. Wir haben nochmal einen Höchstwert von gut 25 Grad zu erwarten. Wahrscheinlich ist der Dienstag der wärmste Tag von der nächsten Woche.
0: Das sind doch alles in allem recht gut. Das nehmen wir so frisch am Morgen und meistens warm und eben sonnig am Nachmittag, der Wettertag mit Mario Rindlisbacher vom Meteotest.
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0: Musik aus der Schweiz von Marius Bär mit dem Feelgood-Song Good Love. Wir pausieren die Musik kurz. Es ist nämlich genau 6:30 Uhr, Zeit für ein News-Update aus der Region mit dem Jonas Mielsch.
1: Die Badi-Bachtelle in Dachsen muss die Saison vorzeitig beenden. Wie die Gemeinde Dachsen mitteilt, ist eine Abwasserpumpe in der Badi unerwartet ausgefallen. Der technische Defekt führt dazu, dass der ordnungsgemäße Betrieb der Abwasserentsorgung derzeit nicht gewährleisten werden kann. Aus Hygieneschutzgründen wird der Bade- und Kioskbetrieb per Sofort und somit vorzeitig eingestellt. Die Gemeinde Dachsen bittet um Verständnis für diese notwendige Maßnahme. Im Kanton Schaffhausen häufen sich derzeit Kollisionen mit Wildtieren. Der Verein Jagd Schaffhausen ruft deshalb dazu auf, in der Dämmerung langsamer und besonders aufmerksam zu fahren. Besonders häufig betroffen ist das Rehwild. Zwischen April 2025 und März 2026 sind im Kanton Schaffhausen mindestens 167 Rehe im Straßenverkehr verendet. Insgesamt wurden 418 Wildtiere als Verkehrsopfer registriert. Bei einer Kollision soll die Polizei über die Nummer 117 informiert werden, auch wenn das Tier weiterläuft. So können verletzte Tiere möglichst schnell gefunden und von ihrem Leid erlöst werden. Im September feiert die Gemeinde Dachsen ihr 1150 Jahre Jubiläumsfest. Es dauert vom 18. bis zum 20. September. Im Rahmen des Fests wird die Dorfstraße zu einer Festmeile umgestaltet. An jedem Tag hat es unterschiedliche Programmpunkte. Das Fest startet am Freitagabend mit einem Live-Konzert, sagt OK-Präsident Beat Weingartner gegenüber Radio Munot.
2: Und dann geht es eigentlich Schlag auf Schlag mit der grossen Klassenzusammenkunft am Samstagmorgen, wo eben 450 bis 500 ehemalige Schülerinnen und Schüler und Lehrpersonen werden auf Dachsen kommen.
1: Nebst der dreitägigen Feier gibt es im Rahmen des Jubiläumsjahres verschiedene Veranstaltungen, darunter eine Grenzwanderung im Oktober, ein Vortrag zur Zukunft des Waldes im November und ein klassisches Konzert im Dezember. Und noch eine Polizeimeldung. In Behringen ist gestern Abend ein Motorrad mit einem Velo kollidiert. Der Velofahrer stürzte und verletzte sich leicht. Der Motorradfahrer missachtete beim Abbiegen das Vortrittsrecht und fuhr anschließend weiter, ohne sich um den Velofahrer zu kümmern. Die Schaffhauser Polizei sucht nun Zeugen. Insbesondere werden die Lenker eines weißen Audis und eines dahinterfahrenden grauen Personenwagens gesucht. Sie werden gebeten, sich bei der Schaffhauser Polizei zu melden.
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0: Es kommt langsam so ein bisschen Licht rein. Es hat noch ein paar Wolkenfelder rum und stellenweise auch Nebel. Dazu ist es frisch, also warm einpacken, angesagt am Morgen um die 9 Grad haben wir. Am Nachmittag ist es aber recht angenehm bei um die 22 Grad mit viel Sonne. Im Moment sieht es recht gut aus auf der Straße im Radio Munot Sendegebiet. Ihr solltet nirgends gröber Zeit liegen lassen. Kommen wir gut ans Ziel.
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0: Grundsätzlich ist es ja gut, aber die Schweizerinnen und Schweizer sind zwar so grundsätzlich zufrieden mit dem politischen System in der Schweiz, aber nicht immer mit der praktischen Umsetzung. Gerade während Corona zum Beispiel in einer Krisenzeit ist es vielen zu lang gegangen oder die Massnahmen sind die falschen gewesen. Aber heisst das gerade, dass die Leute in der Schweiz weniger Vertrauen haben in die Politik? Antworten darauf gibt es in dieser halben Stunde in der Radio Monats Morgenshow. Schön, starten wir zusammen in der Freitag am Mikrofon Sophie Wirth.

In der Schweiz gilt Politik als eher langsam und die Regierung als eher zurückhaltend. In vielen Fällen heisst der, man beobachtet die Lage und schaut dann, ob man etwas machen muss. Unnötig in Aktivismus fällt der Bundesrat kaum einmal. Bundeshausredaktor Dani Glur, das kann in Zeiten wie jetzt Einfluss haben.

0: auf die Wahrnehmung von der Regierung?
1: Ja, weil aktuell glaubt nur weniger als ein Drittel der Schweizer Stimmberechtigten, dass Politik in der Lage ist, schnell auf globale Krisen zu reagieren. Je ein weiteres Drittel ist unentschlossen oder der Meinung, dass die Regierung das kann. Das zeigt eine repräsentative Umfrage im Auftrag von der Schweizerischen Gemeinnützigen Gesellschaft, wo Watson darüber berichtet. Besonders wenig Vertrauen haben die Befragten in die Regierung, wenn es um die Reaktion auf Druck von Grossmächten, wie zum Beispiel den USA oder Russland, geht. Fast die Hälfte der Befragten geben an, dass sie die Schweizer Regierung als nicht oder eher nicht in der Lage sind, angemessen zu reagieren. Auch darum werden 3/4 der Befragten für engere Kooperationen mit anderen kleinen und mittleren demokratischen Ländern. Militärische Zusammenarbeit mit den Nachbarländern der EU oder auch der NATO wird dabei höher gewichtet als Eigenständigkeit.
0: Wenn es um Außenpolitik geht, kommt Politik also nicht gut weg. Wie sieht es mit der Innenpolitik aus?
1: Nach wie vor sind die Befragten die grössten Probleme bei den Gesundheits- und Miet- und Wohnkosten und auch bei der Zuwanderung. Mehr als die Hälfte geht an, dass sie die Schweizer Politik nicht in der Lage sind, diese Probleme zu lösen. Am meisten Vertrauen in die Politik hat das Stimmvolk bei der Energieversorgung. Und über die Hälfte wünscht sich, dass die Politik den Einsatz von KI reguliert. Bei den Regulierungen für Unternehmen soll sich der Staat aber eher zurückhalten.

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8: 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Hallo zusammen, ich bin Janaya und mein Song of My Life ist Enjoy the Silence von Depeche Mode, weil das erinnert mich an meine Mutter.

0: Road, Enjoy the Silence. Der Musikwunsch von der Radiomonitorin Shania, ihre sogenannte Song of My Life. 10 von 7 ist es. An dieser Stelle gibt es für euch den Gedanken zum Tag diese Woche mit Monika Zehnder von der evangelisch-reformierten Kirche Schaffhausen.
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2: Guten Morgen. Noch einmal erzähle ich etwas von den Kunsttagen, die Ende August in Basel stattgefunden haben. Einen Tag bin ich mit meiner Tochter, einer Schwägerin und ihrer Tochter dort gewesen. Ein Thema war kulinarische Infrastruktur. Ich weiss nicht, wie das es ihnen geht. Ich bin immer so wahnsinnig fasziniert, wenn ich in irgendeiner Form eine Anregung zum Denken und Überlegen bekomme. So ist es mir auch bei einer Kunstaktivität gegangen. In einem Foyer von einem Museum hat Stühle und Tisch gehabt. Auf dem Tisch sind unter Klarsichtsfolie verschiedene Essen gewesen. Die haben mir erst mit den Augen anschauen und haben dann zum zweiten Teil gehört. Eine Künstlerin hat uns dann mit ihrer wunderbar angenehmen Stimme gesagt, wir sollen uns bequem hinsetzen und tief ein- und ausatmen. Auch dürfen wir unsere Augen schliessen, wenn wir möchten. Jetzt sollen wir unsere Hände so formen, als ob wir etwas möchten empfangen. Kurz drüber aber hat man in unsere Hände etwas Kleberiges, angenehm Warmes reingetan. Darauf aber hat die Künstlerin uns Geschichte von Reis aus ihrem Heimatland erzählt. Hat uns erklärt, dass es kochendes Reis in allen Farben der 5 Elemente gibt. Die kurze Darbietung hat alle Sinn aktiviert. Am Schluss haben wir dürfen mit geschlossenen Augen den wunderbaren Reis ins Maul nehmen und langsam geniessen. Wer weiss, vielleicht tun Sie das Wochenende auch einmal irgendetwas mit geschlossenen Augen und für einmal nur mit dem Tast- und Geschmackssinn geniessen. Es ist ein Versuch wert.
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3: Am Mikrofon ist George Wirsch. Bei einem schweren Unfall eines niederländischen Reisecars beim bündnerischen Dorf Susch sind gestern mehrere Menschen ums Leben gekommen. Weitere wurden verletzt. Der laut Medienberichten mit 48 niederländischen Passagieren besetzte Car war von Zernetz Richtung Susch unterwegs, als er mit einer Leitplanke kollidierte, von der Straße stürzte und seitlich liegen blieb. Die genaue Zahl der Todesopfer und Verletzten war zunächst nicht bekannt. Bundespräsident Guy Parmelin zeigte sich bestürzt und sprach den Familien der Opfer sein Beileid aus. Die Kantonspolizei Graubünden will am Vormittag weiter über den Unfall informieren. Zu den internationalen Meldungen. Die USA gedenken heute 25 Jahre nach den Terroranschlägen vom 11. September 2001 der fast 3000 Opfer. In New York verlesen Angehörige am Ground Zero die Namen der Getöteten. 6 Schweigeminuten markieren die Einschläge der Flugzeuge und den Einsturz der Türme. Erstmals gibt es eine 7. Schweigeminute für jene, die später an den Folgen starben. Ihre Zahl hat die der unmittelbar Getöteten inzwischen weit übertroffen. Präsident Trump nimmt an einer Gedenkveranstaltung im Pentagon teil. Der US-KI-Konzern Anthropic wirft seinen chinesischen Rivalen massiven Datendiebstahl vor. Laut einem Bericht sollen die Dienste Kimi und DeepSeek Kundenanfragen heimlich an Anthropics KI Claude umgeleitet haben, darunter auch Daten von Überwachungskameras aus der Nähe chinesischer Armeestützpunkte und Einwahldaten einer russischen Regierungsdatenbank. Allein Kimi nutzte in 10 Tagen fast 300.000 Anfragen über tausende Fake-Accounts. Zudem sollen chinesische Firmen amerikanische KI-Software millionenfach zum Training eigener Modelle missbraucht haben. Und eine Meldung zur Wirtschaft. Der neue Economy Suisse-Präsident Silvan Wildhaber warnt vor Wohlstandsmüdigkeit in der Schweiz. Im Interview mit der Neuen Zürcher Zeitung sagte der 48-jährige Unternehmer, der Wohlstand müsse jeden Tag neu erarbeitet werden und die Schweiz habe da Schwierigkeiten. Sie rutsche in Rankings ab und sei weniger wettbewerbsfähig. Wildhaber fordert, Zitat, einen Ruck durch das Land und wirbt für die bilateralen 3 mit der EU. Zugleich räumt er eine Mitverantwortung der Wirtschaft für die Folgen der Zuwanderung ein, etwa beim Wohnungsbau. Beim Thema KI zeigt sich Wildhaber zuversichtlich, jede industrielle Revolution habe neue Jobs geschaffen.
4: Genau 3 Minuten, am 7 ist es jetzt. Es gibt noch ein regionales News-Update in der Kurzfassung von Jonas Mielsch.
5: Badi Bachtel in Dachsen muss die Saison per sofort beenden. Die Gemeinde Dachsen teilt mit, dass unerwartet eine Wasserpumpe ausgefallen ist. Durch den Defekt ist eine ordnungsgemäße Abwasserentsorgung aktuell nicht möglich. Darum werde der Badebetrieb aus hygienischen Gründen beendet. Der SP-Grossstadtrat Matthias Frick hat Fragen zum Ausbauprojekt vom Hallensportzentrum im Schweizer Bild. Das Projekt kostet 40 Millionen Franken. Der Kanton und die Stadt Schaffhausen zahlen je 6 Millionen Franken dran. Der Matthias Frick will jetzt wissen, ob das Projekt wegen der Höhe der öffentlichen Beiträge nicht dem öffentlichen Beschaffungsrecht untersteht. In dem Fall müsste das Projekt öffentlich ausgeschrieben werden. Der Schaffhauser Stadtrat hat jetzt 3 Monate Zeit, um die kleine Anfrage zu beantworten. Und in Behringen ist es gestern Abend zu einem Unfall zwischen einem TÜV und einem Velofahrer gekommen. Dabei hat sich der Velofahrer leicht verletzt. Der TÜV-Fahrer sei aber weitergefahren, ohne sich um den Velofahrer zu kümmern, teilt heute die Schaffhauser Polizei mit. Sie sucht darum Zeugen, die Angaben zum Unfall machen können.
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4: Gerade morgen noch stellenweise Nebel um und kann auch noch Wolken um haben. Sonst sollte es aber der Tag vor allem sonnig sein. Heute bei frische 9 Grad im Moment und milde 22 Grad am Nachmittag. bisschen etwas an Verkehr durch den Freitagmorgen, gerade rund um die Stadt Schaffhausen. Und dann haben wir noch die Meldung von der A4, dort stocken von Schaffhausen Richtung Winterthur auf dem Abschnitt zwischen Adliken und dem Lotterburg-Tunnel. Gute Fahrt und kommt sicher ans Ziel.
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4: Lurlingen, Langwiesen und jetzt auch Dachsen. Gefühlt jede Gemeinde, auch am Rhein, feiert das Jahr das 1150-Jahre-Jubiläum. Und gerade Dachsen schmeißt eine Party. OK-Präsident Beat Weingartner, der Grund dafür?
7: Das ganze Dorf hat sich einwohnermäßig praktisch verdoppelt von der Einwohnerzahl her. Es war eine grosse Öffnung da für neue Leute. Also von dem her gesehen, hat sich in den letzten 10, 20, 50 Jahren sehr viel ergeben. Darum war auch der Entscheid so vom Gemeinderat, dass 1150 Jahre eigentlich ein würdiges Jahr ist, vom Geburtstag zu feiern.
4: Was genau ein Programm ist und warum die umliegenden Dörfer, die eben auch so alt werden, nicht einfach zusammen ein Fest machen, das hören wir gerade nach den nächsten beiden Songs im Studio für euch in dieser Morgenshow. Da ist Sophie Wirth. Schön, sind wir zusammen unterwegs.

0: Ed Sheeran mit Afterglow. Ziemlich schön zu der Sonne, die sich langsam so auf die Dächer von Schaffhausen schleicht und zu der ruhigen Morgenstimmung. 12 Minuten nach dem 7. haben wir es. Wir machen einen kleinen Umbruch an dieser Stelle, weil es ist Zeit zum Feiern. Geburtstagsfeste, die mehrere Tage gehen, sind eher selten, aber ich würde sagen, wenn man 1150 Jahre alt wird, ist wahrscheinlich nachvollziehbar. Vom 18. bis 20. September feiern die Achsen eben den 1150. Geburtstag. Was genau geplant ist, das hat Lena Urschler nachgefragt.
1: Ein runder Geburtstag macht man häufig etwas Spezielles und probiert gross auffahren. Auch die Gemeinde Dachsen will, dass alle Besucherinnen und Besucher auf ihre Kosten kommen, sagt Beat Weingartner vom Organisationskomitee.
2: Wir starten aber ja bereits am Freitagabend mit einem Warm-up sozusagen, mit Live-Musik auf der Showbühne und so weiter. Und dann geht es eigentlich Schlag auf Schlag mit der grossen Klassenzusammenkunft am Samstagmorgen, wo eben 450 bis 500 ehemalige Schülerinnen und Schüler und Lehrpersonen werden auf Dachsen kommen.
1: Dachsen verwandelt für das Jubiläum seine ganze Dorfstrasse in eine Festmeile. Es gibt Marktstände, Festspeizen und eine Showbühne. Die Marktstände werden von den umliegenden Vereinen betrieben und viele Helferinnen und Helfer aus dem Dorf packen mit an. Auch lokale Politiker werden das Fest besuchen.
2: Das Grußwort der Regierung vom Kanton Zürich wird Frau Ricklin überreichen und überbringen. Aber gleichzeitig freuen wir uns natürlich auch, dass die 4 Wieländer Kantonsräte dabei sein werden. Es wird aber auch von der Schaffhauser Seite wird Dino Tamani, der Regierungsrat, wird ebenfalls den Weg zu uns finden. Und auch der Stadtpräsident, der Peter Neukomm.
1: Jetzt ist aber nicht nur Dachsen das Jahr 1150 geworden, sondern auch die umliegenden Gemeinden am Rhein, Flurlingen und Langwiesen. Auf die Frage, warum sie denn nicht zusammen etwas gemacht haben, hätte Beat Weingartner gemeint.
2: Schon früher haben wir Kontakt aufgenommen mit den Gemeinden Langwiesen, also Fürthalen und Flurlingen, und haben ihnen gesagt, dass wir so etwas planen und vor allem, dass wir ein Festwochenende werden haben im September. Auf unsere Bemühungen hin sind aber eigentlich von den anderen beiden Gemeinden keine Reaktionen gekommen.
1: Nebst dem dreitägigen Fest gibt es im Rahmen des Jubiläumsjahres auch noch jeden Monat eine Veranstaltung. Im November geht es zum Beispiel um die Zukunft der regionalen Wälder.
2: Das ist nach den Hitzemonaten ein sehr aktuelles Thema, wo wir dort uns vorstellen von Experten, wie der Zukunftswald möglicherweise könnte aussehen.
1: Im Dezember gibt es am Schluss noch ein klassisches Konzert in der Kirche laufen. Das genaue Programm vom 18. bis am 20. September findet man auf der Webseite von 1150 Jahre Dachsen.
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0: Bonnie Tyler, Holding Out for a Hero. Knapp 9 Minuten noch, dann haben wir es 7:30. Vielleicht ist unser Held heute Morgen der Mario Rindlisbacher vom Meteotest. Das Wetter sieht nämlich so aus, als käme es gut.
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0: Ich bin ein bisschen ein Fröhli, muss ich sagen, aber es ist auch doch sehr frisch draußen. Meine einzige Hoffnung ist, dass es den Tag ein bisschen warm wird. Mario Rindlisbacher vom Meteotest, wie steht es um meine Hoffnungen?
2: Ja, die muss ich nicht enttäuschen heute über den Tag. Da wird es dann wieder wärmer als die vergangenen Tage. Jetzt eben haben wir zum Teil klare Nacht gehabt. Heute Morgen hier unter ein paar Nebelfelder und die Temperaturen sind abgesunken. Auf unter 10 Grad, Richtung Klettgau raus, sogar bis zu 6 Grad rum. Heute über den Tag, da gibt es aber ziemlich viel Sonnenschein. Nebelfelder lösen sich schnell auf. Heute am Vormittag da können ein paar Schleierwolken über den Himmel ziehen, aber sonst scheint häufig die Sonne. Die Beise die ist kaum noch das Thema, nur noch ganz schwach unterwegs und die Temperaturen heute am Nachmittag bei angenehmen 22 Grad.
0: Geht es so ein bisschen mit dem Aufwärtstrend weiter übers Wochenende?
2: Ja, am Samstag da gibt es dann noch ein bisschen höhere Temperaturen. Die Nacht auf Mond ist allerdings auch wieder klar und recht frisch. Bis morgen Morgen sinkt das Thermometer auf knapp unter 10 Grad. Ab morgen über den Tag da scheint dann weitgehend die Sonne. Es hat nicht viele Wolken rum und Temperaturen dann am Nachmittag bei etwa 24 Grad. Auch am Sonntag gibt es recht viel Sonnenschein, allerdings nicht den ganzen Tag. Am Mittag und Nachmittag da ziehen dann ein paar hohe Wolkenfelder auf. Die sind dann vor allem gegen späteren Nachmittag und Abend ein bisschen dichter. So wie es aussieht, bringen die kaum Regen oder wenn, dann nur ein paar Tropfen und Temperaturen am Sonntag über den Tag aus bei etwa 23 Grad.
0: Ist das so ein Vorbote für nächste Woche? Also müsste man dort nochmal mit Regen rechnen?
2: Nicht unbedingt, zumindest nicht Anfang Woche. Wir haben Montag, Dienstag nochmal sommerliches Wetter. Die Wolkenfelder die ziehen dann am Montag relativ bald einmal ab und dann gibt es sonniges Wetter. Das gleiche gilt für am Dienstag. Und die Temperaturen die steigen an, auch in der Nacht. Da gibt es einen Tiefstwert von etwa 13 Grad und über den Tag wird es noch einmal sommerlich warm. Wir haben nochmal einen Höchstwert von gut 25 Grad zu erwarten. Wahrscheinlich ist der Dienstag der wärmste Tag der nächsten Woche.
0: Das sind doch alles in allem recht gut. Das nehmen wir so frisch am Morgen und meistens warm und eben sonnig am Nachmittag, der Wettertag mit Mario Rindlisbacher vom Meteotest.
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3: Ciao zusammen, ich bin der Richie.

0: Heaven, neue Musik aus der Feder von Miles Smith. Gibt übrigens in 3 Tagen ein Konzert in Zürich. Was es Neues aus der Region gibt, das erzählt uns jetzt der Jonas Mielsch in den Regionalnachrichten. Wir haben 7:30 Uhr.
1: Die Badi-Bach-Delle in Dachsen muss die Saison vorzeitig beenden. Wie die Gemeinde Dachsen mitteilt, ist eine Abwasserpumpe in der Badi unerwartet ausgefallen. Der technische Defekt führt dazu, dass der ordnungsgemäße Betrieb der Abwasserentsorgung derzeit nicht gewährleistet werden kann. Aus Hygieneschutzgründen wird der Bade- und Kioskbetrieb per sofort und somit vorzeitig eingestellt. Die Gemeinde bittet um Verständnis für diese notwendige Maßnahme. Im Kanton Schaffhausen häufen sich derzeit Kollisionen mit Wildtieren. Der Verein Jagd Schaffhausen ruft deshalb dazu auf, in der Dämmerung langsamer und besonders aufmerksam zu fahren. Besonders häufig betroffen ist das Rehwild. Zwischen April 2025 und März 2026 sind im Kanton mindestens 167 Rehe im Straßenverkehr verendet. Insgesamt wurden 418 Wildtiere als Verkehrsopfer registriert. Bei einer Kollision soll die Polizei über die Nummer 117 informiert werden, auch wenn das Tier weiterläuft. So können verletzte Tiere möglichst schnell gefunden und von ihrem Leid erlöst werden. Im September feiert die Gemeinde Dachsen ihr 1150 Jahre Jubiläumsfest. Es dauert vom 18. bis zum 20. September. Im Rahmen des Fests wird die Dorfstraße zu einer Festmeile umgestaltet. An jedem Tag hat es unterschiedliche Programmpunkte. Das Fest startet am Freitagabend mit einem Live-Konzert, das sagt OK-Präsident Beat Weingartner gegenüber Radio Monot.
2: Und dann geht es eigentlich Schlag auf Schlag mit der grossen Klassenzusammenkunft am Samstagmorgen, wo eben 450 bis 500 ehemalige Schülerinnen und Schüler und Lehrpersonen werden auf Dachsen kommen.
1: Nebst der dreitägigen Feier gibt es im Rahmen des Jubiläumsjahres verschiedene Veranstaltungen, darunter eine Grenzwanderung im Oktober, ein Vortrag zur Kultzukunft des Waldes im November und ein klassisches Konzert im Dezember. Und noch zu einer Polizeimeldung. In Behringen ist gestern Abend ein Motorrad mit einem Velo kollidiert. Der Velofahrer stürzte und verletzte sich. Der Motorradfahrer missachtete beim Abbiegen das Vortrittsrecht und fuhr anschließend weiter, ohne sich um den Velofahrer zu kümmern. Die Schaffhauser Polizei sucht nun Zeugen. Insbesondere werden die Lenker eines weißen Audis und einen dahinterfahrenden grauen Personenwagens gesucht. Sie werden gebeten, sich bei der Schaffhauser Polizei zu melden.
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0: Ein paar Schleier, die sich noch über der Region heben, die Form von Wolken oder Nebel, sollten aber recht schnell verziehen und der Tagtour ist vor allem Sonne angesagt. Frisch ist es aber noch, wir haben um die 8 Grad, maximal gibt es dann gegen die 22 Grad. Wir brauchen ein bisschen mehr Geduld, wie eigentlich jeden Morgen, unterwegs auf der A4 von Schaffhausen Richtung Winterthur auf dem Abschnitt zwischen Adliken und dem Lotterbuck-Tunnel. Sonst sieht es aber einigermaßen gut aus in der Region. Kommen gut ans Ziel.
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0: Profis aus der Leichtathletik stehen wahrscheinlich so langsam mal auf. Heute Abend steht für sie nämlich ein grosses Highlight an. Das letzte von dieser Leichtathletik-Saison, die allererste Ultimate Championship zu Budapest. Der soll es ab jetzt alle 2 Jahre geben. Und so exklusiv wie es tönt, ist es auch. Dort sind nämlich nur die Besten von den Besten zugelassen. Mit dabei auch 8 Schweizer Sportler, zum Beispiel die Andelfingerin Angelika Moser im Stabhochsprung, der Jason Joseph über die 110 Meter Hürde. Norden und Simon Ehammer im Weitsprung. Gerade der freut sich besonders auf den Saisonabschluss, wie er beim SRF sagt.
6: Das Geniessen und vor allem so etwas Spezielles geniessen, wo einfach alle im Ungewissen stehen, ja, wie wird es effektiv denn sein? Darum ist, glaube ich, auch eine gewisse Lockheit da, weil jeder weiss, ja, wir dürfen jetzt nicht den perfekten Ablauf vom Zeitplan und alles erwarten. Wir müssen vielleicht auch ein bisschen wissen, ja, dann geht es ein bisschen länger, da ist vielleicht noch etwas unklar. Aber das passt natürlich auch so ein bisschen für Ende Saison, weil man weiss, ja, jetzt noch einmal alles gehen und nachher ist man durch.
0: Es gibt aber doch für Gewinner von der Disziplin je 150'000 Dollar zu gewinnen, also doch ein Stangengeld. Gestern war der pompöse Auftritt vor den Medien gewesen. Und heute Abend geht es los mit der allerersten Ausgabe von der Ultimate Championship zu Budapest. Wir heißen Jean-Li mit neuer Musik von Offenbach, Four to the Floor am Mikrofon. So

7 Jahre in den Radios auf und runtergelaufen, Senorita, Shawn Mendes und Camila Cabello. In den letzten 100 Jahren, also seit dem 1926, ja, richtig rum, hat sich in der Gesellschaft ein Haufen verändert in unserer

0: Gesellschaft. Von der Musik über die Kleider bis zu den Häusern, die gebaut werden. Nicht zuletzt wegen der Technik, die extreme Fortschritte gemacht hat. Umso bewundernswerter ist es, dass das Unternehmen die Zeiten überstanden hat. Ein Grund zum Feiern findet auch die Plätscher & Co. AG. Alles zu den grossen Fetten von der Holzbaufirma gehört jetzt.
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0: Die grosse Party steigt das Wochenende Schleitheim bei der Firma Plätscher & Co. AG. Sie machen ihre Tore auf und laden ein zum 100-Jahr-Jubiläum. Sie sind spezialisiert auf Holz im Aussenbereich, also Zäune und Sicht- und Lärmschutzwand. Das Ziel vom zweitägigen Fest, einen Einblick geben in ihre Arbeit. Das mit einem Rundgang durch die Produktion, wie der Event-Organisator Neil Guldimann sagt.
2: Genau, vom 11 Uhr am Morgen fängt es an, bis am 4 Uhr am Nachmittag. Man kann einfach den Rundgang machen, jeder selber. Wir lassen die Maschine laufen, das ist sicher auch ein Highlight. Wir haben dann auch viele Sachen für Kinder, wie Sandkasten, Howden Lukas, Bullriding und ein Festzelt, wo man dann eine Bratwurst holen kann.
0: Also für alle, von klein bis gross und jung bis alt, etwas zum sich beschäftigen. Dass es ein Fest braucht, sei von Anfang an klar gewesen.
2: Ja, ich glaube, 100 Jahre, da muss man einfach feiern.
0: In diesen 100 Jahren hat sich in der ganzen Holzbaubranche einen Haufen verändert, meint der Geschäftsführer André Goldimann. Spezifisch bei den Plätscher heisst das.
3: Wir haben natürlich viel mehr Handwerk. Die Zäune haben sich auch verändert, von Holzzäunen zu Metallzäunen. Und die ganze Automatisierung, Lasertechnologie, Scanner, KI etc., die für eine Produktion unerlässlich ist.
0: Das Ziel ist natürlich, dass das 100-Jahr-Jubiläum nur ein Zwischenstopp ist für die Firma. Geben soll sie idealerweise noch für viel mehr Jubiläen. Das Rezept dazu?
3: Die ganze Produktionsveränderung im Auge behalten von den Zäunen, die immer höher werden, Richtung Sichtschutzwand. Man muss einfach immer beim Trend ein bisschen dabei sein. Wir produzieren ja Holzzäune für die ganze Schweiz. Für die meisten Zaunbauer, die gar keine Holzproduktion mehr haben. Wir sind in einer Nische drin und versuchen einfach Trends zu sehen, wo die Nischen angehen.
0: Das ganze Wochenende sind die Türen von der Plätscher & Co. AG in Schleitheim offen. Von 11 bis am 4 Uhr mit Festwirtschaft, Bullriding, Ponyreiten und einfach ein Einblick in die Firma. Das alles erreichbar mit einem Shuttlebus. Alle Infos zum Nachlesen gibt es auf ihrer Webseite www.plätscherholz.ch.
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0: Der 11. September, glaube ich, bei uns allen ist der Tag eingebrannt im Zusammenhang mit einem schlimmen Ereignis. Von islamistischen Terroristen gesteuerte Flugzeuge schlagen in die Türme vom World Trade Center zu New York ein. Die brennen und stürzen schlussendlich zusammen. Die Anschläge vom 11. September 2001 in den USA haben die Welt verändert. Heute sind die genau 25 Jahre her. Wir schauen auf New York zusammen mit Anne Pollmann, Korrespondentin in New York von der Deutschen Presseagentur. Wie wird dort der Jahrestag vor Ort abgehalten?
1: Es gibt verschiedene Gedenkzeremonien. Die zentrale aber findet auf dem Gelände des World Trade Centers in Lower Manhattan statt. Und dort werden traditionell die Namen der 3000 Opfer verlesen. Neu ist in diesem Jahr eine Schweigeminute für diejenigen, die an den Folgen von mit dem 11. September in Verbindung stehenden Krankheiten gestorben sind. Das sind mittlerweile mehrere 10.000. Und ab 15 Uhr ist der Memorial Plaza dann für die Öffentlichkeit zugänglich.
0: Du bist vor Ort. Wie sehr holt einem so der Schreck von damals wieder ein, eben am Ort vom Geschehen?
1: Also dort, wo früher die Türme standen, sind jetzt tiefe Becken eingelassen, in die permanent Wasser läuft, und an den Rändern sind die Namen der Verstorbenen eingraviert. Das ist schon eindrücklich. Ich denke auch für die Leute, die nicht den Tag am Fernseher oder eben direkt vor Ort miterlebt haben. Heute sind das etwa 100 Millionen Amerikaner, die keine aktive Erinnerung an diesen Tag haben.
0: Die schon mal in New York sind, wissen, wie das einfährt, eben auch wenn man es nicht erlebt hat. Wie wichtig ist den Leuten dort der 25. Jahrestag?
1: Ja, absolut wichtig. Also die Erinnerung an die Getöteten ist sehr lebendig und fühlt sich bei vielen auch sehr frisch an. Es ist eine traumatische Erfahrung, die für viele eben nicht überwindbar ist. Und was auch sehr lebendig ist, sind eben die vielen Geschichten der mutigen Helfer, die ihr Leben geopfert haben, um Menschen zu retten.
0: Die Anne Pollmann, Korrespondentin in New York von der Deutschen Presseagentur, zum Gedenktag zum 25. Jahrestag vom Terroranschlag 9/11.

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3: Am Mikrofon ist George Wersch. Bei einem schweren Unfall eines niederländischen Reisecars beim bündnerischen Dorf Susch sind gestern mehrere Menschen ums Leben gekommen. Weitere wurden verletzt. Der laut Medienberichten mit 48 niederländischen Passagieren besetzte Car war von Zernetz Richtung Susch unterwegs, als er mit einer Leitplanke kollidierte, von der Straße stürzte und seitlich liegen blieb. Die genaue Zahl der Todesopfer und Verletzten war zunächst nicht bekannt. Bundespräsident Guy Parmelin zeigte sich bestürzt und sprach den Familien der Opfer sein Beileid aus. Die Kantonspolizei Graubünden will am Vormittag weiter über den Unfall informieren. Zu den internationalen Meldungen. Die USA gedenken heute 25 Jahre nach den Terroranschlägen vom 11. September 2001 der fast 3000 Opfer. In New York verlesen Angehörige am Ground Zero die Namen der Getöteten. 6 Schweigeminuten markieren die Einschläge der Flugzeuge und den Einsturz der Türme. Erstmals gibt es eine 7. Schweigeminute für jene, die später an den Folgen starben. Ihre Zahl hat die der unmittelbar Getöteten inzwischen weit übertroffen. Präsident Trump nimmt an einer Gedenkveranstaltung im Pentagon teil. Der US-KI-Konzern Anthropic wirft seinen chinesischen Rivalen massiven Datendiebstahl vor. Laut einem Bericht sollen die Dienste Kimi und DeepSeek Kundenanfragen heimlich an Anthropics KI Claude umgeleitet haben, darunter auch Daten von Überwachungskameras aus der Nähe chinesischer Armeestützpunkte und Einwahldaten einer russischen Regierungsdatenbank. Allein Kimi nutzte in 10 Tagen fast 300.000 Anfragen über tausende Fake-Accounts. Zudem sollen chinesische Firmen amerikanische KI-Software millionenfach zum Training eigener Modelle missbraucht haben. Zum Sport, Tennis. Bei den US Open kommt es morgen Abend zur Finalaffische Arina Sabalenka für Belarus gegen Jelena Rybakina aus Kasachstan. Die beiden Spielerinnen zieren bereits jetzt die Weltrangliste, werden es nach dem Endspiel aber in umgekehrter Reihenfolge tun. Unabhängig vom Ausgang wird Sabalenka die Nummer 1 an Rybakina abgeben müssen. Dennoch erwartet die Kasachin im Endspiel eine weitere schwierige Aufgabe. Sabalenka sei eine unglaubliche Spielerin und habe im Halbfinale hervorragend gespielt, äußerte sich Rybakina. Sie müsse deshalb bei diesem Final ihr eigenes Niveau steigern.
4: Knapp 3 Minuten nach dem 8. Wir haben noch ein regionales News-Update für euch, kurz zusammengefasst von Jonas Mielsch.
5: Badi Bachtel in Dachse muss die Saison per sofort beenden. Die Gemeinde Dachse teilt mit, dass unerwartet eine Wasserpumpe ausgefallen ist. Durch den Defekt ist eine ordnungsmäßige Abwasserentsorgung aktuell nicht möglich. Darum werde der Badebetrieb aus hygienischen Gründen beendet. Der SP-Grossstadtrat Matthias Frick hat eine Frage zum Ausbauprojekt vom Hallensportzentrum im Schweizer Bild. Das Projekt kostet 40 Millionen Franken. Der Kanton und die Stadt zahlen je 6 Millionen Franken dran. Der Matthias Frick will jetzt wissen, ob das Projekt wegen der Höhe der öffentlichen Beiträge nicht dem öffentlichen Beschaffungsrecht untersteht. In dem Fall müsste das Projekt öffentlich ausgeschrieben werden. Der Schaffhauser Stadtrat hat jetzt 3 Monate Zeit, um die kleine Anfrage zu beantworten. Und in Behringen ist es gestern Abend zu einem Unfall zwischen einem TÜV und einem Velofahrer gekommen. Dabei hat sich der Velofahrer leicht verletzt. Der TÜV-Fahrer sei aber weitergefahren, ohne sich um den Velofahrer zu kümmern. Das teilt heute die Schaffhauser Polizei mit. Sie sucht darum Züge, die Angaben machen können zum Unfall.
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4: Ein Haufen Sonne, der uns schon begleitet, zusammen mit noch ein paar Wolkenfetzen und stellenweise ein bisschen Nebel bei frisch um die 8 Grad schon raus. Geht aber so freundlich weiter, darum wird es angenehm mit um die 22 Grad heute Nachmittag. ein bisschen mehr Geduld braucht unterwegs auf der A4. Es stockt von Schaffhausen Richtung Winterthur auf dem Abschnitt zwischen der Adligen und dem Lotterburg-Tunnel. Sonst sieht es aber schon recht gut aus im Punkt der Morgenverkehr. Ich wünsche euch gute Fahrt.
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4: Bis in knapp 11'000 Meter Tiefe von Marianengraben führt das Pandamobil die Kinder von der Schulklasse in Städten. Mit ihrem Thema Tiefsee touren sie schon 3 Jahre durch die Schweiz. Wie das Ganze aufgebaut ist, das schauen wir uns ein bisschen genauer an in unserer Morgenshow im Studio. Sophie Wirth.

0: American Girls, der aktuelle Hit von Harry Styles aus dem Jahr. Wenn ihr so zurückdenkt an 2020, das war das Jahr, wo die Pandabox zuletzt schon raus war. Sechs Jahre ist es gegangen, bis sie bei der Warteliste wieder dran sind. Jetzt steht das Pandamobil noch bis zum 15. September in Städten. Lena Urschler hat dürfen auf einen Rundgang mit ihrer Klasse und berichtet.
1: Diana Brenn, Animatorin vom WWF, erzählt mit dem Rogo, einem Riemenfisch, über die verschiedenen Tiefseeschichten, bis man am noch nicht gross erforschten Tiefengrund ankommt. Durch Veranschaulichung mit Tieren, interaktive Spiel und Filmli versucht sie das Thema der Schulkind näher zu bringen. Denn das Ziel ist,
2: dass sie immer wieder neue Entdeckungen machen im Pandamobil und so auch Erlebnisse geschaffen werden, die sich lang einprägen und wo wir ihnen aber auch natürlich zeigen können, was wir Menschen für einen Einfluss auf die Umwelt und auf die Natur haben, wieso es auch wichtig ist, der Natur Sorge zu tragen und wie wir das machen können. Aber sie auch einfach zu begeistern für das Thema und ja, dass sie Freude bekommen an den Tieren und der Natur.
1: Die Infos sind wissenschaftlich und rein faktenbasierend aufgebaut. Die haben sie sich als Team zusammengestellt.
2: Wir sind ein Team von verschiedenen Leuten. Also eben, ich habe Geografie studiert, aber wir haben auch zum Beispiel eine Biologin im Team oder auch jemanden, der eher mit der Szenografie draus kommt. Also das heisst, wir sind so schon ein Gemix von der Expertise. Das heisst, wir haben auch fachliches Wissen. Aber natürlich ist mir dann bei den einzelnen Themen nicht immer gerade automatisch Spezialistin zu der Tiefsee jetzt. Ist damals noch jemand am Arbeiten, dort eine Spezialistin war, darum ist es dann auch zu diesem Thema gekommen.
1: Das erste Mobil hat 1998 sein Debüt gehabt. Seitdem hat man schon viele verschiedene Themen behandelt. Zum Beispiel über Gletscherschmelzen, den Wolf und ein paar andere. Wie neue Themen gefunden werden,
2: ist immer unterschiedlich. Man schaut auch ein bisschen nach Aktualität. Das machen wir dann im Team. Sitzung, was gerade so für Themen aktuell sind. Oder auch einfach so, dass wir auch ein bisschen wechseln, was wir schon hatten. Das letzte Thema war das Thema Klima. Das ist dann so ein interner Prozess.
1: Das Thema für das nächste Mobil darf sie leider noch nicht preisgeben. Die Eloise Rambone, eine Schülerin aus der Klasse 4a aus Städten, hätte gern
3: Umweltschutz und halt verschiedene Themen.
1: Beim nächsten Pandamobil. Das Mobil hat viele verschiedene Techniken, wie Licht, einen Ventilator und einen iPad eingebaut. Auch hat es verschiedene gemalte Objekte und ist zum Thema passend eingekleidet von innen. Für jede Klasse kostet ein Rundgang 60 Franken. Das Mobil wird aber nicht nur aus den Beiträgen der Schulen finanziert.
2: Die 60 Franken pro Klasse decken nicht alles ab vom Pandamobil. Also es wird darum auch noch durch andere Spendengelder vom WWF generell finanziert.
1: Nach dieser Woche, wo das Pandamobil in Städten steht, werden wir es wahrscheinlich länger nicht mehr sehen. So lange nicht mehr, bis die Warteschlange wieder durchlaufen worden ist.

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0: Mit Hau, da sind viel, ich würde sagen kalt, aber der Tag hat erst gerade angefangen. 20:08 ist es.
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0: Sieht schon recht gut aus draussen. Der Mario Rindlisbacher vom Meteotest hat die Übersicht, was uns den Tag durch alles beschäftigt.
2: Heute über den Tag, da wird es dann wieder wärmer als die vergangenen Tage. Jetzt eben haben wir zum Teil klare Nacht gehabt. Heute Morgen hier und dort ein paar Nebelfelder und die Temperaturen sind abgesunken. Auf unter 10 Grad, Richtung Klettgau raus, sogar bis zu 6 Grad rum. Heute über den Tag, da gibt es aber ziemlich viel Sonnenschein. Die Nebelfelder lösen sich schnell auf. Heute am Vormittag, da können ein paar Schleierwolken über den Himmel ziehen, aber sonst scheint häufig die Sonne. Die Beise, die ist kaum noch das Thema, nur noch ganz schwach unterwegs und die Temperaturen heute am Nachmittag bei angenehmen 22 Grad.
0: Wir legen den Fokus noch aufs Wochenende, das sieht nämlich auch recht gut aus.
2: Am Samstag gibt es dann noch ein bisschen höhere Temperaturen. Die Nacht auf Montag ist allerdings auch wieder klar und recht frisch. Bis morgen und morgen sinkt das Thermometer auf knapp unter 10 Grad. Ab morgen über den Tag da scheint dann weitgehend die Sonne, es hat nicht viele Wolken rum und die Temperaturen dann am Nachmittag bei etwa 24 Grad. Auch am Sonntag gibt es recht viel Sonnenschein, allerdings nicht den ganzen Tag. Am Mittag und Nachmittag da ziehen dann ein paar hohe Wolkenfelder auf. Die sind dann vor allem gegen späteren Nachmittag und Abend ein bisschen dichter. So wie es aussieht, bringen die kaum Regen oder wenn, dann nur ein paar Tropfen und Temperaturen am Sonntag über den Tag aus bei etwa 23 Grad.
0: Der Regen am Sonntagabend muss aber nichts heissen für den Start in die nächste Woche.
2: Wir haben Montag, Dienstag nochmal sommerliches Wetter. Die Wolkenfelder die ziehen dann am Montag relativ bald einmal ab und dann gibt es sonniges Wetter. Das gleiche gilt für am Dienstag. Und die Temperaturen die steigen an, auch in der Nacht. Da gibt es einen Tiefstwert von etwa 13 Grad und über den Tag wird es noch einmal sommerlich warm. Wir haben nochmal einen Höchstwert von gut 25 Grad zu erwarten. Wahrscheinlich ist der Dienstag der wärmste Tag der nächsten Woche.
0: Das sind doch alles in allem recht gut. Das nehmen wir so frisch am Morgen und meistens warm und eben sonnig am Nachmittag, der Wettertag mit Mario Rindlisbacher vom Meteotest.
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0: vom Glücksspiel Las Vegas, die Imagine Dragons. Wir nehmen die letzten Töne auch mit. Wir schieben die Musik an dieser Stelle kurz auf die Seite und machen Platz für das Wichtigste aus der Region, das News Update. Das gibt es mit dem Jonas Mielsch. 8:30 ist es.
1: Die Badi-Bachstelle in Dachsen muss die Saison vorzeitig beenden. Wie die Gemeinde Dachsen mitteilt, ist eine Abwasserpumpe in der Badi unerwartet ausgefallen. Der technische Defekt führt dazu, dass der ordnungsgemäße Betrieb der Abwasserentsorgung derzeit nicht gewährleistet werden kann. Aus Hygieneschutzgründen wird der Badi- und Kioskbetrieb per sofort und somit vorzeitig eingestellt. Die Gemeinde bittet um Verständnis für diese notwendige Maßnahme. Im Kanton Schaffhausen häufen sich derzeit Kollisionen mit Wildtieren. Der Verein Jagd Schaffhausen ruft deshalb dazu auf, in der Dämmerung langsamer und besonders aufmerksam zu fahren. Besonders häufig betroffen ist das Rehwild. Zwischen April 2025 und März 2026 sind im Kanton mindestens 167 Rehe im Straßenverkehr verendet. Insgesamt wurden 418 Wildtiere als Verkehrsopfer registriert. Bei einer Kollision soll die Polizei über die Nummer 117 informiert werden, auch wenn das Tier weiterläuft. So können verletzte Tiere möglichst schnell gefunden werden und von ihrem Leid erlöst werden. Im September feiert die Gemeinde Dachsen ihr 1150 Jahre Jubiläumsfest. Es dauert vom 18. bis zum 20. September. Im Rahmen des Fests wird die Dorfstraße zu einer Festmeile umgestaltet. An jedem Tag hat es unterschiedliche Programmpunkte. Das Fest startet am Freitagabend mit einem Live-Konzert, das sagt OK-Präsident Beat Weingartner gegenüber Radio Monot.
2: Und dann geht es eigentlich Schlag auf Schlag mit der grossen Klassenzusammenkunft am Samstagmorgen, wo eben 450 bis 500 ehemalige Schülerinnen und Schüler und Lehrpersonen werden auf Dachsen kommen.
1: Nebst der dreitägigen Feier gibt es im Rahmen des Jubiläumsjahres verschiedene Veranstaltungen, darunter eine Grenzwanderung im Oktober, ein Vortrag zur Zukunft des Waldes im November und ein klassisches Konzert im Dezember. SP-Großstadtrat Matthias Frick hat Fragen zum Ausbauprojekt des Hallensportzentrums auf dem Schweizer Spild. Das geht aus einer kleinen Anfrage des Stadtparlamentariers hervor. Im Mai haben die Stimmbevölkerungen vom Kanton und Stadt Ja zur Mitfinanzierung des 40-Millionen-Projekts gesagt. Kanton und Stadt steuern jeweils rund 6 Millionen Franken bei. Dazu kommen 2,5 Millionen Franken vom Bund. Frick will nun wissen, ob das Projekt angesichts der Höhe der öffentlichen Beiträge dem öffentlichen Beschaffungsrecht untersteht. In diesem Fall müsste das Bauprojekt unter anderem öffentlich ausgeschrieben werden. Frick will auch wissen, ob eine öffentliche Ausschreibung vertraglich geregelt wurde. Der Schaffhauser Stadtrat hat nun 3 Monate Zeit, um auf den Vorstoß zu antworten.
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0: Recht freundlich, aber auch recht frisch ist es in der Region Schaffhausen. Gerade mal 8 Grad haben wir. Geht aber zum Glück noch ein bisschen aufwärts mit der Sonne, die uns den ganzen Tag hier begleitet, bis auf etwa 22 Grad. Sieht mittlerweile ziemlich ordentlich aus im Radio Monat Sendegebiet. Die Strassen sollten frei sein. Für euch wünsche ich euch gutes Ankommen am Ziel.
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0: Sie hat grosse Hits gehabt, ist im Wembley Stadion auftreten und neben grossen Künstlern wie Miley Cyrus, Calvin Harris und der Dua Lipa auf der Bühne gestanden, die Schweizer Sängerin Ilira. 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Wir schauen uns im Swissmade ein bisschen genauer an, was passiert ist und hören rein in einen neuen Song von ihr. Zuerst aber ein bisschen Musik von einer, die Illyria selber sagt. Illyria selber sagt, sie will gar nicht so berühmt sein. Die Lady Gaga mit Abracadabra. Im Studio, Sophie Wirth. Guten Start in den Tag wünsche ich euch.

0: Nickelback mit dem Song Photograph aus dem 2005. Dort war unser Swissmate gerade mal herzige 9.
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0: Sie ist eine der mittlerweile international erfolgreichsten Schweizer Künstlerinnen. Die Musikerin aus, wie könnte es anders sein, die Bern, die Ilira. Mit dem Song, den sie mit dem deutschen DJ Alle Farben gemacht hat, ist sie im 2018 bekannt worden. Sie hat den geschrieben und irgendwie ist sie dann auch so als Sängerin reingerutscht. Dann ist eben der grosse Durchbruch.

Kot. Ilira Gashi, wie sie mit vollem Namen heisst, ist mittlerweile 31 und ist in Biel aufgewachsen. Im 21 und 22 hat sie ihre erfolgreichsten Jahre gehabt, wo sie unter anderem am Sunny Hill Festival auftreten ist, zusammen mit der Dua Lipa, der Miley Cyrus und dem Calvin Harris. Und sie hat im ausverkauften Wembley Stadion zusammen mit Sigala auf der Bühne gespielt.

0: Stress hat Ilira schon zusammengearbeitet und der war schon so tiefstens Beidruck von ihr.
1: In meiner Meinung, Ilira ist eine Killer-Songwriter. Sie kann wirklich Songs sehr gut schreiben. Und dann, es gibt die zweite Aspekt, sie ist im Studio eine Maschine. Ich habe nicht so oft gerade, jemand kann etwas schreiben, kann es singen und so vielfältig. Sie ist wirklich unglaublich gut.
0: Musikalisch kann man sagen, Ilira hat eben so frühe 20er ihre besten Jahre gehabt. Für sie selber war die Zeit eher voll mit Fragen, wie sie beim SRF sagt.
2: Ich hatte immer den grossen Traum gehabt. Ich wollte Sängerin werden, ich wollte mega gross sein, ich wollte Billboard Charts Number One sein und erfolgreich sein. Aber mit der Zeit habe ich gemerkt, wollte ich das wirklich in diesem Ausmaß?
0: Und man hat es zwar von außen nicht gesehen, aber die Zeit hat ihr auch nicht gut da.
2: Technisch habe ich alles erreicht, was ich jemals erreichen wollte, aber ich habe gemerkt, ich habe plötzlich gefunden, ich sehe nicht gut aus. Ich habe plötzlich gemerkt, ich habe nicht mehr so viel essen. Ich habe ganz stark auf mein Aussehen geschaut, bin ein bisschen unsicher geworden, habe sehr viele Angststörungen bekommen. Ich habe nicht mal in den Zug rein können. Ich habe Angst gehabt, dass etwas im Zug passiert. Ich konnte nicht fliegen. Ich habe zum ersten Mal mein eigenes Geld und alles und hatte aber niemanden, der mit mir einen Kaffee trinken wollte. Ich war wirklich einsam. Und es war wirklich tatsächlich eines der schlimmsten Jahre meines Lebens.
0: Sie hat gemerkt, dass sie eben einfach die einfachen Sachen braucht, wie Freunde, Familie und ihr Zuhause. Geht damals mit der frischen Diagnose von ADHS und Autismus. Darum hat sie sich von ihrem Label, Manager und Verlag getrennt und ist wieder zurück zu den Roots, also von Berlin und London, wo sie gewohnt hat, wieder zurück auf Biel. Und genau das geht zu ihrem neuesten Song. Der ist heute genau eine Woche alt. Wasn't made for it. Also ich bin nicht dafür gemacht gewesen. Wir hören dann in voller Länge die Lira im heutigen Swissmates.

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Neue Musik aus der Schweiz, der Gabriel Benedek mit seinem Song Bermuda. 8 Minuten vor dem 9 ist es. Wir haben noch ganz viel neue Musik für euch im Köcher. Wir sind am Ende von dieser Morgenshow und heute muss ich sagen, ich freue mich besonders auf die Mittagsshow. Wir haben ab 11 Uhr für euch ein neues Album parat, unser neues Album von der Woche. Das kommt von dem Herrn dran, der einen absoluten Mega-Hit gelandet hat. Alex Warren mit Ordinary hat etwa alle Chartrekord gebrochen, was es gibt. 82 Wochen auf dem Platz 1 von der Schweizer Single Charts gewesen. Und jetzt ist eben nach dem ersten Album, wo eben auch Ordinary drauf ist, sein zweites Album da mit dem Namen Wild Child. Aber auch da Songs drauf, die wir schon kennen, zum Beispiel Fever Dream.

0: ist für einen Grammy nominiert. Das hat er selber nie gedacht, weil er als Kind gar nicht wirklich hat können singen, wie er im Podcast Call Her Daddy sagt.
1: I was not a good singer growing up, and especially that I did choir and I think it was called chorus, and the teacher was like, you know, you should probably try something else. And I would always do talent shows, and no one cared, and all of these kids would make fun of me. And so I think the Grammys being nominated for a Grammy was like, oh, cool, like I'm supposed to be doing this.
0: Die Lehrer haben ihm gesagt, er soll doch bitte etwas anderes machen, und die anderen Schulkinder haben sich auch über ihn lustig gemacht. Der Grammy hat ihm aber bestätigt, das ist genau das, was er sollte machen. Wir sind auch froh, macht das. Wir hören schon mal rein in einen, den wir auch schon kennen vom neuen Album Passenger von Alex Warren. Mehr zu dem neuen Album Wild Child dann in der Mittagsshow ab 11 Uhr mit der Soraya Weber. Vorher einfach noch eine Haufen Musik für euch aus unserer Musikbox. Bis dahin begleitet hat euch Sophie Wirth. Ich wünsche einen guten Rest von dem

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3: Am Mikrofon ist George Wirsch. In der Nacht auf heute sind die Ölpreise deutlich gestiegen. Zwischenzeitlich kostete ein Fass der Referenzsorte Brent rund $109. So teuer war Öl seit 4 Monaten nicht mehr. Als Grund nennen mehrere Medien die Einnahme eines Hafens im Westen des Jemen durch Houthi-Rebellen. Dadurch drohen neben der Straße von Hormuz zusätzliche Blockaden auf einer weiteren wichtigen Schifffahrtsroute. Bei der Straße von Hormuz ist keine Entspannung in Sicht. Nach Einschätzung von Beobachtern richten sich der Iran und die USA auf einen längeren Konflikt ein. Die Schweizer Globetrotter-Gruppe soll auch nach einem Rückzug der heutigen Eigentümer in Schweizer Hand bleiben. Ein Verkauf an ausländische Konzerne wie Dertour oder TUI kommen nicht in Frage, sagte Verwaltungspräsident André Lüthi. Denkbar sei eine Beteiligung des Managements. Das Unternehmen mit Sitz in Bern feiert dieses Jahr sein 50-jähriges Jubiläum und bezeichnet sich als größtes Schweizer Reiseunternehmen. Zugleich fordert Lüthi höhere Preise für Flugreisen und er spricht sich für eine international koordinierte CO2-Taxe auf Flugreisen aus. Angesichts zunehmender Trockenperioden fordern Schweizer Fachleute einen besseren Schutz des Grundwassers. In einem Faktenblatt schlägt die Akademie der Naturwissenschaften Maßnahmen vor, um die wichtigste Trinkwasserressource des Landes zu sichern. Bei zunehmender Trockenheit würden die Grundwasserstände sinken und die Quellen versiegen, vor allem im Jura und in den Alpen. Die Akademie fordert daher unter anderem die Entsiegelung von Böden, den Ausbau des Messnetzes und Notfallplätze. Pläne für akute Trockenphasen. Rund 80% des Schweizer Trinkwassers stammen aus dem Grundwasser. Und zum Sport. Die Schweizer Curlerin Silvana Tirinzoni hat wenige Monate nach ihrem Rücktritt vom Spitzensport eine neue Funktion übernommen. Die 47-jährige Schweizerin übernimmt als Cheftrainerin die südkoreanischen Curling-Nationalmannschaften. Dies geht aus einem Instagram-Post hervor. Demnach hat die Zürcherin ihre neue Tätigkeit Anfang September aufgenommen, nachdem die nötigen Formalitäten abgeschlossen worden waren. Tirinzoni hatte ihre Karriere im Frühling nach mehr als 2 Jahrzehnten mit Olympiasilber in Turin beendet.
4: Knapp 3 Minuten ab 9 Uhr ist ein News-Update. Aus der Region gibt es noch die Kurznews von Jonas Mielsch.
5: Die Bachtel in Dachse muss die Saison per sofort beenden. Die Gemeinde Dachse teilt mit, dass unerwartet eine Wasserpumpe ausgefallen ist. Durch den Defekt ist eine ordnungsgemäßige Abwasserentsorgung nicht mehr möglich. Darum werde der Badebetrieb aus hygienischen Gründen beendet. Der SP-Grossstadtrat Matthias Frick hat Fragen zum Ausbauprojekt vom Hallensportzentrum im Schweizer Bild. Das Projekt kostet 40 Millionen Franken. Der Kanton und die Stadt zahlen je 6 Millionen Franken dar. Der Matthias Frick will jetzt wissen, ob das Projekt wegen der Höhe der öffentlichen Beiträge nicht dem öffentlichen Beschaffungsrecht untersteht. In dem Fall müsste das Projekt öffentlich ausgeschrieben werden. Der Schaffhauser Stadtrat hat jetzt 3 Monate Zeit, um die kleine Anfrage zu beantworten. Und in Behringen ist es gestern Abend zu einem Unfall zwischen einem TÜV und einem Velofahrer gekommen. Dabei hat sich der Velofahrer leicht verletzt. Der TÜV-Fahrer sei aber weitergefahren, ohne sich um den Velofahrer zu kümmern. Das teilt die Schaffhauser Polizei mit. Die Polizei sucht darum Zeugen, die Angaben zum Unfall machen
6: können. 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
4: Die Sonne teils noch etwas trübt von Wolken oder stellenweise auch noch ein bisschen Nebel. Gerade gegen den Nachmittag sollte sie sich aber hauptsächlich durchsetzen. Darum geht es darauf von knapp 10 Grad im Moment bis auf etwa 22 Grad. Fahrtour der Region sollte dann nirgends mehr auf Klötz. Wir haben keine Meldungen auf unserem Verkehrsradar. Weiterhin gute Fahrt euch.

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1: Es ist schon lange her. Die makabere Geschichte hat sich im Jahr 1594 in Schaffhausen zugetragen. Ein Metzgermeister ist an einem Abend wieder mal fuchsteufelswild geworden, wo er seinen Gesell nicht zum ersten Mal besoffen unter einem Schlachtbank angetroffen hat. Kurzerhand hat der Meister den Bursch gepackt, ihn zum Schuppen geschleift und dort in den Sarg gelegt. Mino, er hat den Sarg zugenagelt. Offenbar hat er endlich Ruhe haben. Und tatsächlich, gleich darauf hat er den Sarg mit einer Garrette zum Friedhof gekarrt. Der war damals mal beim Spital an der Schwertgasse. «Der Lump, den können wir da grad begraben», hat er dem Friedhofswächter noch zugerufen. Die Übeltat vom Metzgermeister hat Schaffhausen natürlich schnell die Runde gemacht und bald haben auch ein paar Ratsherren davon erfahren. Sofort haben sie zwei Mann von der Stadtwache losgeschickt und die haben den Sarg vom Friedhofswächter öffnen lassen. Gottlob, der Metzgergesell war noch am Leben gewesen. Allerdings immer noch stockhagel besoffen. Statt aber den armen Mann medizinisch zu versorgen, haben die Männer ihn einfach im Sarg liegen lassen. Einer der Stadtknechte hat den Befehl bekommen, ihn zu bewachen, bis er wieder nüchtern sei. Aber der Metzgergesell ist nicht mehr zu sich gekommen. Kurz entschlossen hat man den Leichnam in eine offene Totengrube gerührt und den Sarg, den der geizige Metzgermeister, noch anderweitig brauchen.
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1: Am Mikrofon ist George Wirsch. In der Nacht auf heute sind die Ölpreise deutlich gestiegen. Zwischenzeitlich kostete ein Fass der Referenzsorte Brent rund $109. So teuer war Öl seit 4 Monaten nicht mehr. Als Grund nennen mehrere Medien die Einnahme eines Hafens im Westen des Jemen durch Houthi-Rebellen. Dadurch drohen neben der Straße von Hormuz zusätzliche Blockaden auf einer weiteren wichtigen Schifffahrtsroute. Bei der Straße von Hormuz ist keine Entspannung in Sicht. Nach Einschätzung von Beobachtern richten sich der Iran und die USA auf einen längeren Konflikt ein. Die Schweizer Globetrotter-Gruppe soll auch nach einem Rückzug der heutigen Eigentümer in Schweizer Hand bleiben. Ein Verkauf an ausländische Konzerne wie Dertour oder TUI kommen nicht in Frage, sagte Verwaltungspräsident André Lüthi. Denkbar sei eine Beteiligung des Managements. Das Unternehmen mit Sitz in Bern feiert dieses Jahr sein 50-jähriges Jubiläum und bezeichnet sich als größtes Schweizer Reiseunternehmen. Zugleich fordert Lüthi höhere Preise für Flugreisen und er spricht sich für eine international koordinierte CO2-Taxe auf Flugreisen aus. Angesichts zunehmender Trockenperioden fordern Schweizer Fachleute einen besseren Schutz des Grundwassers. In einem Faktenblatt schlägt die Akademie der Naturwissenschaften Maßnahmen vor, um die wichtigste Trinkwasserressource des Landes zu sichern. Bei zunehmender Trockenheit würden die Grundwasserstände sinken und die Quellen versiegen, vor allem im Jura und in den Alpen. Die Akademie fordert daher unter anderem die Entsiegelung von Böden, den Ausbau des Messnetzes und Notfallplätze. Pläne für akute Trockenphasen. Rund 80% des Schweizer Trinkwassers stammen aus dem Grundwasser. Und zum Sport. Die Schweizer Curlerin Silvana Tirinzoni hat wenige Monate nach ihrem Rücktritt vom Spitzensport eine neue Funktion übernommen. Die 47-jährige Schweizerin übernimmt als Cheftrainerin die südkoreanischen Curling-Nationalmannschaften. Dies geht aus einem Instagram-Post hervor. Demnach hat die Zürcherin ihre neue Tätigkeit Anfang September aufgenommen, nachdem die nötigen Formalitäten abgeschlossen worden waren. Tirinzoni hatte ihre Karriere im Frühling nach mehr als 2 Jahrzehnten mit Olympiasilber in Turin beendet.
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3: Ein freundlicher Tag mit einzelnen Wolken und viel Sonne, wo wir drin gestartet sind. Dazu geht es mit den Temperaturen noch ein bisschen aufwärts, bis auf etwa 22 Grad am Nachmittag.

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1: Am Mikrofon ist George Wirsch. Beim K-Unglück, das sich gestern Abend im Bündnerland ereignete, sind insgesamt 5 Menschen ums Leben gekommen. Das teilte die Kantonspolizei Graubünden mit. Zuvor war von 4 Toten die Rede gewesen. Der K war zwischen Zernetz und Zusch im Baustellenbereich von der Straße abgekommen und gekippt. Von den erwachsenen 45 Passagieren wurden 3 schwer, 7 mittelschwer und 30 leicht verletzt. 7 Rettungshelikopter und 13 Ambulanzteams waren im Einsatz. Die Unfallursache wird noch ermittelt. Mittlerweile hat sich die Bündner Regierung zum K-Unglück im Engadin geäußert und den Betroffenen ihr Mitgefühl ausgesprochen. Für heute Nachmittag ist eine Schweigeminute geplant, zusammen mit Bundesrat Ignacio Cassis. Das Gedenken findet im Rahmen eines Treffens mit Bundesrat Cassis im bündnerischen Solio statt. Die Kantonsregierung zeigte sich in ihrer Mitteilung tief betroffen von dem Unglück. Ihre Gedanken seien bei den Opfern und ihren Angehörigen. Den Verletzten wünschte die Regierung eine rasche Genesung. Zudem dankte sie allen Einsatzkräften und Helfenden. Die Migro treibt in der Ostschweiz den Ausbau ihrer unbedienten Theo-Läden voran. Derzeit gibt es 9 solcher Kleinstfilialen, 5 weitere sind geplant, darunter erstmals eine in Liechtenstein. Im November soll zudem ein Standort in St. Gallen eröffnen. Angekündigt wurde auch ein Theo in Romanshorn. Die Migro zeigt sich zufrieden mit der Resonanz und evaluiert bereits weitere Standorte. Die Theo-Läden sind rund um die Uhr geöffnet, bieten auf 80 Quadratmetern rund 1000 Produkte an und funktionieren ganz ohne Verkaufspersonal vor Ort. Die Schweiz hat mehr Kulturunternehmen denn je. 2024 zählte das Bundesamt für Statistik knapp 69.500 Betriebe in der Schweiz, ein neuer Höchstwert. Der Sektor wuchs damit stärker als die Gesamtwirtschaft, besonders in den Bereichen Audiovision, Multimedia und Werbung. Rückläufig war dagegen die Zahl der Unternehmen bei Büchern und Presse. Trotz mehr Betrieben sank die Beschäftigtenzahl im Kultursektor erstmals seit 4 Jahren um 1% auf rund 241.000. Dies, weil die Kulturunternehmen im Schnitt immer kleiner werden.
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3: Mit einigen Wolkenfeldern und recht viel Sonnenschein geht es durch den heutigen Tag in der Region Schaffhausen. Dazu haben wir aktuell um die 15 Grad. Bis rund 22 Grad kann es noch geben. Dazu da darf man ab und zu mal noch ein Licht die Beise spüren. Ein Blick auf den Radio Monat Verkehrsradar. Kurz nach dem 11 Uhr haben wir aktuell eine Meldung von stockendem Verkehr vorliegen. Das wegen der Bauarbeiten auf der A4 Winterthur Richtung Schaffhausen zwischen Winterthur Nord und dem Ried-Hülsli-Tunnel. Falls ihr sonst noch irgendwo was gesehen habt oder irgendwo steckt, könnt ihr uns das jederzeit auf unsere gratis Verkehrshotline durchgeben. Das ist Nummer 0800 91 5 und 3x0. Ich wünsche eine gute Fahrt. In der Schweizer Single-Hit-Parade dominiert aktuell der WM-Song von der Shakira-Spitze. Vorher in diesem Jahr hatte es einen anderen Song, der sich während 25 Wochen lang auf Platz 1 heben. «Ordinary» vom US-amerikanischen Musiker Alex Warren. Von ihm? Da hat es Ende vom August, also Ende vom letzten Monat, neue Musik in Form von einem ganzen Album. Und das steht in der nächsten halben Stunde und auch nächste Woche bei uns im Mittelpunkt. Das ist nämlich das Album von der Woche. Und in unserer Mittagsshow, da starten wir jetzt zuerst mal rein mit Musik von ZZ und Michael Patrick Kelly. Viel

0: Schweizer Musik vom Loco Escrito Medira bei uns am Zerbelfi in der Mittagsshow. Und zum Start in der Mittagsshow, da reden wir manchmal über Gesundheit, mal über die Immobilien, aber auch über die Natur. Und einmal am Freitag, da steht neue Musik im Mittelpunkt. Heute kommt die vom US-amerikanischen Musiker Alex Warren.
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0: Ende August hat Alex Warren sein zweites Studioalbum rausgebracht. Es heisst Wild Child. Laut diverser Medientexte sei es ein sehr persönliches Album von ihm. Ein Album, das wahrscheinlich nach dem Vorboten, wo es da hat unter anderem Passenger sehr mit Spannung erwartet worden ist. Bevor der Alex Warren aber mit seiner Musik erfolgreich geworden ist, hat er nicht ganz so eine schöne Kindheit gehabt. Es war eine sehr anstrengende und eine sehr schwierige Kindheit gewesen. Wie er im Interview mit Weird erzählt, sei sein Vater an Krebs gestorben, als er 9 sei, und seine Mutter dann später an einem Überkonsum von Alkohol. Und ja, so hat er dann eine Zeit lang auf der Straße gelebt.
9: I lost my dad when I was 9 years old to cancer. After that, my mom was an abusive alcoholic who later drank herself to death. After that, I was homeless on the streets where I met my wife online, and my life got infinitely better and my success in my career and in my life and my happiness.
0: Nachdem er eben auf die Zeit auf der Straße gelebt hat, hat er dort seine Frau kennengelernt, wo dann so ein bisschen das Leben von ihm besser werden lassen hat und auch ein bisschen zum Besseren gewendet hat. Die Erfahrung in der Kindheit von Alex Warren verarbeitet seit dem Anfang an in seiner Musik.
9: Mostly about my parents dying and my wife, which is kind of the trifecta. I'm a one-trick pony, if you think about it.
0: Aber natürlich auch ein Großteil von der Musik handelt von seiner Frau und eben der andere Teil vom Tod von seinen Eltern. So steht dem Alex Warren, sein Vater, sehr im Zentrum auch vom neuen Album Wild Child. Es sei wie so ein bisschen ein roter Faden, der sich durch das ganze Album durchzieht. Und so würde ich sagen, lassen wir jetzt mal einen Song von dem neuen Album Won't Go Back Again.

0: Neue Musik von Alex Warren. Wild Child, der gleichnamige Song vom neuesten Album von ihm, wo diese Woche bei uns im Mittelpunkt steht, weil das Album von der Woche ist.
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0: Ende August ist das zweite Album von Alex Warren rausgekommen. Das erste Album seit dem grossen Erfolg von seinem Song Ordinary. Wo der Alex Warren den Song geschrieben hat, hatte er das Gefühl, dass es ein spezieller Song könnte werden, wie er im Interview mit Weird erzählt.
9: When I wrote Ordinary, I was expecting it to do something. It was such a special song, and the way it came about was so cool. And I remember I ran to my label going, this is the song. And I had to fight for it, and I'm so happy I did.
0: So hat sich der Song 25 Wochen lang auf Platz 1 für der Schweizer Single-Hitparade gehebt und ist dafür dann auch für den Swiss Music Award ausgezeichnet worden, das genau 3 Mal. Er hätte aber eben müssen für den Song kämpfen, wie er vorhin gesagt hat. Ob ihm das beim neuen Album Wild Child auch klappt, ob er das erreicht, das wird sich zeigen. Für den Alex Warren ist aber einer der Vorboten von dem Album schon mal der Lieblingssong. Dream, das sei ein Song, den er für sich geschrieben hätte und immer noch mit seinen Freunden höre. Auch Zeiten danach. Er erinnere sich mit dem Song aber auch an das Kennenlernen von seiner Frau. Und wir können den Song auch einfach laut aufdrüllen und hören, wenn man zum Beispiel die Fenster runterlässt und irgendwo durchfährt, so wie er sagt, zum Beispiel an einer Küste.
9: I love that song. That is a song that when we wrote it, even to this day, me and my friends still put on. I love listening to my own songs. I write them for me. And so Fever Dream is just one of those songs that make me think of my wife the first time I met her. But also you put the windows down on the coast and you blast that record and it's the best.
0: Der Song, also einer von mehreren Vorboten vom neuesten Album, das Ende August rausgekommen ist für den Alex Warren, sage ich Wild Child, ein Album, wo noch Liebe, Trennung, Trauer und Hoffnung drin einflüssen lassen.
9: And I'm really excited about it. My dad used to call me Wild Child growing up, and my dad's a huge part of this album. And so when you listen to it, and I hope you do, you'll really get a sense of who I was and who I am and who I'm becoming. And to me, I am and will always be a Wild Child. So that's really cool.
0: Der Hintergrund von dem Titel sehe ich, dass er als Kind von seinem Vater immer Wild Child, also wildes Kind, genannt worden ist. Und mit dem Hören, da habe ich mehr eine Ahnung über, wer er als Kind war und wer er jetzt sei. Und er hoffe natürlich, dass man das Album auch hört. Und so würde ich sagen, gibt es jetzt nochmal einen Song von dem Album in unserer Mittagsshow «Emerald Eyes» von Alex Warren.

0: Energie von Medusa, der Becky Hill und Good Boys bei uns auf Radio Monat in der Mittagsshow. Die Uhr, die schlägt 11:30. Heisst, es ist Zeit für ein regionales News-Update und das gibt's vom Maximilian Wickerhauser.
1: Im Kanton Schaffhausen soll die Vermögenssteuer halbiert werden. Dieser Meinung ist eine knappe Mehrheit einer Spezialkommission des Schaffhauser Kantonsrats. Die Kommission hat sich seit Anfang Jahr mit einem Paket zur Förderung des Standorts Schaffhausen befasst. Nun hat sie ihren Bericht veröffentlicht. Die Halbierung der Vermögenssteuer würde beim Kanton zu Mindereinnahmen von rund 12 Millionen Franken pro Jahr führen. Bei den Gemeinden belaufen sich die Steuerausfälle auf etwa 13,5 Millionen Franken. Der Schaffhauser Kantonsrat wird voraussichtlich an seiner nächsten Sitzung am 21. September über das Standortförderungspaket diskutieren. Im Kanton Schaffhausen bleibt der Wohnungsmangel groß, das zeigen Zahlen des Bundesamts für Statistik. Per 1. Juni 2026 waren von über 46.000 Wohnungen im ganzen Kanton nur 388 frei. Das entspricht einer Leerwohnungsziffer von 0,84%. Im Vergleich zum letzten Jahr ist die Zahl der Wohnungen, die für Mieterinnen und Mieter verfügbar waren, praktisch unverändert geblieben. Es gab nur 5 freie Wohnungen zusätzlich. Schweizweit liegt die Leerwohnungsziffer bei 0,93%. Somit ist der Wohnungsmangel in Schaffhausen akuter als im nationalen Durchschnitt. Das Feuerwehrgebäude in Martalen muss aufgestockt werden. Die Bauarbeiten kosten voraussichtlich rund 5,3 Millionen Franken. Das teilt der Gemeinderat mit. Die Arbeiten seien nötig, weil das Dach des Gebäudes erhebliche Schäden aufweise. Der Gemeinderat will die Gelegenheit nutzen, das Gebäude um einen zusätzlichen Stock zu erweitern. Das letzte Wort hat die Stimmbevölkerung von Martalen. Über den Baukredit von rund 5,3 Millionen Franken wird am 29. November an der Urne abgestimmt. Zudem gibt es am 22. Oktober eine öffentliche Informationsveranstaltung im Stubesaal in Martalen. Der neue Zirkus Mundial gastiert vom 18. bis 20. September auf der Zeughauswiese in Schaffhausen. Das schreibt der Zirkus in einer Medienmitteilung. Der Zirkus ist in diesem Jahr erstmals in der Schweiz unterwegs und präsentiert in Schaffhausen sein Programm Salto Mortale. Mit dabei sind rund 20 Artistinnen und Artisten aus mehreren Ländern sowie ein live spielendes Zirkusorchester. Zum Programm gehören unter anderem Trapezkunst, BMX-Akrobatik, Jonglage und Illusionen. Der Zirkus Mundial wurde von Gino Frank aufgebaut und geht auf eine traditionsreiche Zirkusfamilie zurück.
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0: In der Region Schaffhausen zeigt sich die Sonne schon recht fest, es kann aber auch immer mal wieder Wolken am Himmel haben, wo sich vielleicht auch mal vor die Sonne schieben können. Dazu da geht teilweise noch eine leichte Beise und so können Temperaturen ansteigen auf rund 22 Grad. Aktuell da liegt es noch bei etwa 15 Grad. Ein Blick auf die Strasse vom Radio Monat Sendegebiet. Da solltet ihr mehrheitlich flüssig durchkommen und keine Zeit verlieren. Einzig Zeit verlieren

Seite. Ich wünsche allen und Rex gute und sichere Fahrt. Euer Mikrofon ist Soraya Weber und wer heute Morgen draussen unterwegs war, um zu arbeiten oder vielleicht auch mit dem Hund zu spazieren, der hat vielleicht da oder dort so leichte Nebelschwaden gesehen. Wie ich finde, nämlich das definitive Zeichen. Wir sind im Herbst angekommen, wenn es einmal am Morgen wieder kühl ist und Nebel rum hat und auch schon die ersten Kürbis vielleicht rum sind. Vielleicht sind wir auch gerade noch am Kürbissuppe kochen, was es dann zum Mittag gibt. Egal, wo ihr gerade dran sind. Wir begleiten euch mit Musik. High Hopes von Panic at the Disco. Jetzt bei uns auf Radio Monat.

Tatjana, Schweizer Musik, bei uns in der Mittagsshow am 19 Minuten vor 12 Uhr. Und zu diesem Zeitpunkt da schauen wir, was uns dann in der Infostunde kurz nach dem 12 Uhr so erwartet.

0: Die Lage am Schweizer Wohnungsmarkt spitzt sich zu. Das haben gestern Zeitungen berichtet. Das zeigen die aktuellen Zahlen vom Bundesamt für Statistik. Die Leerstandsquote geht schweizweit auf 0,93%. Im Kanton Schaffhausen liegt sie bei 0,84%. Für den Hans Graf von Graf und Partner sei die Zahl nicht gravierend.
1: Zuerst einmal, ich persönlich finde 0,84% nicht dramatisch. Da müssen wir ja wissen, wenn wir jetzt davon ausgehen, angenommen in der Stadt Schaffhausen hat 25'000 Wohnungen etwa, dann etwa 10-12% jedes Jahr wechseln. Natürlich, also 2'500-3'000 Wohnungen gehen einfach schlank durch. Die kann man ausschreiben und vermieten.
0: Zudem sagen wir im Kanton Schaffhausen dran mit bauen. Anders sieht das bei den Schaffhauser Mieterinnen und Mieterverband aus. Die Präsidentin Linda De Ventura sagt, die Ziffern bewegen sich schon länger so tief.
2: Ja, das ist akut und wir merken es auch, dass in Schaffhausen die Situation sehr angespannt ist seit ein paar Jahren. Das ist noch nicht so lange so, aber unterdessen hat es kaum mehr Wohnungen und vor allem auch fast keine bezahlbaren Wohnungen mehr.
0: Bauen allein langt nicht, so der Mieterinnen- und Mieterverband. Es brauche auch bezahlbaren Wohnraum. Wie es am Schaffhauser Wohnungsmarkt aussieht, das hören Sie kurz nach dem 12 Uhr in unserer Infostunde.

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0: All the Right Moves. Ein Song von One Republic, der ja wahrscheinlich auch schon gehört habt und vielleicht auch ein bisschen mitgesummt oder mitgetanzt habt. 8 Minuten, jetzt dann 7 Minuten vor dem 12 Uhr haben wir es und da steht noch bei uns der letzte Punkt an.
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0: Kurz vor 12 Uhr vor der Mittagspause schauen wir nochmal auf die aktuellen Zahlen. Der Euro, der kostet 9,94,45 €. Der US-Dollar hat einen Wert von 81,48 €. Der Kurs für ein Kilo Gold notiert aktuell bei 113.771 Franken. Und dann der aktuelle Kurs vom SMI, der ist um 0,52% gestiegen und liegt bei 13.810 Punkten. Soviel von der Börse. Der nächste Überblick, den gibt es kurz vor dem 6 Uhr in unserer Abendshow.

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1: Am Mikrofon ist George Wirsch. Beim K-Unglück, das sich gestern Abend im Bündnerland ereignete, sind insgesamt 5 Menschen ums Leben gekommen. Das teilte die Kantonspolizei Graubünden mit. Zuvor war von 4 Toten die Rede gewesen. Der K war zwischen Zernetz und Zusch im Baustellenbereich von der Straße abgekommen und gekippt. Von den erwachsenen 45 Passagieren wurden 3 schwer, 7 mittelschwer und 30 leicht verletzt. 7 Rettungshelikopter und 13 Ambulanzteams waren im Einsatz. Die Unfallursache wird noch ermittelt. Mittlerweile hat sich die Bündner Regierung zum K-Unglück im Engadin geäußert und den Betroffenen ihr Mitgefühl ausgesprochen. Für heute Nachmittag ist eine Schweigeminute geplant, zusammen mit Bundesrat Ignacio Cassis. Das Gedenken findet im Rahmen eines Treffens mit Bundesrat Cassis im bündnerischen Solio statt. Die Kantonsregierung zeigte sich in ihrer Mitteilung tief betroffen von dem Unglück. Ihre Gedanken seien bei den Opfern und ihren Angehörigen. Den Verletzten wünschte die Regierung eine rasche Genesung. Zudem dankte sie allen Einsatzkräften und Helfenden. Die Migros treibt in der Ostschweiz den Ausbau ihrer unbedienten Theo-Läden voran. Derzeit gibt es 9 solcher Kleinstfilialen, 5 weitere sind geplant, darunter erstmals eine in Liechtenstein. Im November soll zudem ein Standort in St. Gallen eröffnen. Angekündigt wurde auch ein Theo in Romanshorn. Die Migros zeigt sich zufrieden mit der Resonanz und evaluiert bereits weitere Standorte. Die Theo-Läden sind rund um die Uhr geöffnet, bieten auf 80 Quadratmeter rund 1000 Produkte an und funktionieren ganz ohne Verkaufspersonal vor Ort. Im Schweizer Paketmarkt zeichnet sich ein neuer Konkurrenzkampf ab. Der chinesische Logistiker Speedav baut ein eigenes Paketnetz auf, mit einem Hauptsortierzentrum und Verteilzentren in Zürich, Bern und Lausanne. Laut Recherchen der Nachrichtenagentur AWP ist der Ableger bereits operativ tätig. Speedav befördert vor allem Pakete von Shein, Temu und AliExpress. Branchenkenner warnen, dank des Zugangs zu riesigen Paketmengen aus China könnte Speedav innerhalb von 1 bis 2 Jahren zu den großen Anbietern aufsteigen und die etablierten Dienste wie Post, Planzer und DHL unter Druck setzen. Und noch eine Eilmeldung. Die mit dem Iran verbündeten Houthi-Rebellen haben jemenitischen Regierungsquellen zufolge eine strategisch gelegene Insel in der Meerenge Bab al-Mandab erobert. Der für den Welthandel enorm wichtige Schifffahrtsweg durch das Rote Meer dürfte damit noch stärker bedroht werden als bisher.
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3: In der Region Schaffhausen sind die Temperaturen mit der Sonne immer mehr am Steigen. Aktuell liegen sie bei rund 17 Grad, können aber noch auf rund 22 Grad ansteigen. Dazu auch einige Wolkenfelder und eine leichte Brise, die uns begleitet. Am Samstag zum Start des Wochenende kann es endlich weitergehen. Einige Nebelfelder sind am Morgen möglich. Nachher sollte es in der Region Schaffhausen recht sonnig werden, mit Temperaturen zwischen 8 und rund 24 Grad.

Hölzli-Tunnel wegen der Bauarbeiten und auf der A51 Zürich Richtung Schaffhausen zwischen Billach Nord und dem Kreisel Glattfelde. Radio Mundo. 4 Minuten nach dem 12 Uhr, das ist die Infomittag von Radio Monat. Als nächstes geht es um Folgendes. Das Handy in der Hand und die App offen von der Immobilienplattform vom Vertrauen. Aktuell ist das Angebot aber nicht gerade riesig, das zeigen die aktuellen Zahlen vom Bundesamt für Statistik. Die Leerwohnungsziffer vom Kanton Schaffhausen, die liegt bei 0,84%. Die Mieterinnen und Mieterverband ist alarmiert, die Immobilienmakler sind das Ganze noch nicht so dramatisch. Wie die Wohnungslage wirklich aussieht, das gehört dann nach den nächsten zwei Songs, unter anderem in unserer Infostunde am Freitag, 11. September. Und mit euch unterwegs ist Soraya Weber. Ich wünsche euch ganz einen schönen Mittag.

Musik aus den 90er Jahren von Billy Ray Cyrus begleitet uns am Herbst 12 Uhr dort Infostunde oder Infomittag von Radio Monat. Und da schauen wir als nächstes auf die Leerwohnungsziffern im Kanton Schaffhausen.

0: Ein Bub aus Schaffhausen bekommt bald eine Schwester, darum wollen die Eltern gerne zügeln in eine grössere Wohnung. Aktuell kann diese Suche aber eine längere Sache werden, es hat nämlich zu wenig Wohnungen. Laut dem Bundesamt für Statistik. Die Leerwohnungsziffer liegt bei 0,84%. Es ist akut oder nicht? Der Jonas Mehl springt leicht ins Dunkle.
1: Aktuell sind im Kanton Schaffhausen von 46'000 Wohnungen gerade mal 388 Wohnungen frei. Das ergibt eine Leerwohnungsziffer von 0,84%. Das ist wenig. Der Hans Graf von Graf und Partner Immobilien findet die Zahlen allerdings nicht ganz aussagekräftig.
2: Die Erhebung dieser Leerwohnungsziffer ist ein bisschen schwammig. Auf Gemeindeebene werden die Daten erhoben. Gewisse Gemeinden nehmen das sehr ernst, gewisse nicht so. Gewisse Verwaltungen, Bewirtschafter, die angefragt werden, werden die Leerwohnungsziffer machen das ein bisschen genau, andere ein bisschen ungenau, die dritten schicken es gar nicht zurück. Also ich sage, da ist eine gewisse Unschärfe bei der Erhebung. Aber über alles gesehen wird es tendenziell schon stimmen.
1: Anders sieht das die Mieterinnen und Mieterverband Schaffhausen. Die Leerwohnungsziffer sollte bei 1% sein. So gäbe es für die Mieterinnen und Mieter bessere Möglichkeiten, sagt Linda De Ventura, Präsidentin vom Mieterinnen und Mieterverband Schaffhausen.
3: Für die Mieterinnen und Mieter ist natürlich wichtig, dass genug Wohnungen auf dem Markt sind. Dann kann man nämlich auch auswählen. Und man weiss auch, wenn jetzt der Vermieter, der Immobilienkonzern, möchte, die Miete erhöhen, dann hat man Ausweichsmöglichkeiten. Und aktuell ist das fast nicht der Fall. Also wir merken bei Mieterinnen und Mieterverband, dass immer mehr Menschen in Wohnungen wohnen, die wo eigentlich nicht mehr zumutbar sind.
1: Wenig Wohnungen heisst dann meistens, es wird mehr gebaut. Das ginge aber nicht von heute auf morgen, sagt der Hans Graf.
2: Es wird gebaut und es wird renoviert, es wird verdichtet. Da gibt es genug Beispiele, wenn man mit offenen Augen durch die Stadt fährt. Nach meinem Gefühl sage ich, man macht, was man kann und man ist eigentlich nah mit Wohnraum ergänzen, erneuern. Und wenn ich Kränen anschaue, sage ich, hey, es läuft gut in dieser Bau- und Immobilienwirtschaft.
1: Anders sieht das der Mieterinnen und Mieterverband. Es werden zwar Wohnungen gebaut, die meisten sind aber nicht zahlbar für die meisten Mieterinnen und Mieter, so die Linda De Ventura.
3: Aber wir haben in den letzten Jahren auch gesehen, dass einfach mehr Bauen nicht dazu führt, dass günstiger Wohnraum entsteht, sondern da braucht es politische Massnahmen, die dafür sorgen, dass man ja, vielleicht tatsächlich Wohnungen baut, aber gleichzeitig auch klare Massnahmen ergreift, dass die Wohnungen dann eben in einem Segment sind, wo sich auch die Menschen leisten können.
1: Klar ist, für Mieterinnen und Mieter ist es in den letzten Jahren immer schwieriger geworden, in Schaffhausen eine freie Wohnung zu finden. Und auch die Preise sind gestiegen.

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0: Stay Back Home von Mars Way bei uns in der Infostunde im Infomittag von Radio Monat. Und zum Ende der Arbeitswoche, da zeigt sich das Wetter nochmal von der schönen sonnigen und herbstlichen Seite. Was uns übers Wochenende und zum Wochenstart sonst noch erwartet, das haben wir bei unserem Wetterexperten nachgefragt und schauen jetzt noch ein bisschen genauer her.
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0: An einzelnen Stellen hat es heute Morgen noch ein bisschen Nebel herum und die Temperaturen die sind bei um die 8 Grad gelegen, also recht frisch. Mit der Sonne jetzt aber immer mehr am Steigen. Mario Rindesbacher vom Wettertest, wie weit rauf kommen denn die heute und was gibt es noch für Wetter dazu?
2: Ja, heute am Nachmittag gibt es recht freundliches Wetter. Wir haben ab und zu noch ein paar Wolken, die über den Himmel ziehen. Aber dazwischen gibt es immer wieder sonnige Phasen. Und heute am Nachmittag da ist das Wetter angenehm warm. Die Temperaturen die steigen auf etwa 21 bis maximal 22 Grad an. Gestern haben wir noch Beise umweg. Heute ist die noch zum Teil ein bisschen spürbar, aber deutlich weniger stark als gestern.
0: Also sonniges, herbstliches Wetter mit ganz, ganz wenig Luft zum Wochenabschluss. Geht es dann endlich weiter zum Start ins Wochenende?
2: Ja, definitiv. Morgen am Samstag da haben wir sehr viel Sonnenschein zu erwarten. Am Morgen da kann es hier und dort ein paar Nebelfelder haben. Aber sonst über den Tag aus da scheint die Sonne. Und es gibt kaum Wolken, bestenfalls am Nachmittag und gegen Abend. Hier und dort ein paar flache Quellwolken, aber sonst scheint die Sonne. Und die Temperaturen die sind am Morgen auch wieder ziemlich frisch. Nach einer klaren Nacht starten wir mit einstelligen Temperaturen bei etwa 8 bis 9 Grad. Am Nachmittag wird es aber ziemlich warm mit bis zu 24 Grad.
0: Also da kann man gut was unternehmen, ohne dass man verschmilzt von außen oder dass man nass wird. Ist das denn für den Sonntag auch nochmal angesagt?
2: Ja, vor allem am Vormittag, da gibt es recht viel Sonnenschein. Abgesehen von ein paar Nebelfeldern scheint am Vormittag meistens die Sonne. Am Mittag und Nachmittag, da ziehen dann ein paar Wolkenfelder auf. Die sind dann am späteren Nachmittag und gegen Abend ein bisschen dichter. Und es ist nicht ganz ausgeschlossen, dass am Sonntag gegen Abend oder in der Nacht auf dem Montag da und dort kurz ein paar Regentropfen rum sind. Aber sonst über den Tag Trocknungswetter, ziemlich viel Sonnenschein und Temperaturen so um die 24 Grad rum.
0: Du hast jetzt schon vom Montag geredet, wenn wir da gerade anschliessen, wie sieht so der Ausblick aus auf den Wochenstart?
2: Der sieht sommerlich aus. Wir haben am Montag und auch am Dienstag viel Sonnenschein zu erwarten. Am Montag ziehen dann die Wolkenfelder wieder ab und über den Tag scheint häufig die Sonne. Und das Gleiche gilt dann auch für am Dienstag. Dort gibt es sehr viel Sonnenschein. Die Nachttemperaturen sind auch nicht mehr so tief. Wir haben den Tiefstwert so um die 13 Grad und am Nachmittag gibt es nochmal gut 25 Grad. Der wärmste Tag der Woche dürfte wahrscheinlich der Dienstag sein. Dort nochmal so 26 bis 27 Grad und viel Sonnenschein. Und so wie es aussieht, bleibt es bis und mit am Dienstagabend trocken.
0: Der Mario Rindesbacher vom Meteotest mit den Wetteraussichten für heute und die kommenden Tage, wo wir uns im Herbst bewegen und auch immer mehr das Verrissen herbstlich wird.
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0: Joyride von Roxette. Musik aus den 90er Jahren auf Radio Monat jetzt 12:30. Und das heisst, es ist auch wieder Zeit für ein regionales News Update. Und das gibt's jetzt vom Maximilian Wickerhauser.
1: Im Kanton Schaffhausen soll die Vermögenssteuer halbiert werden. Dieser Meinung ist eine knappe Mehrheit einer Spezialkommission des Schaffhauser Kantonsrats. Die Kommission hat sich seit Anfang Jahr mit einem Paket zur Förderung des Standorts Schaffhausen befasst. Nun hat sie ihren Bericht veröffentlicht. Die Halbierung der Vermögenssteuer würde beim Kanton zu Mindereinnahmen von rund 12 Millionen Franken pro Jahr führen. Bei den Gemeinden belaufen sich die Steuerausfälle auf etwa 13,5 Millionen Franken. Der Schaffhauser Kantonsrat wird voraussichtlich an seiner nächsten Sitzung am 21. September über das Standortförderungspaket diskutieren. Im Kanton Schaffhausen bleibt der Wohnungsmangel groß. Das zeigen Zahlen des Bundesamts für Statistik. Per 1. Juni 2026 waren von über 46.000 Wohnungen im ganzen Kanton nur 388 frei. Das entspricht einer Leerwohnungsziffer von 0,84%. Im Vergleich zum letzten Jahr ist die Zahl der Wohnungen, die für Mieterinnen und Mieter verfügbar waren, praktisch unverändert geblieben. Es gab nur 5 freie Wohnungen zusätzlich. Schweizweit liegt die Leerwohnungsziffer bei 0,93%. Somit ist der Wohnungsmangel in Schaffhausen akuter als im nationalen Durchschnitt. Das Feuerwehrgebäude in Martalen muss aufgestockt werden. Die Bauarbeiten kosten voraussichtlich rund 5,3 Millionen Franken. Das teilt der Gemeinderat mit. Die Arbeiten seien nötig, weil das Dach des Gebäudes erhebliche Schäden aufweise. Der Gemeinderat will die Gelegenheit nutzen, das Gebäude um einen zusätzlichen Stock zu erweitern. Das letzte Wort hat die Stimmbevölkerung von Martalen. Über den Baukredit von rund 5,3 Millionen Franken wird am 29. November an der Urne abgestimmt. Zudem gibt es am 22. Oktober eine öffentliche Informationsveranstaltung im Stubesaal in Martalen. Der neue Circus Mundial gastiert vom 18. bis 20. September auf der Zeughauswiese in Schaffhausen. Das schreibt der Zirkus in einer Medienmitteilung. Der Zirkus ist in diesem Jahr erstmals in der Schweiz unterwegs und präsentiert in Schaffhausen sein Programm Salto Mortale. Mit dabei sind rund 20 Artistinnen und Artisten aus mehreren Ländern sowie ein live spielendes Zirkusorchester. Zum Programm gehören unter anderem Trapezkunst, BMX-Akrobatik, Jonglage und Illusionen. Der Zirkus Mundial wurde von Gino Frank aufgebaut und geht auf eine traditionsreiche Zirkusfamilie zurück.
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0: Einige Wolken und eine leichte Brise begleitet uns in der Region Schaffhausen durch die zweite Hälfte vom Tag mit recht viel Sonnenschein. So sind die Temperaturen immer mehr am Steigen und können rund 22 Grad erreichen. Und endlich geht es am Morgen zum Start des Wochenende weiter. Recht sonniges Wetter mit einzelnen Nebelfeldern am Morgen dürfen wir erwarten in der Region. Temperaturen dazu frisch bei um 8 Grad am Morgen. Mit der Sonne kann es rund 24 Grad geben am Nachmittag. Blick auf die Straße vom Rallye-Mono-Sendegebiet. Da liegt noch eine Meldung von stockendem Verkehr vor. Das ist auf der A51 Zürich Richtung Schaffhausen zwischen Bülach-Nord und dem Kreisel Glattfelde. Ansonsten solltet ihr flüssig durchkommen. Wenn das nicht der Fall ist, könnt ihr uns die Meldung gerne durchgeben oder wo ihr auch immer steckt oder wann ihr seht. Das nehmen wir auf unsere Gratis-Verkehrs-Hotline 0800 91 5 und 3x0. Wir sind froh, wenn ihr uns mitteilt, was los ist. Ich wünsche allen unterwegs eine gute Fahrt. Jeder Tag ist für irgendjemand der Geburtstag. Und bei Firmen oder Unternehmen Da ist es auch gerne mal das ganze Jahr, wo dann der Geburtstag ist. Zum Beispiel feiert das Jahr die Plätscher und Co. AG ihr 100-Jahr-Jubiläum. Was sie da alles auf die Beine gestellt haben und was vielleicht auch dahinter steckt. Das ist das Thema nach den nächsten zwei Songs. Jetzt starten wir aber zuerst rein mit Musik von Maroon 5 und Soraya Weber für euch in der Mikrofon.

0: Paparazzi, ein Song von der Lady Gaga, wo wahrscheinlich einige von euch, wenn es einmal nur schon Töne anspielt, gerade wieder zurück in den Kopf einschiessen.
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0: In den letzten 100 Jahren, also seit dem Jahr 1926, hat sich in der Gesellschaft ein Haufen verändert. Von den Kleidern über die Musik

0: spezialisiert auf Holz im Aussenbereich, also Zäune und Sicht- und Lärmschutzwand. Das Ziel vom zweitägigen Fest, einen Einblick geben in ihre Arbeit. Das mit einem Rundgang durch die Produktion, wie der Eventorganisator Neil Guldimann sagt.
1: Genau, vom 11 Uhr am Morgen fängt es an, bis am 4 Uhr am Nachmittag. Man kann einfach den Rundgang machen, jeder selber. Wir lassen die Maschine laufen, das ist sicher auch ein Highlight. Wir haben dann auch viele Sachen für Kinder, wie Sandkasten, Hau den Lukas, Bullriding und ein Festzelt, wo man dann Bratwurst holen kann.
0: Also für alle, von klein bis gross und jung bis alt, etwas zum sich beschäftigen. Dass es ein Fest braucht, sei von Anfang an klar gewesen.
1: Ja, ich glaube, 100 Jahre, da muss man einfach feiern.
0: In diesen 100 Jahren hat sich in der ganzen Holzbaubranche einen Haufen verändert, meint der Geschäftsführer André Guldimann. Spezifisch bei den Plätschern heisst das.
2: Wir haben natürlich viel mehr Handwerk. Die Zäune haben sich auch verändert, von Holzzäunen zu Metallzäunen. Und die ganze Automatisierung, Lasertechnologie, Scanner, KI etc., die für eine Produktion unerlässlich ist.
0: Das Ziel ist natürlich, dass das 100-Jahr-Jubiläum nur ein Zwischenstopp ist für die Firma. Geben soll sie idealerweise noch für viel mehr Jubiläen. Das Rezept dazu?
2: Die ganze Produktionsveränderung im Auge behalten von den Zäunen, die immer höher werden, Richtung Sichtschutzwand. Man muss einfach immer beim Trend ein bisschen dabei sein. Wir produzieren ja Holzzäune für die ganze Schweiz, für die meisten Zäunbauer, die gar keine Holzproduktion mehr haben. Wir sind in der Nische drin und versuchen einfach Trends zu sehen, wo die Nischen angeht.
0: Das ganze Wochenende sind die Türen von der Plätscher & Co. AG Schleitheim offen. Von 11 bis um 4 Uhr mit Festwirtschaft, Bullriding, Ponyreiten und einfach ein Einblick in die Firma. Das alles erreichbar mit einem Shuttlebus. Alle Infos zum Nachlesen gibt es auf ihrer Webseite www.plätscherholz.ch.

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Falling vom Rema Fahrer bei uns in der Infomittagsstunde von Radio Monot. Und heute haben wir wieder mal so einen Tag, wo man gut kann den Mittag ohne Jäckchen holen und vielleicht auch draussen essen. Anders sieht das aus, wenn wir auf den Magen zurückspulen. Da ist nämlich aktuell wieder ein bisschen Pulizei-Tag gesagt, weil es am Morgen auch noch recht

0: Und wenn man einmal am Morgen wieder muss, einen Pulli anlegen und es frisch ist, vielleicht auch ein bisschen Nebel hat, ist langsam recht eindeutig klar, dass wir auf den Herbst zumarschieren oder vielleicht auch schon angekommen sind. Und ja, es gibt vielleicht auch jetzt schon wieder die im Büro umeinander schnuddern und husten. Hat aber meistens wenig mit den falschen Kleidern zu tun. Die eigentlichen Gründe haben wir heute Morgen in der Morgenshow von der Sophie Wirth gehört. Wir lassen das aber nicht einfach so im Raum stehen. Wir lassen nämlich zusammen hier nochmal rein.
1: Honig und Ingwer sind bekannte Hausmittel gegen Verkältung. Hilft auch schon zum Vorbeugen. Aber was vor allem hilft, ist ein bisschen rausgehen und lüften, weil...
2: In der Regel spielen da Viren eine Rolle. Und die haben im Herbst leichteres Spiel. Zum Beispiel, weil sie in der kühleren, feuchteren Jahreszeit leichter, länger auf Oberflächen überleben. Und außerdem sind wir Menschen mehr in öffentlichen Verkehrsmitteln und Innenräumen unterwegs im Herbst.
1: Sagt der Ronny Thorau von der Deutschen Presseagentur. Aber sind wir ehrlich, ich glaube einfach mal, rechtzeitiges Bett würde uns allen auch schon einfach ziemlich gut tun. Kurze Nacht hat wahrscheinlich das OK vom 1150-Jahr-Jubiläum von Dachsen auch. Vom 18. bis 20. ist das Programm. Startet jetzt nächsten Freitagabend mit einem Live-Konzert, wie der OK-Präsident Beat Weingartner sagt.
3: Und dann geht es eigentlich Schlag auf Schlag mit der grossen Klassenzusammenkunft am Samstagmorgen, wo eben 450 bis 500 ehemalige Schülerinnen und Schüler und Lehrpersonen werden auf Dachsen kommen.
1: Alles zum Fest könnt ihr auf unserer Webseite radiomonat.ch oder in der Smartphone-App nachhören. Ein allerletzter Anlass von dieser ganzen Saison gibt es heute Abend für die Leichtathletik-Profis von der ganzen Welt, aber nur für die allerbesten von den Besten, darunter 8 Schweizer, die an die Ultimate Championship reisen oder schon dort sind. Ein neuer Anlass, auch für die Athleten, wie zum Beispiel die Andelfingerin Angelika Moser, wie sie beim SRF sagt.
4: Wir sind alle noch ein bisschen überfordert mit dem ganzen ja, drumherum. Man weiss alles noch nicht so genau, wie es funktioniert, aber ja, ich freue mich sicher auf den Wettkampf, weil dort wissen wir,
1: plus minus, wie es läuft. Heute Abend geht's los. Also die Athletinnen und Athleten sind in den letzten Vorbereitungen für die Ultimate Championship, der komplett neue Anlass zu Budapest, als Saisonabschluss von der Leichtathletik. Zuerst aber wünsche ich euch einen guten Start in den Nachmittag und weiterhin gute Unterhaltung mit unserer Mittagsshow.

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1: Am Mikrofon ist Georges Wirsch. Die mit dem Iran verbundenen Houthi-Rebellen haben eine strategisch wichtige Insel in der Meerenge Bab al-Mandab erobert. Die Insel Perim liegt am Eingang zum Roten Meer, einer der wichtigsten Schifffahrtsrouten der Welt. Nach Angaben jemenitischer Regierungsquellen kontrollieren die Houthi nun die gesamte Küste des Roten Meeres im Jemen. Damit können sie Handelsschiffe noch gezielter angreifen. Die Meerenge ist an der schmalsten Stelle nur etwa 20 Kilometer breit. Der internationale Schiffsverkehr dürfte durch diese Eroberung weiter beeinträchtigt werden. Nach dem verheerenden K-Unglück im Engadin hat die niederländische Regierung bestürzt reagiert. Premierminister Rob Jetten schrieb auf X von einem schrecklichen Unglück in der Schweiz. Seine Gedanken seien bei den Opfern und deren Angehörigen. Auch Außenminister Tom Berendsen sprach von schrecklichen Nachrichten und kündigte an, die Opfer gemeinsam mit der Botschafterin in der Schweiz vor Ort zu unterstützen. Beim Unfall eines niederländischen Reisecars waren gestern Abend 5 Menschen gestorben und 40 weitere zum Teil schwer verletzt worden. Der Schweizerische Bankpersonalverband fordert für die nächste Lohnrunde eine Erhöhung der Lohnsumme um 2,5%. Für Mitarbeitende mit einem Jahreslohn unter 120.000 Franken soll das Plus mindestens 2.000 Franken betragen. Zudem sollen die Banken gemäß dem Verband offenlegen, nach welchen Kriterien sie die Lohnmittel verteilen. Der Verband begründet seine Forderung mit den guten Geschäftsergebnissen der Institute, an denen das Personal beteiligt werden soll, und mit der Anpassung an die Inflation der vergangenen Jahre. Der Zugbauer Stadler Rail baut sein Werk in der kasachischen Hauptstadt Astana aus. Das Unternehmen investiert rund 25 Millionen Franken in neue Produktionsanlagen, unter anderem für das Schweißen und Lackieren von Aluminiumwagenkästen. Damit entsteht die erste hochautomatisierte Produktionsstätte dieser Art in Zentralasien. Rund 100 zusätzliche Arbeitsplätze würden geschaffen. Lokale Fachkräfte würden dafür in Europa ausgebildet, schreibt das Unternehmen. Insgesamt sind bis 2031 Investitionen von rund 53 Millionen Franken in Kasachstan geplant.
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3: Heute Nachmittag dürfen wir in der Region Schaffhausen recht viel Sonne mit einigen Wolken am Himmel erwarten. Dazu rund 22 Grad als Höchstwert. Ähnlich geht es am Rand zum Start des Wochenende weiter. Am Morgen doch als einzelne Nebelfelder um in der Region. Das Wetter sollte dann aber recht sonnig werden. Die Temperaturen die können so von rund 8 Grad am Morgen auf etwa 24 Grad am Nachmittag ansteigen. Ein Blick auf die Strassen vom Radio Monat Sendegebiet. Da solltet ihr fast überall flüssig durchkommen und keine Zeit verlieren. Ein bisschen länger brauchen könntet ihr auf der A51 Zürich Richtung Schaffhausen zwischen Billach Nord und dem Kreisel Glattfelden wegen stockendem Verkehr. Wir wünschen allen unterwegs eine gute Fahrt. Eiben, wo etwa 1500 Jahre alt ist. Nicht ganz so alt ist gemeint Dachse. Trotzdem hat das Dorf aber schon stattliche 1150 Jahre auf dem Buckel. Dieses Jahr gibt es ein angemessenes Geburtstagsfest, ihr Jubiläumsfest. Ganz allein kommt das Fest aber nicht daher. Anfangs von diesem Jahr hat es eben ein Jubiläumsbuch über Dachse gegeben, wie der UK-Präsident Beat Weingartner vom Verein 1150 Jahre Dachse sagt. Oder auch
4: 40 Bänkli auf dem Gemeindegebiet erneuert oder frisch neu aufgestellt. Auch vor dem Gemeindehaus steht eine schöne Holzbank.
3: Welche Aktivitäten noch geplant sind, um den grossen Geburtstag der Gemeinde Dachse zu feiern? Das gehört hier gerade als nächstes in unserer Mittagsshow. Und für euch hinter dem Mikrofon, Soraya Weber, einen guten Start in Richtung Nachmittag wünsche ich.

der Ostschweizer Musiker Marius Bär, der es hier mit dem Song Evergreen durch die Mittagsshow von Radio Monat begleitet. 10 ab 1, jetzt dann 11 ab 1 haben wir es. Und ja, Geburtstag feiern, das ist dieses Jahr wahrscheinlich bei jedem von euch angesagt.

0: Ich meine, jeder von uns hat einmal im Jahr Geburtstag und die meisten feiern da auch an diesem Tag ein bisschen oder verspätet dann, wenn sie zum Beispiel Wochenende haben oder so. Geburtstagsfeste, die mehrere Tage lang gehen, sind da aber eher selten. Doch wenn man 1150 Jahre alt wird, ist es wahrscheinlich nachvollziehbar. Vom 18. bis zum 20. September, also nächstes Wochenende, da feiert die Gemeinde Dachsen seinen 1150. Geburtstag. Was genauer geplant worden ist, das hat Lena Urschela nachgefragt.
1: An runden Geburtstag macht man häufig etwas Spezielles und probiert gross auffahren. Auch die Gemeinde Dachsen will, dass alle Besucherinnen und Besucher auf ihre Kosten kommen, sagt Beat Weingartner vom Organisationskomitee.
2: Wir starten aber ja bereits am Freitagabend mit einem Warm-up sozusagen, mit Live-Musik auf der Showbühne und so weiter. Und dann geht es eigentlich Schlag auf Schlag mit der grossen Klassenzusammenkunft am Samstagmorgen, wo eben 450 bis 500 ehemalige Schülerinnen und Schüler und Lehrpersonen werden auf Dachsen kommen.
1: Dachsen verwandelt für das Jubiläum seine ganze Dorfstrasse in eine Festmeile. Es gibt Marktstände, Festspeizen und eine Showbühne. Die Marktstände werden von den umliegenden Vereinen betrieben und viele Helferinnen und Helfer aus dem Dorf packen mit an. Auch lokale Politiker werden das Fest besuchen.
2: Das Grußwort von der Regierung vom Kanton Zürich wird Frau Ricklin überreichen und überbringen. Aber gleichzeitig freuen wir uns natürlich auch, dass die vier Wieländer Kantonsräte dabei sein werden. Es wird aber auch von der Schaffhauser Seite wird Dino Tamani, der Regierungsrat, wird ebenfalls den Weg zu uns finden. Und auch der Stadtpräsident, der Peter Neukomm.
1: Jetzt ist aber nicht nur Dachsen das Jahr 1150 geworden, sondern auch die umliegenden Gemeinden am Rhein, Flurlingen und Langwiesen. Auf die Frage, warum sie denn nicht zusammen etwas gemacht haben, hat Beat Weingartner gemeint.
2: Schon früher haben wir Kontakt aufgenommen mit den Gemeinden Langwiesen, also Fürthalen und Flurlingen, und haben ihnen gesagt, dass wir so etwas planen und vor allem, dass wir ein Festwochenende werden haben im September. Auf unsere Bemühungen hin sind aber eigentlich von den anderen beiden Gemeinden keine Reaktionen gekommen.
1: Nebst dem dreitägigen Fest gibt es im Rahmen des Jubiläumsjahres auch noch jeden Monat eine Veranstaltung. Im November geht es zum Beispiel um die Zukunft der regionalen Wälder.
2: Das ist nach den Hitzemonaten ein sehr aktuelles Thema, wo wir dort uns vorstellen von Experten, wie der Zukunftswald möglicherweise könnte aussehen.
1: Im Dezember gibt es am Schluss noch ein klassisches Konzert in der Kirche laufen. Das genaue Programm vom 18. bis am 20. September findet man auf der Webseite von 1150 Jahren Dachsen.

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0: der Schweizer Republic mit dem Song «Mosaik» in der Radio Monat Mittagsshow. Und ja, wahrscheinlich erinnern sich einige von euch am heutigen Tag, am 11. September, wieder zurück, was vor 25 Jahren passiert ist. Vielleicht wisst ihr aber auch noch, was ihr dort genau gemacht habt. Der 11. September 2001 ist ein Tag, wo sich die Welt schlagartig verändert hat.
1: This just in, you were looking at obviously a very disturbing live shot there. We believe that a plane has crashed into the World Trade Center.
2: Verehrte Zuschauer, guten Tag. Wir unterbrechen an dieser Stelle die Sendung.
3: Die USA sind von einer beispiellosen Terrorwelle heute heimgesucht worden.
4: Seit 15 Uhr Schweizer Zeit eine Schreckensmeldung nach der anderen, eine Katastrophe apokalyptischen Ausmaßes.
0: Der Zürcher Altnationalrat Hans-Ueli Vogt und der ehemalige USA-Korrespondent Peter Hossli sind während dem Anschlag in New York gewesen. Die Melissa Steuri berichtet.
5: Es sind Bilder, die noch heute bewegen. Die beiden Türme vom World Trade Center stürzen ein, live im Fernsehen. Ein entführtes Flugzeug fliegt ins Pentagon zu Washington und ein viertes stürzt Pennsylvania auf ein Feld. Fast 3000 Menschen sterben. Der Peter Hossli war damals als junger Journalist in New York. In der Sendung «Talk täglich» erinnert er sich zurück an den Moment, wo die Türme zusammengefallen sind.
6: Ich war auf der 6th Avenue und dann habe ich gesehen, wie das zweite Flugzeug innen ist. Mir war es sofort klar, dass das ein Anschlag ist.
5: Auch der Altnationalrat Hans-Ueli Vogt hat den Einsturz der Türme von Nöchem miterlebt.
7: Ich vergesse es nicht mehr, den Moment, wo der obere Teil sich zuerst so neigt und dann runtergeht. Und unten dann der Rauch. Also ich bin im schwarzen, dichten Rauch hinein. Es war apokalyptisch.
5: In den Tagen und Wochen nach den Anschlägen vor Terrorgruppe Al-Qaida hat die Stadt New York eine Angst, aber auch eine grosse Solidarität erlebt, erzählen die beiden Zeitzeugen.
6: Das ist wochenlang gegangen, wo wir in einem Schockzustand waren. Sind alle Leute wahnsinnig verletzlich gewesen. New Yorker sind ja laute Leute, die einander anschreien und sie laufen schnell. Es war alles viel langsamer in dieser Stadt.
7: Zusammengehörigkeit ist ein grosses Wort bei New York. Die Bevölkerung von Zusammengehörigkeit redet, aber es ist ein Sinn von Zusammengehörigkeit, ist wahnsinnig stark da gewesen.
5: Heute, 25 Jahre später, schauen Hans-Ueli Vogt und Peter Hossli auf den Tag zurück und sind sich einig, 9-11 hat die Welt verändert.
6: Was ja verloren gegangen ist an diesem Tag, ist die Unbekümmertheit, die wir hatten, oder? So die Leichtigkeit der 90er Jahre. Man hat das Gefühl gehabt, der Westen hat jetzt gewonnen, die Demokratie obsiegt, Freiheit ist da für alles. Und dann kommen die islamistischen Terroristen und die haben uns das weggenommen.
7: Wer heute vor 20 oder also vor 25 Jahren geboren ist, ist erwachsen worden und aufgewachsen im Zeitalter vom Terror. Und wir in dem Sinn sind die Glücklichen, als wir eine andere Zeit erlebt haben.
5: 9-11, ein Terroranschlag, der bis heute nachwirkt. In einem Gefühl, dass überall etwas passieren könnte. Bei wachsender Islamfeindlichkeit und bei Kriegen im Nahen Osten.

0: Ich und ich. Ein deutsches Popmusikprojekt, wo wir jetzt gerade gehört haben, mit dem Song vom selben Stern bei uns auf Radio Monat in der Mittagsshow. Und wenn ich auf die Uhr schaue, die zeigt 13:30, ja, heisst, es gibt wieder einen Unterbruch von der Musik für die Regionalnachrichten. Und die kommen von Maximilian Wickenhauser.
1: Im Kanton Schaffhausen soll die Vermögenssteuer halbiert werden. Dieser Meinung ist eine knappe Mehrheit einer Spezialkommission des Schaffhauser Kantonsrats. Die Kommission hat sich seit Anfang Jahr mit einem Paket zur Förderung des Standorts Schaffhausen befasst. Nun hat sie ihren Bericht veröffentlicht. Die Halbierung der Vermögenssteuer würde beim Kanton zu Mindereinnahmen von rund 12 Millionen Franken pro Jahr führen. Bei den Gemeinden belaufen sich die Steuerausfälle auf etwa 13,5 Millionen Franken. Der Schaffhauser Kantonsrat wird voraussichtlich an seiner nächsten Sitzung am 21. September über das Standortförderungspaket diskutieren. Im Kanton Schaffhausen bleibt der Wohnungsmangel groß, das zeigen Zahlen des Bundesamts für Statistik. Per 1. Juni 2026 waren von über 46.000 Wohnungen im ganzen Kanton nur 388 frei. Das entspricht einer Leerwohnungsziffer von 0,84%. Im Vergleich zum letzten Jahr ist die Zahl der Wohnungen, die für Mieterinnen und Mieter verfügbar waren, praktisch unverändert geblieben. Es gab nur 5 freie Wohnungen zusätzlich. Schweizweit liegt die Leerwohnungsziffer bei 0,93%. Somit ist der Wohnungsmangel in Schaffhausen akuter als im nationalen Durchschnitt. Das Feuerwehrgebäude in Martalen muss aufgestockt werden. Die Bauarbeiten kosten voraussichtlich rund 5,3 Millionen Franken. Das teilt der Gemeinderat mit. Die Arbeiten seien nötig, weil das Dach des Gebäudes erhebliche Schäden aufweise. Der Gemeinderat will die Gelegenheit nutzen, das Gebäude um einen zusätzlichen Stock zu erweitern. Das letzte Wort hat die Stimmbevölkerung von Martalen. Über den Baukredit von rund 5,3 Millionen Franken wird am 29. November an der Urne abgestimmt. Zudem gibt es am 22. Oktober eine öffentliche Informationsveranstaltung im Stubesaal in Martalen. Der neue Zirkus Mundial gastiert vom 18. bis 20. September auf der Zeughauswiese in Schaffhausen. Das schreibt der Zirkus in einer Medienmitteilung. Der Zirkus ist in diesem Jahr erstmals in der Schweiz unterwegs und präsentiert in Schaffhausen sein Programm Salto Mortale. Mit dabei sind rund 20 Artistinnen und Artisten aus mehreren Ländern sowie ein live spielendes Zirkusorchester. Zum Programm gehören unter anderem Trapezkunst, BMX-Akrobatik, Jonglage und Illusionen. Der Zirkus Mundial wurde von Gino Frank aufgebaut und geht auf eine traditionsreiche Zirkusfamilie zurück.
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0: Recht sonniges Wetter begleitet uns in der Region Schaffhausen weiter durch den Freitag durch. Mit einer leichten Bise und einigen Wolkenfeldern kann es rund 22 Grad geben. Und ähnlich geht es am Morgen Samstag weiter am Morgen. Da kann es bei um die 8 Grad noch einzelne Nebelfelder rum haben. Das Wetter sollte dann aber recht sonnig werden und es kann bis 24 Grad geben. Ein Blick auf den Radio Monat Verkehrsradar. Kurz nach 13:30 haben wir hier immer noch die Meldung vom stockenden Verkehr auf der A51 Zürich Richtung Schaffhausen zwischen Bülach Nord und dem Kreisel Glattfelde. Und falls ihr sonst noch irgendwo steckt oder was seht, könnt ihr uns das jederzeit auf unsere Gratis-Verkehrshotline durchgeben. Das ist Nummer 0800 91 5 und 3x0. Wünsche Gutes und ein sicheres Ankommen. Mit 32 können auf eine Musikkarriere zurückschauen, wo man schon sehr vieles erreicht hat. Über Millionen Streams auf Songs, mehrere Gold- und Platin-Auszeichnungen für Songs und einen Nummer 1-Hit. Der erfolgreichste Song, eben der Nummer 1 Hit von der Musikerin, die hinter dem Ganzen steckt, hat sie mit «Alle Farben» zusammengeschrieben.

Tischlerin dahinter und zählt mit deinen aufzählten Erfahrungen zu eins von der erfolgreichsten Schweizer Künstlerinnen aller Zeiten. Letzten Freitag, da hat sie sich mit neuer Musik zurückgemeldet. Wie die tönt und einen Blick auf die Lira und ihre Karriere. Das gibt es gerade nach den nächsten zwei Songs in unserer Mittagsshow. Und für euch hinter dem Mikrofon Soraya Weber. Hoffe, ihr kommt gut in Richtung Freitagnachmittag und dann auch Richtung Wochenende.

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0: Enjoy the Silence von Depeche Mode. Der Song of my life, den sich Janaya ausgesucht hat. Und der ist gelaufen bei uns am 17 Minuten vor dem 2 in der Radio Monat Mittagsshow. Und in unserer Rubrik Swiss Made. Da dreht sich heute alles um eine Musikerin, die schon auf den weltweiten Bühnen mit unterschiedlichen Stars auftreten ist. Ja.
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0: Die Ilira ist 1994 in Brietz auf die Welt gekommen und mit aktuell 32 zählt sie zu den erfolgreichsten Schweizer Musikerinnen aller Zeiten. Das verdankt sie unter anderem dem Song «Fading», wo sie mit dem deutschen House-Tech-Duo «Alle Farben» gemacht hat. 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Für die Lira ist es aber nicht der einzige Song, den sie mit Stars geschrieben hat. Unter anderem hat sie auch einen Song mit dem niederländischen DJ Tiesto. Erfolg erzielt hat die Brienzer Musikerin aber nicht nur mit dem Zusammenarbeiten mit anderen, sondern auch mit ihrer Solomusik. So kennt man zum Beispiel von ihr den Song «Look at me now» sehr gut. 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Der Traum, mit der eigenen Musik in der Schweiz und auf der Welt bekannt zu werden, war für die Lira schon als Kind da gewesen. Sie hat dann aber während der Corona-Pandemie trotz ihrem Erfolg sich nicht so glücklich gefühlt, wie sie gegenüber am SRF erzählt.
2: Technisch habe ich alles erreicht, was ich jemals erreichen wollte, aber ich habe gemerkt, ich habe plötzlich gefunden, ich sehe nicht gut aus. Ich habe plötzlich gemerkt, ich habe nicht mehr so viel essen. Ich habe ganz stark auf mein Aussehen geschaut, bin ein bisschen unsicher geworden, habe sehr viele Angststörungen bekommen. Ich habe nicht mal in den Zug rein können. Ich habe Angst gehabt, dass etwas im Zug passiert. Ich konnte nicht fliegen. Ich habe zum ersten Mal mein eigenes Geld und alles und hatte aber niemanden, der mit mir einen Kaffee trinken wollte. Ich war wirklich einsam. Und es war wirklich tatsächlich eines der schlimmsten Jahre meines Lebens.
0: Aus dem Tief raus ist sie glücklicherweise wieder rausgekommen und hat letzten Freitag jetzt neue Musik veröffentlicht. Der Song, der heisst «Wasn't Made for It». Und das sei so ein Song, der schon vor einiger Zeit entstanden sei. Ein Song, der davon erzählt, dass man einem Gefühl nicht entkommen kann, indem man die Umgebung verändert. Für die Lira selber ist der Song ein Song, der einen Zeitpunkt in ihrem Leben aufzeigt, wo sie sich genau so gefühlt hat und da erlebt hat, wo sie nämlich von den verschiedenen Städten gezügelt hat und das Gefühl hat, ja, wenn ich an einem neuen Ort bin, dann komme ich meinen Gefühl davon. Das war aber eben nicht so gewesen. Wie sie das jetzt genau in Musik umgewandelt hat, das finden wir zusammen raus, indem wir den Song hören in unserer Mittagsshow «Wasn't Made for It» von der Lira.

kolumbianische Stimmung von der Shakira. Zum Ende von der Radio Monat Mittagsshow am 11. September. Und wie gesagt, nach dem News-Update, da ist die Mittagsshow fertig und es steht ganz ein Haufen Musik aus der Radio Monat Musikbox an, bis dann am 4. Uhr zur Abendshow losgeht, wo Soraya Weber wieder für euch hinter dem Mikrofon ist. Und ja, dort schauen wir und begleiten euch in Richtung Wochenende, schauen auf verschiedenste Themen. Jetzt aber zuerst einmal ganz einen schönen Nachmittag mit der Radio Monat Musikbox.

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1: Am Mikrofon ist Georges Wersch. Die mit dem Iran verbundenen Houthi-Rebellen haben eine strategisch wichtige Insel in der Meerenge Bab al-Mandab erobert. Die Insel Perim liegt am Eingang zum Roten Meer, einer der wichtigsten Schifffahrtsrouten der Welt. Nach Angaben jemenitischer Regierungsquellen kontrollieren die Houthi nun die gesamte Küste des Roten Meeres im Jemen. Damit können sie Handelsschiffe noch gezielter angreifen. Die Meerenge ist an der schmalsten Stelle nur etwa 20 Kilometer breit. Der internationale Schiffsverkehr dürfte durch diese Eroberung weiter beeinträchtigt werden. Nach dem verheerenden Car-Unglück im Engadin hat die niederländische Regierung bestürzt reagiert. Premierminister Rob Jetten schrieb auf X von einem schrecklichen Unglück in der Schweiz. Seine Gedanken seien bei den Opfern und deren Angehörigen. Auch Außenminister Tom Berendsen sprach von schrecklichen Nachrichten und kündigte an, die Opfer gemeinsam mit der Botschafterin in der Schweiz vor Ort zu unterstützen. Beim Unfall eines niederländischen Reisecars waren gestern Abend 5 Menschen gestorben und 40 weitere zum Teil schwer verletzt worden. Der Schweizerische Bankpersonalverband fordert für die nächste Lohnrunde eine Erhöhung der Lohnsumme um 2,5%. Für Mitarbeitende mit einem Jahreslohn unter 120.000 Franken soll das Plus mindestens 2.000 Franken betragen. Zudem sollen die Banken gemäß dem Verband offenlegen, nach welchen Kriterien sie die Lohnmittel verteilen. Der Verband begründet seine Forderung mit den guten Geschäftsergebnissen der Institute, an denen das Personal beteiligt werden soll, und mit der Anpassung an die Inflation der vergangenen Jahre. Der Zugbauer Stadler Rail baut sein Werk in der kasachischen Hauptstadt Astana aus. Das Unternehmen investiert rund 25 Millionen Franken in neue Produktionsanlagen, unter anderem für das Schweißen und Lackieren von Aluminiumwagenkästen. Damit entsteht die erste hochautomatisierte Produktionsstätte dieser Art in Zentralasien. Rund 100 zusätzliche Arbeitsplätze würden geschaffen. Lokale Fachkräfte würden dafür in Europa ausgebildet, schreibt das Unternehmen. Insgesamt sind bis 2031 Investitionen von rund 53 Millionen Franken in Kasachstan geplant.
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3: Heute Nachmittag dürfen wir in der Region Schaffhausen recht viel Sonne mit einigen Wolken am Himmel erwarten. Dazu rund 22 Grad. Endlich geht es am Abend zum Start ins Wochenende weiter. Am Morgen kann es einzelne Nebelfelder herumhauen in der Region Schaffhausen mit um die 8 Grad. Das Wetter sollte dann aber recht sonnig werden und es kann Temperaturen von bis zu 24 Grad geben.

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1: Am Mikrofon ist Georges Wersch. Die mit dem Iran verbundenen Houthi-Rebellen haben eine strategisch wichtige Insel in der Meerenge Bab al-Mandab erobert. Die Insel Perim liegt am Eingang zum Roten Meer, einer der wichtigsten Schifffahrtsrouten der Welt. Nach Angaben jemenitischer Regierungsquellen kontrollieren die Houthi nun die gesamte Küste des Roten Meeres im Jemen. Damit können sie Handelsschiffe noch gezielter angreifen. Die Meerenge ist an der schmalsten Stelle nur etwa 20 Kilometer breit. Der internationale Schiffsverkehr dürfte durch diese Eroberung weiter beeinträchtigt werden. Nach dem verheerenden Car-Unglück im Engadin hat die niederländische Regierung bestürzt reagiert. Premierminister Rob Jetten schrieb auf X von einem schrecklichen Unglück in der Schweiz. Seine Gedanken seien bei den Opfern und deren Angehörigen. Auch Außenminister Tom Berendsen sprach von schrecklichen Nachrichten und kündigte an, die Opfer gemeinsam mit der Botschafterin in der Schweiz vor Ort zu unterstützen. Beim Unfall eines niederländischen Reisecars waren gestern Abend 5 Menschen gestorben und 40 weitere zum Teil schwer verletzt worden. Der Schweizerische Bankpersonalverband fordert für die nächste Lohnrunde eine Erhöhung der Lohnsumme um 2,5%. Für Mitarbeitende mit einem Jahreslohn unter 120.000 Franken soll das Plus mindestens 2.000 Franken betragen. Zudem sollen die Banken gemäß dem Verband offenlegen, nach welchen Kriterien sie die Lohnmittel verteilen. Der Verband begründet seine Forderung mit den guten Geschäftsergebnissen der Institute, an denen das Personal beteiligt werden soll, und mit der Anpassung an die Inflation der vergangenen Jahre. Der Zugbauer Stadler Rail baut sein Werk in der kasachischen Hauptstadt Astana aus. Das Unternehmen investiert rund 25 Millionen Franken in neue Produktionsanlagen, unter anderem für das Schweißen und Lackieren von Aluminiumwagenkästen. Damit entsteht die erste hochautomatisierte Produktionsstätte dieser Art in Zentralasien. Rund 100 zusätzliche Arbeitsplätze würden geschaffen. Lokale Fachkräfte würden dafür in Europa ausgebildet, schreibt das Unternehmen. Insgesamt sind bis 2031 Investitionen von rund 53 Millionen Franken in Kasachstan geplant.
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3: Heute Nachmittag dürfen wir in der Region Schaffhausen recht viel Sonne mit einigen Wolken am Himmel erwarten. Dazu rund 22 Grad. Endlich geht es am Morgen zum Start ins Wochenende weiter. Am Morgen kann es einzelne Nebelfelder rumhauen in der Region Schaffhausen mit um die 8 Grad. Das Wetter sollte dann aber recht sonnig werden und es kann Temperaturen von bis zu 24 Grad geben.

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1: Am Mikrofon ist Martin Zbinden. Der Kryptodienstleister Bitcoin Suisse richtet seine Organisation grundlegend neu aus und streicht dabei bis zur Hälfte der Belegschaft in der Schweiz. Insgesamt könnten damit hierzulande bis zu 60 der 120 Stellen wegfallen, wie das Unternehmen mitteilte. Der Kryptoanbieter wolle sich von einem primär schweizerischen Kryptounternehmen zu einer internationalen Finanzdienstleistungsgruppe entwickeln, erklärt ein Bitcoin-Sprecher. Die genaue Ausgestaltung der Restrukturierung sei nun Gegenstand des laufenden Konsultationsprozesses. Diese werde bis zum 20. September dauern. Der Schweizerische Bankpersonalverband fordert für die kommende Lohnrunde eine Erhöhung des Lohns um 2,5%. Mitarbeitende mit einem Jahreslohn unter 120.000 Franken sollen mindestens 2.000 Franken mehr erhalten. Der Verband begründet die Forderung mit den guten Geschäftsergebnissen der Banken, der gestiegenen Produktivität und dem Kaufkraftverlust durch höhere Krankenkassenprämien. Zudem sollen die Banken ihre Kriterien für Lohnerhöhungen transparent machen. Der Chauffeur des Cars, der am Donnerstag im Engadin verunglückte, hat überlebt. Dies bestätigt die Kantonspolizei Graubünden. 5 Personen starben beim Unfall, 40 weitere wurden teils schwer verletzt. Auch der Chauffeur erlitt Verletzungen. Über seinen Zustand informieren die Behörden jedoch nicht. Zuvor hatten andere Medien über das Überleben des Chauffeurs berichtet. Mehr als 46.000 Menschen sind wegen der neuen Eskalation im Jemen auf der Flucht. Laut der UNO mussten viele Familien bereits zum zweiten oder dritten Mal ihre Heimat verlassen. Die Houthi-Rebellen haben zuletzt die Hafenstadt Mokka sowie eine strategisch wichtige Insel eingenommen. Damit kontrollieren sie nun die gesamte jemenitische Küste am Roten Meer und bedrohen damit einen der wichtigsten Schifffahrtswege der Welt.
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3: Mit einzelnen Wolkenfeldern und recht viel Sonne geht es am Feierabend und am Wochenende entgegen in der Region Schaffhausen. Dazu um die 22 Grad. Ein bisschen wieder rauf dürfen die Temperaturen am Morgen steigen. Rund 24 Grad kann es geben. Am Morgen starten wir mit rund 8 Grad und einzelnen Nebelfeldern im Tag. In der Region Schaffhausen wird es nachher dann aber recht sonniges Wetter geben. Ein Blick auf den Radio Monat Verkehrsradar. Da haben wir zwei Meldungen vorliegen von Stau und stockendem Verkehr. Stau hat es auf der A4 Winterthur Richtung Schaffhausen zwischen dem Winterthur Nord und dem Ried-Hölzli-Tunnel. Und stockenden Verkehr haben wir auf der A51 Zürich Richtung Schaffhausen zwischen Billach Nord und dem Kreisel Glattfelde. Wir wünschen allen unterwegs eine gute und vor allem sichere Fahrt. Radio Sie ist in Kanada auf die Welt gekommen, hat für die Schweiz den Eurovision Song Contest gewonnen und steht jetzt gerade kurz vor ihrem Comeback nach einer Pause. Céline Dion, sie steht morgen Abend wieder auf der Bühne. Dass Céline Dion morgen Abend um 7:30 einen Auftritt in Paris hat, nach einer krankheitsbedingten Pause und dann bis Mitte Oktober noch weitere Shows hat. Wie das kann funktionieren und was man dort erwarten darf, das schauen wir uns unter anderem in dieser halben Stunde an. Drei starten wir jetzt aber mit Musik und Soraya Weber hinter dem Mikrofon.

0: Krankheitsbedingt ist die Sängerin Céline Dion in den vergangenen Jahren nur selten und wenn dann nur kurz auf der Bühne gestanden. Morgenabend um 7:30 gibt die jetzt 58-Jährige wieder ein Konzert. Das in Paris und bis Mitte Oktober sind da noch insgesamt 10 Shows geplant. Fans, die fiebern dem Comeback entgegen. Rachel Sommer von der Deutschen Presseagentur berichtet aus Paris. Céline Dion hat wegen ihrer Krankheit länger Pause machen müssen. Weiss man denn, ob das Konzert auch wirklich gut laufen wird?
1: Ja, zu 100% kann man das natürlich nie sagen. So ein Konzert ist immer auch eine ziemliche Anstrengung für den Körper. Aber Céline Dion ist ein absoluter Profi und man muss davon ausgehen, dass sie sich das genauestens überlegt hat. Wie man hört, bereitet sich Dion jetzt auch schon seit mehr als 2 Jahren auf das Comeback vor. Mehrfach die Woche hat sie intensives Training, macht Pilates, Ballett, aber hat auch Stimmtraining.
0: Was ist denn schon bekannt über Shows?
1: Ja, nach der langen Pause sollen die Konzerte natürlich noch einmal besonderer sein. Céline Dion soll in all ihren Facetten gezeigt werden. Es soll ein spektakuläres Konzert sein, aber trotzdem auf eine Art irgendwie intim. Auf eine riesige Show mit etlichen Tänzern und ganz viel Tamtam wird man wahrscheinlich eher nicht treffen. Der Fokus soll wirklich auf Céline Dion liegen. Und dadurch, dass nun eben auch ganz viele internationale Fans anreisen werden, wird sie nicht nur viel auf Französisch singen, sondern auch sehr viel auf Englisch.
0: Wie groß ist denn die Vorfreude in Paris?
1: Ja, die Vorfreude ist hier ziemlich groß. Schon als Dion für die letzten Proben eingetroffen ist, war das für viele Fans wirklich ein richtiges Highlight. Der Ansturm auf die Tickets war ja auch vor einigen Monaten riesig, als die Shows angekündigt wurden. Und auch Céline Dion hat Bock. Man merkt das wirklich, wenn man sie jetzt sieht. Da hat sie etwa mit Fans vor dem Hotel gesungen und getanzt und sich wirklich sichtbar wohlgefühlt.
0: Rachel Sommer von der Deutschen Presseagentur aus Paris, wo morgen Abend nach längerer Pause Céline Dion wieder ein Konzert gibt.

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0: Musik aus dem Rheintal vom Jim Thomas, Old Ferry Road, bei uns in der Abendshow von Radio Monat. Und da dreht sich jetzt alles um die Abstimmung, um eine von den Abstimmungen am 27. September. Möglichst freie Fahrt auf der Schaffhauser Kantonsstrasse. Das wünscht sich der Gechlinger EDU-Kantonsrat Andreas Schnetzler. Er hat darum die sogenannte Verkehrsflussinitiative mit initiiert. Am 27. September wird Schaffhausen darüber abgestimmt. Das Auto, das Andreas Schnetzler fährt, ist ein alter Diesel-VW, der schon 380'000 Kilometer auf dem Buckel hat. Aber auch mit dem ÖV ist der Gechlinger EDU-Kantonsrat ab und zu unterwegs.
1: Wenn ich an die Kantonsratssitzung gehe, nehme ich immer den ÖV. Da stand ich dazu, da ist er so. Ich fahre nicht extra von dem her in die Stadt, wenn ich das Auto nicht, im Sinn da nicht brauche.
0: Wenn der Andreas Schnetzler aber mit dem Auto unterwegs ist, dann will er auf der Kantonsstrasse innerorts mit 50 können dort die Gemeinde fahren. Tempo-30-Zonen sollen, die immer möglich verhindert werden, findet er. Anders sieht das der Sebastian Schmid von den Grünliberalen. Er fordert mehr Tempo-30-Zonen, auch wenn er selber ab und zu mit dem Auto unterwegs ist. Und zwar mit einem VW Touran.
2: Wir haben das Familienauto natürlich auch als Occasion. Und das ist wie Geld, wo nicht alles auf dem Land raus. Wenn man dort mal eine Zughaltestelle hat, auch wir sind immer froh, wenn wir dort vorbeigehen können. Sonst, wenn ich in die Stadt gehe, ja, gehe ich meistens mit dem Velo und mit dem Veloanhänger. So ist das bei mir.
0: Wieso der Sebastian Schmid mehr Tempo-30-Zonen fordert und wieso das bei einem Jahr zur Verkehrsflussinitiative schwieriger wird, darüber berichten wir in unserer Infostunde kurz nach dem 5.

0: Hey Dad, I Made You Love Me von der Ariana Grande bei uns in der Abendshow. Die Uhr schlägt 16:30. Heisst, es ist wieder Zeit für ein regionales News-Update. Und das gibt's vom Maximilian Wickerhauser.
1: Der Mieterinnen- und Mieterverband Schaffhausen sieht die Situation auf dem Wohnungsmarkt im Kanton kritisch. Zu wenig freie Wohnungen würden die Suche für Mieterinnen und Mieter erschweren, so Linda De Ventura, Präsidentin des Mieterinnen- und Mieterverbands gegenüber Radio Monat.
2: Für die Mieterinnen und Mieter ist natürlich wichtig, dass es genug Wohnungen auf dem Markt hat. Dann kann man nämlich auch auswählen und man weiss auch, wenn jetzt der Vermieter, der Immobilienkonzern, möchte die Miete erhöhen, dann hat man Ausweichsmöglichkeiten.
1: Weniger kritisch beurteilt der Immobilienunternehmer Hans Graf die aktuellen Zahlen. Trotz der tiefen Leerwohnungsziffer von 0,84% funktionierte der Markt noch gut, so Graf gegenüber Radio Monat.
3: Ich finde 0,84% in Schaffhausen und Umgebung ist nicht dramatisch. Ich finde es nicht einmal besonders schwierig. Für mich ist das ein gut funktionierender Markt.
1: Im Kanton Schaffhausen bleibt der Wohnungsmarkt damit angespannt. Per 1. Juni waren nur 388 von über 46.000 Wohnungen frei. Schweizweit liegt die Leerwohnungsziffer bei 0,93%. In den Kantonen Schaffhausen und Thurgau ist es weiterhin verboten, Äschen zu fangen. Die Population des Fisches darf nicht weiter dezimiert werden. Wie das Nachrichtenportal Swiss Info berichtet, haben beide Kantone deshalb das Fangverbot für Äschen um 3 Jahre verlängert. Das Fangverbot gilt seit 2018. Der Bestand der Äsche ist im Rhein in den vergangenen Jahren stark zurückgegangen. Grund sind die wiederkehrenden Hitzewellen und die damit einhergehenden hohen Wassertemperaturen. Die Äsche ist ein hitzeempfindlicher Fisch. Es sei davon auszugehen, dass jede Äsche verendet ist, die sich im letzten Sommer im Rhein nicht in einer Kaltwasserzone aufgehalten hat. Ob das Fangverbot Wirkung zeigt, sei frühestens im nächsten Frühling erkennbar. Der Thurgauer Regierungsrat begrüßt die geplante Änderung des Mehrwertsteuergesetzes. Das schreibt er in einer Medienmitteilung. Der Bund will Unternehmen entlasten, außerdem soll der Wirtschaftsstandort Schweiz gestärkt werden. Konkret geplant sind administrative Entlastungen und Steuerausnahmen. Diese können zwar zu Mindereinnahmen für den Staat führen, die wirtschaftlichen Interessen überwiegen laut Thurgauer Regierungsrat allerdings.
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0: Um die 22 Grad, recht viel Sonnenschein und einige Wolkenfelder begleiten uns aktuell in der Region Schaffhausen. Und an dem sollte sich auch im weiteren Verlauf vom Tag, abgesehen dass die Sonne untergeht und am morgigen Tag nicht viel verändern. Sonniges und trockenes Wetter dürfen wir erwarten. Morgen am Morgen kann es in der Region noch einige Nebelfelder herum haben. Die Temperaturen die können von rund 8 auf etwa 24 Grad ansteigen. Ein Blick auf den Radio Monat Verkehrsradar. Da zieht der Feierabendverkehr so langsam da oder dort an. Wir haben zwei Meldungen vorliegen. Stockenden Verkehr haben wir auf der A51 Zürich Richtung Schaffhausen zwischen Bülach Nord und dem Kreisel Glattfelden. Und Stau hat es auf der A4 Winterthur Richtung Schaffhausen zwischen Winterthur Nord und dem Ried-Hölzli-Tunnel. Falls ihr sonst noch was gesehen habt oder irgendwo stecken, könnt ihr uns das jederzeit auf unsere gratis Verkehrshotline durchgeben. Das ist Nummer 0800 91 5 und 3x0. Ich wünsche eine gute Fahrt. Mit 32 können wir auf eine Musikkarriere zurückschauen, wo man schon sehr vieles erreicht hat. Über Millionen Streams auf Songs, mehrere Gold- und Platin-Auszeichnungen und ein Nummer 1-Hit. Der Nummer 1-Hit, das ist etwa der erfolgreichste Song von der Musikerin und dahinter steckt die Zusammenarbeit mit Alle Farben. Elira heisst die Künstlerin und zählt mit den aufgezählten Erfahrungen und Auszeichnungen zu einer der erfolgreichsten Schweizer Künstlerinnen aller Zeiten. Letzte Freitag, da hat sie sich mit neuer Musik zurückgemeldet, wie die tönt und einen Blick auf den Elira ihre Karriere. Das gibt es nach den nächsten zwei Songs auf Radio Monat und für euch hinter einem Mikrofon in der heutigen Abendshow ist Soraya Weber. Schön, sind ihr mit dabei.

0: 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Klack, klack mit Out of the Dark. Musik aus dem Jahr bei uns in der Radio Monotopic Show und in unserer Rubrik Swiss Made. Da dreht sich alles um eine Musikerin aus der Schweiz, die schon auf weltweiten Bühnen mit unterschiedlichen Stars auftreten ist. Ja.
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0: Die Lira ist 1994 in Brienz auf die Welt gekommen und mit aktuell 32 zählt sie zu den erfolgreichsten Schweizer Musikerinnen aller Zeiten. Das verdankt sie unter anderem dem Song Fading, wo sie mit dem deutschen Haustech-Duo alle Farben gemacht hat. As long as you're with me. Für die Lira ist es aber nicht der einzige Song, den sie mit Stars geschrieben hat. Unter anderem hat es da noch einen Song gegeben mit dem niederländischen DJ Tiesto. Erfolg erzielt hat die Brienzer Musikerin aber nicht nur mit Zusammenarbeiten, sondern auch mit ihrer Solomusik. So kennt man von ihr zum Beispiel den Song «Look at me now» sehr gut. Look at me now. Der Traum, mit eigener Musik in der Schweiz und auf der Welt bekannt zu werden, ist für die Lira schon als Kind da gewesen. Sie hat sich dann während der Corona-Pandemie trotz dem ganzen Erfolg aber nicht so glücklich gefühlt, wie sie gegenüber dem SRF erzählt.
2: Technisch habe ich alles erreicht, was ich jemals erreichen wollte, aber ich habe gemerkt, ich habe plötzlich gefunden, ich sehe nicht gut aus. Ich habe plötzlich gemerkt, ich habe nicht mehr viel essen. Ich habe ganz stark auf mein Aussehen geschaut, bin ein bisschen unsicher geworden, habe sehr viele Angststörungen bekommen. Ich habe nicht mal in den Zug rein können. Ich habe Angst gehabt, dass etwas im Zug passiert. Ich konnte nicht fliegen. Ich habe zum ersten Mal mein eigenes Geld und alles und habe aber niemanden gehabt, der mit mir einen Kaffee trinken. Ich war wirklich einsam. Und es war wirklich tatsächlich eines der schlimmsten Jahre von meinem Leben gewesen.
0: Aus dem Tief raus ist sie dann aber glücklicherweise wieder rausgekommen und hat letzten Freitag neue Musik veröffentlicht. Der Song, der heisst «Wasn't Made for It». Und der Song ist schon vor einiger Zeit entstanden. Ein Song, der davon erzählt, dass man einem Gefühl nicht entkommen kann, indem man die Umgebung verändert. Für die Lira selber ist der Song einer, der einen Zeitpunkt in ihrem Leben aufzeigt, wo sie genau das erlebt hat, nämlich wo sie in verschiedenen oder von verschiedenen Städten gezügelt hat und immer ein das Gefühl hatte, wenn sie ja in einer neuen Stadt ist, die alten Probleme, die kommen dann nicht mit. Das ist aber eben wirklich nicht so. Und wir hören jetzt mal rein, wie sie das in Musik umgewandelt hat, so eine Thematik, nämlich mit dem Song «Wasn't Made for It» bei uns in der Abendshow.

0: Rivers vom Ray Garvey auf Radio Monat in der Abendshow am 10 vor 5. Es ist Freitag, die Woche ist fast geschafft und das Wochenende steht vor der Tür. Vielleicht heisst heute Abend für euch auch Füße auf, ein bisschen abschalten und den Fernseher an. Was euch dabei im Schaffhauser Fernsehen heute Abend ab der 6 so erwartet, das erzählt euch Jenny von Gisela.
1: Der Wohnungsraum im Kanton Schaffhausen bleibt knapp. Nur rund 380 von über 46'000 Wohnungen sind am 1. Juni leer gestanden. Der Verein Jagd Schaffhausen warnt außerdem vor Wildunfällen. Vor allem in der Dämmerung sind Rehe auf der Strasse unterwegs. Und auf der Zügauswiese wird es ab nächster Woche artistisch. Der Zirkus Mondial gastiert zum ersten Mal in der Schweiz und vor allem in Schaffhausen. Auch nach den News geht es spannend weiter. Mit dem Gespräch geht es um den ersten Spielfilm vom Schaffhauser Filmverein Rheinstreifen namens «Schwarze Stein».
2: April 1945. Der Krieg ist fast vorbei. Aber an der Grenze fährt etwas anderes an.
1: Anschliessend geht es im Globe TV gerade zweimal auf Reisen. Zuerst nach Kambodscha und dann noch auf El Guna. Zum Schluss gibt es noch ein paar Grüße aufgenommen von Besucherinnen und Besuchern vom First Friday bei den Schaffhauser Nachrichten. Das ist das Programm heute im Schaffhauser Fernsehen. Ab der 6 Uhr im Anschluss wird es stündlich wiederholt.
0: Und hier auf Radio Monat läuft bis um 6 Uhr Abend schon. Nachher gibt es das Wichtigste vom Tag zusammengefasst im Info kompakt. Und ab 7 Uhr da gibt es noch Jukebox-Melodies mit dem Rolf Meister und am 11 Uhr noch den Sound of the Stark mit dem Valerio Raboni. Bis es aber so weit ist und das Abendprogramm losgeht, geht es noch einen Moment. Und der überbrückt unter anderem mit Musik von der Amy Winehouse.

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1: Am Mikrofon ist Martin Spinden. In Bundesbern geht heute die Herbstsession los. Während 3 Wochen kommt es im National- und Ständeratssaal zu Diskussionen. Dani Glur mit den Einzelheiten.
2: In beiden Räten geht es um die Armee, wie sie sich weiterentwickeln soll und wie sie finanziert werden soll. Ein anderes grosses Thema sind die bilateralen 3, also die neuen Verträge mit der EU. Zwischen denen liegt noch ein Abstimmungssonntag, wo das Stimmvolk über die Ernährungsinitiative und Neutralitätsinitiative abstimmt. Laut der Umfrage dürften beide Initiativen abgelehnt werden. Und es könnte vielleicht noch zu einem Bundesratsrücktritt kommen. Schon seit Jahren wird spekuliert, jetzt, kurz vor dem Ende von seinem 2. Jahr als Bundespräsident, könnte der Zeitpunkt für Guy Parmelin passend sein.
1: Es berichtete Dani Glur. Der Kryptodienstleister Bitcoin Suisse richtet seine Organisation grundlegend neu aus und streicht dabei bis zur Hälfte der Belegschaft in der Schweiz. Insgesamt könnten damit hierzulande bis zu 60 der 120 Stellen wegfallen, wie das Unternehmen mitteilte. Der Kryptoanbieter wolle sich von einem primär schweizerischen Kryptounternehmen zu einer internationalen Finanzdienstleistungsgruppe entwickeln, erklärt ein Bitcoin-Sprecher. Der Schweizerische Bankpersonalverband fordert für die kommende Lohnrunde eine Erhöhung des Lohns um 2,5%. Mitarbeitende mit einem Jahreslohn unter 120.000 Franken sollen mindestens 2.000 Franken mehr erhalten. Der Verband begründet die Forderung mit den guten Geschäftsergebnissen der Banken, der gestiegenen Produktivität und dem Kaufkraftverlust durch höhere Krankenkassenprämien. Zudem sollen die Banken ihre Kriterien für Lohnerhöhungen transparent machen. Mit Schweigeminuten, Glockenschlägen und Lichtinstallationen haben die USA 25 Jahre nach den Terroranschlägen vom 11. September 2001 der Opfer gedacht. Im Zentrum der Gedenkveranstaltungen standen erneut die Orte, die damals angegriffen wurden. Das World Trade Center in New York und das Pentagon bei Washington sowie ein Feld im US-Bundesstaat Pennsylvania. Am Ground Zero lasen Angehörige die Namen der Getöteten vor. 6 Schweigeminuten markierten unter anderem die Einschläge der beiden Flugzeuge. Erstmals war anschließend eine 7. Schweigeminute für Menschen vorgesehen, die später an Krankheiten oder Verletzungen infolge der Anschläge starben.
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4: Herbstliche Temperaturen von die 22 Grad, einige Wolken und recht viel Sonne für den Feierabend in der Region Schaffhausen heute. Und auch der Start des Wochenende, morgen sollte trocken und recht sonnig werden. Am Agdach ist dort dort Nebelfelder rund um die 8 Grad. Temperaturen könnten ansteigen auf rund 24 Grad. Ein Blick auf die Strassen vom Radio Munot Sendegebiet. Freitag kurz nach dem 5 Uhr. Da zieht der Feierabendverkehr langsam an. Es kann sein, dass er in der Stadt Schaffhausen oder auch rundherum einen Moment länger braucht an unterschiedlichen Orten. Wir haben noch bei uns die Meldung vorliegen von Stau auf der A4. Winterthur Richtung Schaffhausen zwischen Winterthur Nord und dem Red-Hölzli-Tunnel. Und stockender Verkehr auf der A51 Zürich Richtung Schaffhausen zwischen Billach Nord und dem Kreisel Glattfelde. Wir wünschen allen unterwegs Gutes und ein sicheres Ankommen. Braucht es im Kanton Schaffhausen neue Einschränkungen für Tempo-30-Zonen? Über diese Frage gibt es am 27. September eine Volksabstimmung. Konkret wird über die sogenannte Verkehrsflussinitiative von der EDU abgestimmt. Und gleichzeitig kommt auch noch ein Gegenvorschlag zu deren Initiative vor das Volk. Wie sich die Initiative vom Gegenvorschlag unterscheidet, darüber berichten wir gerade das nächste in unserer Infostunde von Radio Munot. Und mit unterwegs, der Freitag für Abend in Richtung Wochenende ist zur Reihe.

0: Musik vom deutschen Singer-Songwriter Michael Schulte bei uns in der Abendshow in der Infostunde von Radio Monat. Der Verkehr auf der Schaffhauser Kantonstrasse soll so flüssig wie möglich laufen. Da sind sich viele Politikerinnen und Politiker einig. Aber wie man zu dem Ziel kommt, dazu gibt es ganz viele verschiedene Ideen. Am 27. September kommt es jetzt zu einer Volksabstimmung über zwei von diesen vielen Ideen. Die Verkehrsflussinitiative und der Gegenvorschlag zu deren Initiative kommen vom Volk. Der Jimmy Sauter berichtet.
1: Die Verkehrsflussinitiative der EDU verlangt, dass auf Schaffhauser Kantonsstrassen, die auch vom öffentlichen Verkehr genutzt werden, innerorts generell Tempo 50 gelten soll. Ausnahmen wären nur über kurze Strecken möglich und müssten im Strassenrichtplan festgelegt werden. Und bauliche Massnahmen wie zum Beispiel grosse Betonblumentöpfe, wo man muss drum umfahren und wo damit den Verkehrsfluss behindert, sollen nicht mehr möglich sein. Kritik an dieser Verkehrsflussinitiative gibt es von der Neuhauser FDP-Kantonsrätin Nina Scherer. Sie sagt:
2: Heute haben die Gemeinden den klaren Auftrag, ihre Ortsdurchfahrten zu aktivieren und auch sicherer zu gestalten. Und ich weiss nicht, wie das heute machbar sein sollte, wenn man gleichzeitig sagt, sämtliche baulichen Massnahmen, die den Verkehr verlangsamen, sind nicht erlaubt. Also man nimmt da Gemeinden ganz klar Möglichkeiten, um überhaupt ihren Auftrag zu erfüllen durch die Initiative.
1: Nina Scherer empfiehlt darum ein Ja zum Gegenvorschlag, der gleichzeitig vors Volk kommt. Der Gegenvorschlag verlangt, dass auf verkehrsorientierten Kantonsstrassen innerorts grundsätzlich Tempo 50 gelten soll. Also eigentlich ähnlich wie die Verkehrsflussinitiative. Der Gegenvorschlag lässt aber mehr Spielraum für Ausnahmen zu. Das wiederum stört den Gächlinger EDU-Kantonsrat Andreas Schnetzler.
3: Wer nicht will, dass es 30 immer mehr Überhand nimmt, sondern da über 50 eigentlich die Norm bleibt auf der Kantonsstrasse innerorts, muss für die Initiative sein. Und der Gegenvorschlag ist für uns als Initiativkomitee schwammig formuliert, lässt viele Ausnahmen offen. Darum, wer in die Richtung gehen will, wie die Initiative fordert, muss auch bei der Stichfrage dann die Initiative nachkreuzeln.
1: Die Stimmbevölkerung vom Kanton Schaffhausen kann aber nicht nur zwischen Initiative und Gegenvorschlag auswählen, sie kann auch zweimal Nein sagen. Und jemand, der ein doppeltes Nein empfiehlt, ist der Sebastian Schmid von der GLP. Er findet, mit beiden Varianten wäre es in Zukunft schwieriger, um neue Tempo-30-Zonen einzuführen. Dabei sind Temporeduktionen nötig, um Unfälle zu verhindern.
4: Es ist so, dass eigentlich seit 10 Jahren die Strassen in der Schweiz immer gefährlicher werden. Also in den letzten 5 Jahren hat sich die Zahl der Verkehrstoten um 1/3 zugenommen in der Schweiz. Das ist die höchste Zunahme in ganz Europa. Also wir sind wie irgendwo mal falsch abgebogen. Man hat zwar früher gesagt, die Strassen werden immer sicher. Das ist nicht mehr so. In den meisten von unseren Nachbarländern werden die Strassen aber sicher. Die Unfallzahlen gehen zurück. Uns aber nicht.
1: Neben dem Sicherheitsaspekt sind Tempo-30-Zonen auch nötig, damit die Lärmbelastung für Anwohnerinnen und Anwohner nicht zu gross ist, sagt der Sebastian Schmid. Gleicher Meinung wie der Sebastian Schmid ist auch die Regierung der Stadt Schaffhausen. Auch sie empfiehlt ein doppeltes Nein. Anderer Meinung sind eine Mehrheit vom Schaffhauser Kantonsrat und der Regierungsrat. Sie empfehlen das Ja zum Gegenvorschlag. Unterstützung für die Verkehrsflussinitiative der EDU gibt es von der SVP und dem Kantonalen Feuerwehrverband. Abgestimmt wird am 27. September.
0: Das ist der Beitrag von Jimmy Sauter über die Verkehrsflussinitiative und den Gegenvorschlag, die eben am 27. September vors Volk kommen. 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
9: Hey zusammen. 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
12: Hallo zusammen, ich bin Shania und mein Song of My Life ist Enjoy the Silence von Depeche Mode, weil das erinnert mich an meine Mutter.

0: Mit Depeche Mode und dem Song Enjoy the Silence. Ein Song of my life, den sich Janaya ausgesucht hat, gehen wir immer mehr durch den Feierabend durch und immer mehr am Wochenende entgegen. Und was uns hier wettertechnisch erwartet, das haben wir bei unserem Wetterexperten nachgefragt.
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0: Mit einigen Nebelfeldern sind wir in der Region Schaffhausen in den Tag gestartet. Heute mittlerweile ist es recht sonnig, hat einige Wolken noch am Himmel und um die 22 Grad. Wie der Marco Rindesbacher vom Mittwochzeit, ging es im ähnlichen Stil morgen noch weiter.
2: Morgen am Samstag da haben wir sehr viel Sonnenschein zu erwarten und am Morgen kann es hier und dort ein paar Nebelfelder haben. Aber sonst über den Tag aus da scheint die Sonne und die Temperaturen die sind am Morgen auch wieder ziemlich frisch. Nach einer klaren Nacht starten wir mit einstelligen Temperaturen bei etwa 8 bis 9 Grad. Am Nachmittag wird es aber ziemlich warm mit bis zu 24 Grad.
0: Also so ein bisschen Sommer-Herbst-Gemisch zum Start ins Wochenende rein. Die Sonne die begleitet uns dann aber auch glaub, weiterhin noch ein bisschen.
2: Abgesehen von ein paar Nebelfeldern scheint am Vormittag meistens die Sonne. Am Mittag und Nachmittag dort ziehen dann ein paar Wolkenfelder auf. Die sind dann am späteren Nachmittag und gegen Abend ein bisschen dichter. Und es ist nicht ganz ausgeschlossen, dass am Sonntag gegen Abend oder in der Nacht auf dem Montag hier und dort kurz ein paar Regentropfen rum sind. Aber sonst über den Tag Trockenwetter, ziemlich viel Sonnenschein und Temperaturen so um die 24 Grad herum.
0: Ein eigentlich nicht allzu schlechter Abschluss von der Woche und am Wochenende. Während wir einen Blick vorwärts werfen, dann zeige sich das Wetter mit Sonne und ein paar Wolken auch weiterhin.
2: Wir haben am Montag und auch am Dienstag viel Sonnenschein zu erwarten. Am Montag ziehen dann die Wolkenfelder wieder ab und über den Tag scheint häufig die Sonne. Und das Gleiche gilt dann auch für am Dienstag. Dort gibt es sehr viel Sonnenschein. Die Nachttemperaturen sind auch nicht mehr so tief. Wir haben den Tiefstwert so um die 13 Grad und am Nachmittag gibt es dann nochmal gut 25 Grad. Und so wie es aussieht, bleibt es bis und mit am Dienstag oben getroffen.
0: Sagt der Mario Rindlesbacher vom Mittwochtest zum Wetter in der Region Schaffhausen für die nächsten Tage.
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0: Maschine. Musik von Tim Bensko, einem deutschen Singer-Songwriter, auf Radio Monat in der Abendshow. Und wenn wir einmal kurz vor um 17:30 oder vor um 18:30 aufhören mit der Musik, dann heisst das, es ist wieder Zeit für ein regionales News-Update. Und das gibt es jetzt vom Maximilian Wickerhauser.
1: Der Mieterinnen- und Mieterverband Schaffhausen sieht die Situation auf dem Wohnungsmarkt kritisch. Zu wenig freie Wohnungen würden die Suche für Mieterinnen und Mieter erschweren, so Linda De Ventura, Präsidentin des Mieterinnen- und Mieterverbandes gegenüber Radio Monat.
2: Für die Mieterinnen und Mieter ist natürlich wichtig, dass es genug Wohnungen auf dem Markt hat. Dann kann man nämlich auch auswählen und man weiss auch, wenn jetzt der Vermieter, der Immobilienkonzern, möchte die Miete erhöhen, dann hat man Ausweichsmöglichkeiten.
1: Weniger kritisch beurteilt der Immobilienunternehmer Hans Graf die aktuellen Zahlen. Trotz der tiefen Leerwohnungsziffer von 0,84% funktioniere der Markt noch gut, so Graf gegenüber Radio Monat.
3: Ich finde 0,84% in Schaffhausen und Umgebung ist nicht dramatisch. Ich finde es nicht einmal besonders schwierig. Für mich ist das ein gut funktionierender Markt.
1: Im Kanton Schaffhausen bleibt der Wohnungsmarkt angespannt. Per 1. Juni waren nur 388 von über 46.000 Wohnungen frei. Schweizweit liegt die Leerwohnungsziffer bei 0,93%. In den Kantonen Schaffhausen und Thurgau ist es weiterhin verboten, Äschen zu fangen. Die Population des Fisches darf nicht weiter dezimiert werden. Wie das Nachrichtenportal Swissinfo berichtet, haben die beiden Kantone deshalb das Fangverbot für Äschen um 3 Jahre verlängert. Das Fangverbot gilt seit 2018. Der Bestand der Äsche ist im Rhein in den vergangenen Jahren stark zurückgegangen. Grund sind die wiederkehrenden Hitzewellen und die damit einhergehenden hohen Wassertemperaturen. Die Äsche ist ein hitzeempfindlicher Fisch. Es sei davon auszugehen, dass jede Äsche verendet ist, die sich im letzten Sommer nicht in einer Kaltwasserzone aufgehalten hat. Ob das Fangverbot Wirkung zeigt, sei frühestens im nächsten Frühling erkennbar. Der Thurgauer Regierungsrat begrüßt die geplante Änderung des Mehrwertsteuergesetzes. Das schreibt er in einer Medienmitteilung. Der Bund will Unternehmen entlasten. Außerdem soll der Wirtschaftsstandort Schweiz gestärkt werden. Konkret geplant sind administrative Entlastungen und Steuerausnahmen. Dies könne zwar zu Mindereinnahmen für den Staat führen, die wirtschaftlichen Interessen überwiegen laut Thurgauer Regierungsrat allerdings.
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0: In der Region Schaffhausen begleitet uns die Sonne durch den Feierabend bei aktuell 21 Grad. Bis morgen kann es mit einer klaren Nacht rund 8 Grad geben und einige Nebelfelder können sich hier auch bilden. Den Tag durch kann es dann aber wieder recht sonniges Wetter geben mit bis zu 24 Grad. Ein Blick auf die Strasse vom Radio Monat und Sendegebiet. Wir stecken im Feierabendverkehr rein und da kann es gut sein, dass ihr hier oder dort auch einen Moment länger braucht. Das auch wegen Stau auf der A4 Winterthur Richtung Schaffhausen zwischen Winterthur Nord und dem Ried-Hölzli-Tunnel. Dann hat es stockenden Verkehr auf der A51 Zürich Richtung Schaffhausen zwischen Bülach Nord und dem Kreisel Glattfelde. Stau haben wir auch im Bezirk Winterthur auf der H7 zwischen Pfungen und Dös-Allement und auf der gleichen Strasse zwischen Wülflingen und Pfungen. Wir wünschen allen unterwegs gute und vor allem sichere Fahrt. Für euer Mikrofon Soraya Weber und der Freitagabend ist einmal, wie ich finde, so ein Feierabend, wo man entweder entspannt daheim verbringt und die Arbeitswochen so abhaken kann oder man zieht voll durch, geht entweder noch in Sport, in den Turmverein oder vielleicht auch in den Ausgang und schläft dann morgen aus, in dem Sinn. Egal, wie eure Pläne heute Abend aussehen, wir begleiten euch mit Musik. Listen to Burn von Decibel bei uns auf Radio Monat in der

0: Taylor Swift mit Shake It Off. Der Energiekick vielleicht für euren Freitag-Vierabend.
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0: In den letzten 100 Jahren, also seit dem Jahr 1926, hat sich in der Gesellschaft ein Haufen verändert. Von den Kleidern über die Musik bis zu den Häusern, die gebaut werden. Nicht zuletzt wegen der Technik, die extreme Fortschritte gemacht hat. Umso bewundernswerter ist es, dass das Unternehmen die Zeit überstanden hat. Das Unternehmen ist nämlich Plätscher & Co. AG. Und aus diesem Grund feiern sie. Alles zu den grossen Feten der Holzbaufirma gehört ihr im Veranstaltungstipp von der Sophie Wirth.
2: Die grosse Party steigt das Wochenende Schleitheim bei der Firma Plätscher & Co. AG. Sie machen ihre Tore auf und laden ein zum 100-Jahr-Jubiläum. Sie sind spezialisiert auf Holz im Aussenbereich, also Zäune und Sicht- und Lärmschutzwand. Das Ziel vom zweitägigen Fest, einen Einblick geben in ihre Arbeit. Das mit einem Rundgang durch die Produktion, wie der Event-Organisator Neil Guldimann sagt.
3: Genau, vom 11 Uhr am Morgen fängt es an, bis am 4 Uhr am Nachmittag. Man kann einfach den Rundgang machen, jeder selber. Wir lassen die Maschine laufen, das ist sicher auch ein Highlight. Wir haben dann auch viele Sachen für Kinder, wie Sandkasten, Howden Lucas, Bullriding und ein Festzelt, wo man dann eine Bratwurst holen kann.
2: Also für alle, von klein bis gross und jung bis alt, etwas zum sich beschäftigen. Dass es ein Fest braucht, sei von Anfang an klar gewesen.
3: Ja, ich glaube, 100 Jahre, da muss man einfach feiern.
2: In diesen 100 Jahren hat sich in der ganzen Holzbaubranche einen Haufen verändert, meint der Geschäftsführer André Goldimann. Spezifisch bei den Plätscher heisst das.
4: Wir haben natürlich viel mehr Handwerk. Die Zäune haben sich auch verändert, von Holzzäunen zu Metallzäunen. Und die ganze Automatisierung, Lasertechnologie, Scanner, KI etc., die für eine Produktion unerlässlich ist.
2: Das Ziel ist natürlich, dass das 100-Jahr-Jubiläum nur ein Zwischenstopp ist für die Firma. Geben soll sie idealerweise noch für viel mehr Jubiläen. Das Rezept dazu?
4: Die ganze Produktionsveränderung im Auge behalten von den Zäunen, die immer höher werden, Richtung Sichtschutzwand. Wir müssen immer beim Trend ein bisschen dabei sein. Wir produzieren ja Holzzäune für die ganze Schweiz. Für die meisten Zaunbau, die gar keine Holzproduktion mehr haben. Wir sind in einer Nische drin und versuchen einfach, die Trends zu sehen, wo die Nische hingeht.
2: Das ganze Wochenende sind die Türen von der Plätscher & Co. AG in Schleitheim offen. Von 11 bis am 4 Uhr mit Festwirtschaft, Bullriding, Ponyreiten und einfach einen Einblick in die Firma. Das alles erreichbar mit einem Shuttlebus. Alle Infos zum Nachlesen gibt es auf ihrer Website.

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0: Ich liebe dich, Musik von Pua Bius, mach Minuten vor dem 6 Uhr in der Abendshow, wo jetzt noch der letzte Punkt ansteht, nämlich den Blick auf die aktuellen Zahlen.
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0: Der Euro kostet 94 Rappen 67, der US-Dollar hat einen Wert von 81 Rappen 59. Der Kurs für ein Kilo Gold notiert aktuell bei 114.662 Franken. Und dann noch der Schlusskurs vom SMI, der ist um 0,26% gestiegen und schließt bei 13.775 Punkten.

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1: Am Mikrofon ist Martin Spinden. Nach dem Brand auf einem Passagierschiff vor der philippinischen Inselprovinz Palawan sind inzwischen 35 Todesopfer zu verzeichnen. Aus der Fähre wurden 30 Tote geborgen, wie die Küstenwache mitteilte. Mehr als 50 Menschen gelten noch als vermisst. Erst rund 30 Stunden nach dem Ausbruch galt das Feuer als gelöscht. Dann konnten Mitarbeiter der Küstenwache das Schiff betreten. Überlebende berichteten von einer lauten Explosion auf dem Laderaum, kurz bevor das Feuer ausbrach. Die israelische Armee weist laut einer Stellungnahme Vorwürfe aus einer neuen Dokumentation über den Militäreinsatz im Gazastreifen zurück. Die Regisseure Abraham und Sazor beleuchten in der Dokumentation mutmaßliche Mechanismen hinter den israelischen Luftangriffen. Die Filmemacher zeigten in der Dokumentation anonymisierte Interviews mit 24 israelischen Geheimdienstmitarbeitern, die detaillierte Einblicke in ihre Operation geben. Noch nie hat es in der Schweiz so viele Kulturunternehmen gegeben wie 2024. Der Kultursektor wuchs zuletzt gar stärker als die Gesamtwirtschaft. Trotzdem ging die Zahl der Beschäftigten insgesamt zurück. Insgesamt rund 70'000 Kulturunternehmen zählte das Bundesamt für Statistik im Vorjahr. Seit 2011 stieg die Zahl der Betriebe in diesem Sektor um 27%. Mit einem Plus von mehr als 6% wuchs die Zahl der Unternehmen zwischen 2023 und 2024 in den Kreativbereichen Audiovision und Multimedia sowie im Bereich Werbung besonders stark. In Bundesbern geht heute die Herbstsession los. Während 3 Wochen kommt es im National- und Ständeratssaal zu Diskussionen. Dani Glur mit den Einzelheiten.
2: In beiden Räten geht es um die Armee, wie sie sich weiterentwickeln soll und wie sie soll finanziert werden. Ein anderes grosses Thema sind die bilateralen 3, also die neuen Verträge mit der EU. Zwischen denen liegt noch eine Abstimmungssonntag, wo das Stimmvolk über die Ernährungsinitiative und Neutralitätsinitiative abstimmt. Laut der Umfrage dürften beide Initiativen abgelehnt werden. Und es könnte vielleicht noch zu einem Bundesratsrücktritt kommen. Schon seit Jahren wird spekuliert, jetzt, kurz vor dem Ende von seinem 2. Jahr als Bundespräsident, könnte der Zeitpunkt für Guy Parmelin passend sein.
1: Es berichtete Dani Glur.
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4: In der Region Schaffhausen begleitet uns die Sonne und einige Wolken durch den Feierabend. Durch bei aktuell etwa 21 Grad. Bis morgen können Temperaturen aufgrund von einer klaren Nacht auf rund 8 Grad abends sinken. Und es kann morgen hier oder dort auch noch Nebelfelder rum haben. Den Tag durch dürfen wir mit recht sonnigem Wetter rechnen und die Temperaturen können ansteigen auf etwa 24 Grad. Ein Blick auf die Strasse vom Radio Munot Sendegebiet. Da ist noch einiges los. Nach dem 6. Wir haben Stau auf der A4 Winterthur Richtung Schaffhausen zwischen Winterthur Nord und dem Ried-Hölzli-Tunnel. Dann haben wir stockenden Verkehr auf der A51 Zürich Richtung Schaffhausen zwischen Billach Nord und dem Kreisel Glattfelden und auf dem gleichen Abschnitt zwischen Billach West und Billach Nord. Wir wünschen allen unterwegs eine gute und vor allem sichere Fahrt.
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4: Informiert in Freitagabend starten wir mit unserem Info kompakt. In den nächsten Minuten schauen wir zurück auf den heutigen Tag, den 11. September. Ich bin Soraya Weber, schönen guten Abend. Flurlingen, Langwiesen und jetzt auch Dachsen. Gefühlt jede Gemeinde endet am Rhein feiert das Jahr den 1150. Geburtstag. Was genau ein Programm ist und warum die umliegenden Dörfer, die auch so alt werden, nicht zusammen ein Fest machen, das gehört ihr in den nächsten Minuten. Zuerst aber geht es noch um die Wohnungslage im Kanton Schaffhausen. Ein Bub aus Schaffhausen bekommt bald eine Schwester, darum wollen die Eltern gerne zügeln in eine grössere Wohnung. Aktuell kann die Suche aber eine längere Sache werden, es hat nämlich zu wenig Wohnungen. Laut dem Bundesamt für Statistik. Die Leerwohnungsziffer liegt bei 0,84%. Es ist akut oder nicht? Der Jonas Miel springt leicht ins Dunkle.
5: Aktuell sind im Kanton Schaffhausen von 46'000 Wohnungen gerade mal 388 Wohnungen frei. Das ergibt eine Leerwohnungsziffer von 0,84%. Das ist wenig. Der Hans Graf von Graf und Partner Immobilien findet die Zahlen allerdings nicht ganz aussagekräftig.
6: Die Erhebung der Leerwohnungsziffer ist ein bisschen schwammig. Auf Gemeindeebene werden die Daten erhoben. Gewisse Gemeinden nehmen das sehr ernst, gewisse nicht so. Gewisse Verwaltungen, Bewirtschafter, die angefragt werden, wie die Leerwohnungsziffern machen, das ein bisschen genau, andere ein bisschen ungenau, die dritten schicken es gar nicht zurück. Also ich sage, da ist eine gewisse Unschärfe bei der Erhebung, aber über alles gesehen wird es tendenziell schon stimmen.
5: Anders sieht das die Mieterinnen und Mieterverband Schaffhausen. Die Leerwohnungsziffer sollte bei 1% sein. So gäbe es für die Mieterinnen und Mieter bessere Möglichkeiten, sagt Linda De Ventura, Präsidentin vom Mieterinnen und Mieterverband Schaffhausen.
7: Für die Mieterinnen und Mieter ist natürlich wichtig, dass genug Wohnungen auf dem Markt sind. Dann kann man nämlich auch auswählen und man weiss auch, wenn jetzt der Vermieter, der Immobilienkonzern, möchte die Miete erhöhen, dann hat man Ausweichsmöglichkeiten. Und aktuell ist das fast nicht der Fall. Also wir merken bei Mieterinnen und Mieterverband, dass immer mehr Menschen in Wohnungen wohnen, die eigentlich nicht mehr zumutbar sind.
5: Wenig Wohnungen heisst dann meistens, es wird mehr gebaut. Das ginge aber nicht von heute auf morgen, sagt der Hans Graf.
6: Es wird gebaut und es wird renoviert, es wird verdichtet. Da gibt es genug Beispiele, wenn man mit offenen Augen durch die Stadt fährt. Nach meinem Gefühl sage ich, man macht, was man kann und man ist eigentlich nah Wohnraum ergänzen, erneuern. Und wenn ich Kränen anschaue, sage ich, hey, es läuft gut in dieser Bau- und Immobilienwirtschaft.
5: Anders sieht das der Mieterinnen und Mieterverband. Es werden zwar Wohnungen gebaut, die meisten sind aber nicht zahlbar für die meisten Mieterinnen und Mieter, so die Linda De Ventura.
7: Aber wir haben in den letzten Jahren auch gesehen, dass einfach mehr Bauen nicht dazu führt, dass günstiger Wohnraum entsteht, sondern da braucht es politische Massnahmen, die dafür sorgen, dass man ja, vielleicht tatsächlich Wohnungen baut, aber gleichzeitig auch klare Massnahmen ergreift, dass die Wohnungen dann eben in einem Segment sind, wo sich auch die Menschen können leisten können.
5: Klar ist, für Mieterinnen und Mieter ist es in den letzten Jahren immer schwieriger geworden, in Schaffhausen eine freie Wohnung zu finden. Und auch die Preise sind gestiegen.
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0: Geburtstagsfeste, wo mehrere Tage gehen, sind eher selten. Doch wenn man 1150 Jahre alt wird, ist es wahrscheinlich nachvollziehbar. Vom 18. bis zum 20. September, also nächste Wochenende, feiert die Achse seinen 1150. Geburtstag. Was genau geplant worden ist, das hat Lena Urschola noch gefragt.
1: An runden Geburtstag macht man häufig etwas Spezielles und probiert gross auffahren. Auch die Gemeinde Dachsen will, dass alle Besucherinnen und Besucher auf ihre Kosten kommen, sagt Beat Weingartner vom Organisationskomitee.
2: Wir starten aber ja bereits am Freitagabend mit einem Warm-up sozusagen, mit Live-Musik auf der Showbühne und so weiter. Und dann geht es eigentlich Schlag auf Schlag mit der grossen Klassenzusammenkunft am Samstagmorgen, wo eben 450 bis 500 ehemalige Schülerinnen und Schüler und Lehrpersonen werden auf Dachsen kommen.
1: Dachsen verwandelt für das Jubiläum seine ganze Dorfstrasse in Festmeile. Es gibt Marktstände, Festbeizen und eine Showbühne. Die Marktstände werden von den umliegenden Vereinen betrieben und viele Helferinnen und Helfer aus dem Dorf packen mit an. Auch lokale Politiker werden das Fest besuchen.
2: Das Grußwort von der Regierung vom Kanton Zürich wird Frau Ricklin überreichen und überbringen. Aber gleichzeitig freuen wir uns natürlich auch, dass die vier Wieländer Kantonsräte werden dabei sein. Es wird aber auch von der Schaffhauser Seite wird Dino Tamani, der Regierungsrat, wird ebenfalls den Weg zu uns finden und auch der Stadtpräsident, der Peter Neukomm.
1: Jetzt ist aber nicht nur Dachsen das Jahr 1150 geworden, sondern auch die umliegenden Gemeinden am Rhein, Flurlingen und Langwiesen. Auf die Frage, warum sie denn nicht zusammen etwas gemacht haben, hätte Beat Weingartner gemeint.
2: Schon früher haben wir Kontakt aufgenommen mit den Gemeinden Langwiesen, also Fürthalen und Flurlingen, und haben ihnen gesagt, dass wir so etwas planen und vor allem, dass wir ein Festwochenende werden haben im September. Auf unsere Bemühungen hin sind aber eigentlich von den anderen beiden Gemeinden keine Reaktionen gekommen.
1: Neben dem dreitägigen Fest gibt es im Rahmen des Jubiläumsjahres auch noch jeden Monat eine Veranstaltung. Im November geht es zum Beispiel um die Zukunft der regionalen Wälder.
2: Das ist nach den Hitzemonaten ein sehr aktuelles Thema, wo wir dort uns vorstellen von Experten, wie der Zukunftswald möglicherweise könnte aussehen.
1: Im Dezember gibt es am Schluss noch ein klassisches Konzert in der Kirche laufen. Das genaue Programm vom 18. bis am 20. September findet man auf der Webseite von 1150 Jahre Dachsen.
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0: 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Was heute sonst noch los war, das gehört hier in unseren Kurznews.
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0: Im Kanton Schaffhausen soll die Vermögenssteuer halbiert werden. Dieser Meinung ist eine knappe Mehrheit von einer Spezialkommission vom Schaffhauser Kantonsrat. Sie hat sich seit Anfang des Jahres mit einem Paket zur Förderung vom Standort Schaffhausen befasst und jetzt den Bericht veröffentlicht. Die Halbierung der Vermögenssteuer wird beim Kanton zu Mindereinnahmen von rund 12 Millionen Franken pro Jahr führen. Bei den Gemeinden belaufen sich die Steuerausfälle auf etwa 13,5 Millionen Franken. Der Schaffhauser Kantonsrat wird voraussichtlich an der nächsten Sitzung am 21. September über das Standortförderpaket diskutieren. Im Kanton Schaffhausen bleibt der Wohnungsmangel gross, wie die Zahlen vom Bundesamt für Statistik zeigen. Per 1. Juli 2026 sind von über 46'000 Wohnungen im ganzen Kanton nur 388 frei gewesen. Das entspricht einer Leerwohnungsziffer von 0,84%. Im Vergleich zum letzten Jahr ist die Zahl der Wohnungen, die verfügbar sind, praktisch unverändert geblieben. Schweizweit liegt die Leerwohnungsziffer bei 0,93%, womit der Wohnungsmangel Schaffhausen akuter ist als im nationalen Durchschnitt. Im Kanton Schaffhausen häufen sich aktuell die Kollisionen mit Wildtieren. Darum ruft der Verein Jagd Schaffhausen auf, um in der Dämmerung langsamer und besonders aufmerksam zu fahren. Besonders häufig betroffen ist da Rehwild. Bei einer Kollision soll die Polizei über die Nummer 117 informiert werden, auch wenn das Tier weiterläuft. So können verletzte Tiere schnell gefunden und von ihrem Leid erlöst werden. Die Bachtel in Dachsen muss die Saison vorzeitig beenden, weil eine Wasserpumpe in der Badi unerwartet ausgefallen ist. Das schreibt die Gemeinde Dachsen in einer Mitteilung. Der technische Defekt führt dazu, dass der ordnungsgemäße Betrieb der Abwasserentsorgung aktuell nicht gewährleistet werden kann. Aus Hygieneschutzgründen wird der Bade- und Kioskbetrieb per sofort und somit vorzeitig eingestellt.
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0: Das war es vom Infokompakt für heute. Das nächste News-Update gibt es am 6:30 in den Regionalnachrichten. Am 7 gibt es dann noch die Jukebox-Melodies mit dem Rolf Meister und am 11 noch den Sound of the Stork mit dem Valero Rapponi. Für euer Mikrofon war Soraya Weber. Merci fürs Zuhören und allen ganz einen schönen Freitag, Feierabend und dann ein schönes Wochenende.

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1: Im Studio ist der Maximilian Wickerhauser. Der Mieterinnen- und Mieterverband Schaffhausen sieht die Situation auf dem Wohnungsmarkt kritisch. Zu wenig freie Wohnungen würden die Suche für Mieterinnen und Mieter erschweren, so Linda De Ventura, Präsidentin des Mieterinnen- und Mieterverbandes gegenüber Radio Munot.
2: Für die Mieterinnen und Mieter ist natürlich wichtig, dass genug Wohnungen auf dem Markt sind. Dann kann man nämlich auch auswählen. Und man weiss auch, wenn es der Vermieter, der Immobilienkonzern, möchte, die Miete erhöhen, dann hat man Ausweichsmöglichkeiten.
1: Weniger kritisch beurteilt der Immobilienunternehmer Hans Graf die aktuellen Zahlen. Trotz der tiefen Leerwohnungsziffer von 0,84% funktioniere der Markt noch gut, so Graf gegenüber Radio Munot.
3: Ich finde 0,84% in Schaffhausen und Umgebung ist nicht dramatisch. Ich finde es nicht einmal besonders schwierig. Für mich ist das ein gut funktionierender Markt.
1: Im Kanton Schaffhausen bleibt der Wohnungsmarkt angespannt. Per 1. Juni waren nur 388 von über 46.000 Wohnungen frei. Schweizweit liegt die Leerwohnungsziffer bei 0,93%. In den Kantonen Schaffhausen und Thurgau ist es weiterhin verboten, Äschen zu fangen. Die Population des Fisches darf nicht weiter dezimiert werden. Wie das Nachrichtenportal Swissinfo berichtet, haben die beiden Kantone deshalb das Fangverbot für Äschen um 3 Jahre verlängert. Das Fangverbot gilt seit 2018. Der Bestand der Äsche ist im Rhein in den vergangenen Jahren stark zurückgegangen. Grund sind die wiederkehrenden Hitzewellen und die damit einhergehenden hohen Wassertemperaturen. Die Äsche ist ein hitzeempfindlicher Fisch. Es sei davon auszugehen, dass jede Äsche verendet ist, die sich im letzten Sommer nicht in einer Kaltwasserzone aufgehalten hat. Ob das Fangverbot Wirkung zeigt, sei frühestens im nächsten Frühling erkennbar. Der Thurgauer Regierungsrat begrüßt die geplante Änderung des Mehrwertsteuergesetzes. Das schreibt er in einer Medienmitteilung. Der Bund will Unternehmen entlasten. Außerdem soll der Wirtschaftsstandort Schweiz gestärkt werden. Konkret geplant sind administrative Entlastungen und Steuerausnahmen. Dies könne zwar zu Mindereinnahmen für den Staat führen, die wirtschaftlichen Interessen überwiegen laut Thurgauer Regierungsrat allerdings.
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1: Es sollte trocken bleiben über der Region Schaffhausen am heutigen Freitagabend. Der Morgen Samstag sieht dann ähnlich aus. Sonne steht auf dem Programm, wo ihr solltet in der Selten zu sehen sein. Temperaturen bewegen sich so um die 25 Grad im Maximum.

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1: Am Mikrofon ist Martin Spinden. Nach dem Brand auf einem Passagierschiff vor der philippinischen Inselprovinz Palawan sind inzwischen 35 Todesopfer zu verzeichnen. Aus der Fähre wurden 30 Tote geborgen, wie die Küstenwache mitteilte. Mehr als 50 Menschen gelten noch als vermisst. Erst rund 30 Stunden nach dem Ausbruch galt das Feuer als gelöscht. Dann konnten Mitarbeiter der Küstenwache das Schiff betreten. Überlebende berichteten von einer lauten Explosion auf dem Laderaum, kurz bevor das Feuer ausbrach. Die israelische Armee weist laut einer Stellungnahme Vorwürfe aus einer neuen Dokumentation über den Militäreinsatz im Gazastreifen zurück. Die Regisseure Abraham und Sazor beleuchten in der Dokumentation mutmaßliche Mechanismen hinter den israelischen Luftangriffen. Die Filmemacher zeigten in der Dokumentation anonymisierte Interviews mit 24 israelischen Geheimdienstmitarbeitern, die detaillierte Einblicke in ihre Operation geben. Noch nie hat es in der Schweiz so viele Kulturunternehmen gegeben wie 2024. Der Kultursektor wuchs zuletzt gar stärker als die Gesamtwirtschaft. Trotzdem ging die Zahl der Beschäftigten insgesamt zurück. Insgesamt rund 70'000 Kulturunternehmen zählte das Bundesamt für Statistik im Vorjahr. Seit 2011 stieg die Zahl der Betriebe in diesem Sektor um 27%. Mit einem Plus von mehr als 6% wuchs die Zahl der Unternehmen zwischen 2023 und 2024 in den Kreativbereichen Audiovision und Multimedia sowie im Bereich Werbung besonders stark. In Bundesbern geht heute die Herbstsession los. Während 3 Wochen kommt es im National- und Ständeratssaal zu Diskussionen. Dani Glur mit den Einzelheiten.
2: In beiden Räten geht es um die Armee, wie sie sich weiterentwickeln soll und wie sie finanziert werden soll. Ein anderes grosses Thema sind die bilateralen 3, also die neuen Verträge mit der EU. Zwischen denen liegt noch eine Abstimmungssonntag, wo das Stimmvolk über die Ernährungsinitiative und Neutralitätsinitiative abstimmt. Laut der Umfrage dürften beide Initiativen abgelehnt werden. Und es könnte vielleicht noch zu einem Bundesratsrücktritt kommen. Schon seit Jahren wird spekuliert, jetzt, kurz vor dem Ende von seinem 2. Jahr als Bundespräsident, könnte der Zeitpunkt für Guy Parmelin passend sein.
1: Es berichtete Dani Glur.
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4: Es wird trocken bleiben über der Region Schaffhausen am heutigen Freitagabend. Der Morgen Samstag sieht dann ähnlich aus. Sonne steht auf dem Programm, wo ihr solltet in der Selten zu sehen sein. Temperaturen bewegen sich so um die 25 Grad im Maximum.

1959 auf Decca Records rausgekommen, der Country-Sänger Bill Anderson und der eigengeschriebene Song Dead or Alive. Der nächste Interpret hat vor allem zwei bekannte Songs gehabt. Der eine ist auch in den Popcharts, in der Popmusik erfolgreich gewesen, nämlich Walk On By 1961 in den Country-Charts Platz Nummer 1 und in den Popcharts Platz Nummer 5. Die Auctioneer aus dem Jahr 1956 war ebenfalls ein Titel, der für ihn bekannt war, vor allem wegen dem sehr schnell gesungenen Text. Der Rede ist von Leroy Van Dyke und von ihm hören wir jetzt den Honky Tonk Song.

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1: Ja, man hat es gehört, eine Live-Einspielung 1960 war das gewesen, und zwar am 4. Dezember. The Webb Pierce hat einen Song von Justin Tubb gesungen, nämlich Sweet Lips. Der Johnny Cash, den kennen wir jetzt, er hat immer wieder religiöse Lieder aufgenommen, auch zusammen dann mit der June Carter. Und 1959 ist das Album rausgekommen, Hymns by Johnny Cash. Und daraus hören wir den Titel It Was Jesus.

0: Kitty Wells, 1960, mit dem Titel von Harland Howard, und zwar Heartbreak USA. Und jetzt kommen wir noch zum Little Jimmy Dickens und The Salty Boogie.
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Danny Lay haben wir gehört mit Chain Me aus Amerika. Sie mit Country-Musik und jetzt quasi Country-Musik aus der Schweiz, der Count Gabba, ab seinem Album, wo heisst The Lady's Gone, The Song Remains, der Titel The Greatest Show Ever.

Der britische Gitarrist Albert Lee mit der Band Hogan's Heroes. Und dort war der Gary Hogan der Namensgeber, eigentlich Stilgitarrist gewesen und auch unter anderem bei Matchbox auf mindestens zwei Alben vertreten. Gary Hogan, Hogan's Heroes und der Albert Lee haben wir gehört ab dem Album von Albert Lee, einfach von denen, und zwar der Titel I'm Ready. Und jetzt kommen wir zum Marcel Riesco mit einem selber geschriebenen Song, der heißt First Date.

0: Marcel Riesco mit «First Date», ein selber geschriebener Song ab seinem aktuellen Album, das im 2022 erschienen ist, mit dem Titel «Patiently». Und jetzt kommen wir zum Ray Collins. Heute Abend gibt er ein Konzert in der Schweiz, in der Region von Luzern, und zwar mit dem Trio. Und also das Trio, das ist er plus der Sänger und Pianist Kathleen King und ein Bassist. Und ja, wenn er auf die Idee zum Trio gekommen ist und auch zur Aufschrift am Auto, wo heißt «Music to Drinks, to Drink Cocktails to», das hören wir jetzt.
1: You know, I'm very often asked where I find the inspiration for my songs. And no. This is bullshit, of course. Nobody ever asked me stuff like that. Well, but, so I'll tell you something about the inspiration. I showed you the Trio car, and on the bottom, I put in a bottom line. I just put it there because it looked better. But it had me wake up at 4 o'clock at night, and I had the idea for a song. That's not a spectacular song, but it's a song. Let me take you on a fly through the sparkling light of a city by night.

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1: Ja, The Ray Collins solo am Klavier und jetzt noch mit Band ab dem Album When Night Comes to Berlin, da The Ray Collins Hot Club mit Is This Love?

Die Barracudas, aus dem ursprünglichen Osten von Deutschland, sind sie gekommen und haben deutsch gesungen. Der Titel «Such dich, Marie». Die Barracudas sind das gewesen. Und jetzt gehen wir ein bisschen weit zurück ins Jahr 1984. Und zwar im Februar war die Band in der Roten Fabrik in Zürich gewesen. Und ich weiss nicht, also wenn ich den Text von also Konzertvorschau lese, ich glaube, der das geschrieben hat, war absolut nicht Fan von der Band. Und wenn man das so liest, dann geht man eigentlich nicht ans Konzert. Also der Rede ist von der Band King Kurt aus England. Und die Leitung vom Text war, das beschwipste Hillbilly-Potpourri der sechsköpfigen Chaoskapelle King Kurt passt wie eine Faust aufs Auge zeitgerechter Popmusik. Und dann vergleicht das mit Madness und sagt, dass Madness deutlich besser ist und ja, und so weiter und so fort. Wir hören jetzt King Kurt, eben 1984 im Februar in Zürich war und da jetzt ab Schallplatte.

0: Ich habe etwas gefunden.
1: Ja, der Lärm soll auch mal wieder sein. Und ich habe auch wirklich etwas gefunden. Und zwar Musical Greetings from Holland. Viele Länder oder fast die meisten haben ihre Schallplatten rausgegeben, quasi Werbung für das eigene Land mit Musik aus dem eigenen Land. Meistens war es Folklore gewesen, wie auch in dem Fall. Aber es gibt manchmal auch Ausnahmen. Und da haben wir zuerst die Glocke von der Kirche St. Bavo in Haarlem. Dann kommt eine Strassenorgel, so eine Drehorgel. Und dann hat es weiterhin drauf den Kinderchor Jakob Hamel. Dann ein Volksmusikensemble, ein Akkordeonensemble, die Three Jacksons spielen Volkslieder. Ja. Und dann gibt es tatsächlich noch den modernen Jazz. Die Modern Jazz Group, The Diamond Five, spielt den Amsterdam Blues. Ich habe jetzt die erste Hälfte zusammengeschnitten, dass man den Kinderchor und auch das Akkordeonensemble umgönnt.

0: No city, in Holland anyway, has been sung about more than Amsterdam. And to end our program, we bring you one of the hundreds, no, thousands of songs dedicated to the city. And it's called simply Amsterdam.
1: Ja, wiederum Drehorgeln. Ja, das ist der erste Teil, der Schluss von der Schallplatte. Der tönt dann so. 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
0: Amsterdam. This has been a program bringing you musical greetings from Holland.
1: Musical Greetings from Holland. 1962 ist das rausgekommen. Und Janey Braun, die hat zum Schluss noch Amsterdam gesungen. Ja, und jetzt quasi nochmal etwas, was ich gefunden habe. Ansprechende Schallplatte, Vorderseite, schöne Hülle mit dem Titel Skins. Skins, also da geht es um Trommeln, Bongos. Und dann steht Bongo Party with Les Baxter. Und beim Les Baxter ist es so, er hat zum Teil so ein bisschen orientalisch und so ein bisschen hawaiianisch, in dieser Richtung, experimentelle Musik gemacht. Meistens mit Orchester. Bin jetzt aber an dieser Platte ein bisschen enttäuscht gewesen, weil nur Bongo drauf ist. Und 1957 ist es rausgekommen. Und wir hören jetzt trotzdem einen Titel, nämlich da Les Baxter mit Mood Tattooed.

Jetzt ist fertig. Der Les Baxter und ja, ganz kleine Formation. Les Baxter am Cembalo. Porto Seguro Cembalo ist das gsi. Mood to Toot, Titel, wo der Les Baxter auch selber geschrieben hat. Am Album Skins aus dem Jahr 1957. Und jetzt wird es eigentlich Country-Musik, weil der Speedy West Stil-Gitarrist im Country zu Hause war, aber das ist eher fast Jazz, nämlich Caffeine Patrol.

Und fertig ist der Quasi Jazz, Hillbilly Jazz, Speedy West und Caffeine Patrol haben wir gehört. Und jetzt gibt es wieder ein bisschen Musikstilwechsel. Wir gehen eigentlich auf Belgien zu einem gewissen Jack Hammer. Der Jack Hammer, der hat aber eigentlich eine zweite Karriere gehabt, schon vorne, nämlich als Songschreiber unter dem Namen Earl Burroughs. Und als Earl Burroughs hat er zum Beispiel Fujiyama Mama geschrieben und diverse andere Titel. Und jetzt aber da als Jack Hammer. 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

0: Jackhammer mit dem Wiggling Fool aus dem Jahr 1962, begleitet worden von einer belgischen Band mit dem Pseudonym The Harry Kings Group. Ja, und auch in Belgien entstanden. Der Jackhammer mit dem Wiggling Fool. Das wär's auch schon wieder gewesen. Jukebox Melodies, am Mikrofon ist Rolf Meister gewesen. Ich hoffe, dass es Spass gemacht hat beim Zuhören und ich hoffe, dass ihr das nächste Mal wieder dabei seid. Freitagabend vom 7. bis am 8. und am Sonntag zur Abend die Wiederholung vom 10. bis am 11. Da noch der Link Davis mit 16 Chicks. Ciao zusammen und macht's gut.
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1: Am Mikrofon Jennifer Gisela. Der Schaffhauser Regierungsrat unterstützt grundsätzlich die geplante Teilrevision des Produktsicherheitsgesetzes. Damit soll die Sicherheit von Produkten, insbesondere im wachsenden Onlinehandel, verbessert werden, so der Regierungsrat. Ziel ist ein Sicherheitsniveau, das weiterhin mit jenem der Europäischen Union vergleichbar ist. Gleichzeitig soll Schweizer Unternehmen der Zugang zum EU-Binnenmarkt erleichtert werden. Kritisch beurteilt die Regierung allerdings den zusätzlichen Aufwand bei der Umsetzung, vor allem im Onlinehandel. Sie fordert deshalb genügend Personal und finanzielle Mittel für die neuen Aufgaben. Bis die Änderung der Verordnung über die Unfallversicherung umgesetzt werden kann, braucht es mehr Zeit. Dieser Meinung ist der Thurgauer Regierungsrat. Wie er in seiner Vernehmlassungsantwort an das Eidgenössische Departement des Innern schreibt, hält er den vorgesehenen Start per 1. Januar 2027 für unrealistisch. Deshalb beantragt er, die neuen Bestimmungen erst per 1. Januar 2028 in Kraft zu setzen. Mit den geplanten Änderungen ist der Regierungsrat grundsätzlich einverstanden. Er kritisiert jedoch die vorgesehene Regelung beim Taggeld. Dieses soll künftig vollständig von nur einem Versicherer ausbezahlt werden. Der Regierungsrat fordert stattdessen, dass jeder Versicherer nur den Anteil übernimmt, der dem bei ihm versicherten Verdienst entspricht. Mittlerweile haben alle Schaffhauser Parteien ihre Parolen zur Verkehrsflussinitiative der EDU und zum Gegenvorschlag gefällt. Am 27. September entscheidet die Stimmbevölkerung des Kantons Schaffhausen über die beiden Vorlagen. Ein doppeltes Nein empfehlen die SP, die GLP, die EVP und die Grünen. Der Gegenvorschlag wird von der FDP und der Mittepartei unterstützt. Ein Ja zur Verkehrsflussinitiative empfiehlt neben der EDU auch die SVP. Die Initiative verlangt, dass auf den Schaffhauser Kantonsstraßen innerorts generell Tempo 50 gilt. Für Ausnahmefälle werden neue und strenge Regeln eingeführt. Der Gegenvorschlag geht in die ähnliche Richtung, lässt aber mehr Spielraum für Ausnahmen zu. In Hilsingen ist gestern ein Unbekannter in eine Wohnung eines Mehrfamilienhauses eingebrochen. Wie das Polizeipräsidium Konstanz in einer Medienmitteilung schreibt, verschaffte sich der Täter über ein Fenster gewaltsam Zutritt zu der Wohnung. Soweit bislang bekannt, entwendete er dort lediglich 2 Flaschen Alkohol. Das Polizeirevier Singen sucht nun nach Zeugen.
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1: Der Rest vom Abend ist weiterhin freundlich und trocken. Die Bise zieht nur noch schwach. Abkühlen tut sie in der Nacht dann auf ca. 8 Grad ab. Im Samstag starten wir dann mit ein bisschen Nebel am Morgen. Der verzieht sich dann aber schnell und im Anschluss kommt die Sonne führen. Dazu wird es morgen nochmal warm mit bis zu 24 Grad.

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1: Am Mikrofon Jennifer Gisela. Der Schaffhauser Regierungsrat unterstützt grundsätzlich die geplante Teilrevision des Produktsicherheitsgesetzes. Damit soll die Sicherheit von Produkten, insbesondere im wachsenden Onlinehandel, verbessert werden, so der Regierungsrat. Ziel ist ein Sicherheitsniveau, das weiterhin mit jenem der Europäischen Union vergleichbar ist. Gleichzeitig soll Schweizer Unternehmen der Zugang zum EU-Binnenmarkt erleichtert werden. Kritisch beurteilt die Regierung allerdings den zusätzlichen Aufwand bei der Umsetzung, vor allem im Onlinehandel. Sie fordert deshalb genügend Personal und finanzielle Mittel für die neuen Aufgaben. Bis die Änderung der Verordnung über die Unfallversicherung umgesetzt werden kann, braucht es mehr Zeit. Dieser Meinung ist der Thurgau-Regierungsrat. Wie er in seiner Vernehmlassungsantwort an das eidgenössische Departement des Innern schreibt, hält er den vorgesehenen Start per 1. Januar 2027 für unrealistisch. Deshalb beantragt er, die neuen Bestimmungen erst per 1. Januar 2028 in Kraft zu setzen. Mit den geplanten Änderungen ist der Regierungsrat grundsätzlich einverstanden. Er kritisiert jedoch die vorgesehene Regelung beim Taggeld. Dieses soll künftig vollständig von nur einem Versicherer ausbezahlt werden. Der Regierungsrat fordert stattdessen, dass jeder Versicherer nur den Anteil übernimmt, der dem bei ihm versicherten Verdienst entspricht. Mittlerweile haben alle Schaffhauser Parteien ihre Parolen zur Verkehrsflussinitiative der EDU und zum Gegenvorschlag gefällt. Am 27. September entscheidet die Stimmbevölkerung des Kantons Schaffhausen über die beiden Vorlagen. Ein doppeltes Nein empfehlen die SP, die GLP, die EVP und die Grünen. Der Gegenvorschlag wird von der FDP und der Mittepartei unterstützt. Ein Ja zur Verkehrsflussinitiative empfiehlt neben der EDU auch die SVP. Die Initiative verlangt, dass auf den Schaffhauser Kantonsstraßen innerorts generell Tempo 50 gilt. Für Ausnahmefälle werden neue und strenge Regeln eingeführt. Der Gegenvorschlag geht in die ähnliche Richtung, lässt aber mehr Spielraum für Ausnahmen zu. In Hilsingen ist gestern ein Unbekannter in eine Wohnung eines Mehrfamilienhauses eingebrochen. Wie das Polizeipräsidium Konstanz in einer Medienmitteilung schreibt, verschaffte sich der Täter über ein Fenster gewaltsam Zutritt zu der Wohnung. Soweit bislang bekannt, entwendete er dort lediglich 2 Flaschen Alkohol. Das Polizeirevier Singen sucht nun nach Zeugen.
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1: Der Rest vom Abend ist weiterhin freundlich und trocken. Die Bise zieht nur noch schwach. Abkühlen tut sie in der Nacht dann auf ca. 8 Grad ab. Im Samstag starten wir dann mit ein bisschen Nebel am Morgen. Der verzieht sich dann aber schnell und im Anschluss kommt die Sonne führen. Dazu wird es morgen nochmal warm mit bis zu 24 Grad.

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1: Am Mikrofon Jennifer Gisela. Mittlerweile haben alle Schaffhauser Parteien ihre Parolen zur Verkehrsflussinitiative der EDU und zum Gegenvorschlag gefällt. Am 27. September entscheidet die Stimmbevölkerung des Kantons Schaffhausen über die beiden Vorlagen. Ein doppeltes Nein empfehlen die SP, die GLP, die EVP und die Grünen. Der Gegenvorschlag wird von der FDP und der Mittepartei unterstützt. Ein Ja zur Verkehrsflussinitiative empfiehlt neben der EDU auch die SVP. Die Initiative verlangt, dass auf den Schaffhauser Kantonsstraßen innerorts generell Tempo 50 gilt. Für Ausnahmefälle werden neue und strenge Regeln eingeführt. Der Gegenvorschlag geht in die ähnliche Richtung, lässt aber mehr Spielraum für Ausnahmen zu. Der Schaffhauser Regierungsrat unterstützt grundsätzlich die geplante Teilrevision des Bundesgesetzes über die technischen Handelshemmnisse. Das Gesetz soll an die Entwicklung durch Digitalisierung, Onlinehandel und Kreislaufwirtschaft angepasst werden, schreibt der Regierungsrat. Unter anderem soll die Marktüberwachung im Onlinehandel gestärkt werden. Zudem sollen wichtige Informationen über Produkte künftig digital über deren gesamten Lebenszyklus verfügbar sein. Die Regierung warnt allerdings vor zusätzlichem Verwaltungsaufwand. Bei der Marktüberwachung und beim geplanten digitalen Produktpass müsse sichergestellt werden, dass der finanzielle und administrative Aufwand verhältnismäßig bleibt. Der Thurgauer Regierungsrat befürwortet eine geplante Anpassung des sogenannten Metrologierechts. Das schreibt er in einer Medienmitteilung. Im Metrologierecht wird unter anderem geregelt, welche Gerätschaften für die Messung von gefährlicher Strahlung zugelassen sind. Es soll sichergestellt werden, dass die Messwerte akkurat sind. Da der Strahlenschutz jeweils an den neuesten Stand der Technik angepasst werden muss, seien regelmäßige Gesetzesänderungen notwendig. Deshalb unterstütze der Regierungsrat die vorgesehene Anpassung. Wer aus Versehen Geld per Twint erhält und das Geld nicht an den Absender zurücküberweist, macht sich strafbar. Das zeigt ein Fall aus dem Kanton Schaffhausen. Im Juni hat ein 23-jähriger Mann, der in der Stadt Schaffhausen wohnt, 180 Franken per Twint erhalten. Der Absender meldete sich anschließend per WhatsApp und forderte das Geld zurück, weil er es versehentlich überwiesen hatte. Der junge Mann behielt das Geld aber für sich. Nun ist er dafür zu einer Buße und einer Gebühr von insgesamt 900 Franken verurteilt worden. Das zeigt der Strafbefehl, den Radio Munot bei der Staatsanwaltschaft eingesehen hat. Zudem muss der 23-Jährige auch noch die 180 Franken an den Absender zurückzahlen.
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1: Freundlich und trocken geht es der Abend weiter in der Region Schaffhausen. Es wird allerdings kühl über die Nacht. Temperaturen sinken auf um die 8 Grad herab. Bon am Samstag gibt es ein sehr Herbstgefühl mit Nebel am Morgen. Gegen den Nachmittag ist dann aber wieder Sport zum Rag mit Sonne und Temperaturen von bis zu 24 Grad.

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1: Am Mikrofon Jennifer Gisela. Mittlerweile haben alle Schaffhauser Parteien ihre Parolen zur Verkehrsflussinitiative der EDU und zum Gegenvorschlag gefällt. Am 27. September entscheidet die Stimmbevölkerung des Kantons Schaffhausen über die beiden Vorlagen. Ein doppeltes Nein empfehlen die SP, die GLP, die EVP und die Grünen. Der Gegenvorschlag wird von der FDP und der Mittepartei unterstützt. Ein Ja zur Verkehrsflussinitiative empfiehlt neben der EDU auch die SVP. Die Initiative verlangt, dass auf den Schaffhauser Kantonsstraßen innerorts generell Tempo 50 gilt. Für Ausnahmefälle werden neue und strenge Regeln eingeführt. Der Gegenvorschlag geht in die ähnliche Richtung, lässt aber mehr Spielraum für Ausnahmen zu. Der Schaffhauser Regierungsrat unterstützt grundsätzlich die geplante Teilrevision des Bundesgesetzes über die technischen Handelshemmnisse. Das Gesetz soll an die Entwicklung durch Digitalisierung, Onlinehandel und Kreislaufwirtschaft angepasst werden, schreibt der Regierungsrat. Unter anderem soll die Marktüberwachung im Onlinehandel gestärkt werden. Zudem sollen wichtige Informationen über Produkte künftig digital über deren gesamten Lebenszyklus verfügbar sein. Die Regierung warnt allerdings vor zusätzlichem Verwaltungsaufwand. Bei der Marktüberwachung und beim geplanten digitalen Produktpass müsse sichergestellt werden, dass der finanzielle und administrative Aufwand verhältnismäßig bleibt. Der Thurgauer Regierungsrat befürwortet eine geplante Anpassung des sogenannten Metrologierechts. Das schreibt er in einer Medienmitteilung. Im Metrologierecht wird unter anderem geregelt, welche Gerätschaften für die Messung von gefährlicher Strahlung zugelassen sind. Es soll sichergestellt werden, dass die Messwerte akkurat sind. Da der Strahlenschutz jeweils an den neuesten Stand der Technik angepasst werden muss, seien regelmäßige Gesetzesänderungen notwendig. Deshalb unterstütze der Regierungsrat die vorgesehene Anpassung. Wer aus Versehen Geld per Twint erhält und das Geld nicht an den Absender zurücküberweist, macht sich strafbar. Das zeigt ein Fall aus dem Kanton Schaffhausen. Im Juni hat ein 23-jähriger Mann, der in der Stadt Schaffhausen wohnt, 180 Franken per Twint erhalten. Der Absender meldete sich anschließend per WhatsApp und forderte das Geld zurück, weil er es versehentlich überwiesen hatte. Der junge Mann behielt das Geld aber für sich. Nun ist er dafür zu einer Buße und einer Gebühr von insgesamt 900 Franken verurteilt worden. Das zeigt der Strafbefehl, den Radio Munot bei der Staatsanwaltschaft eingesehen hat. Zudem muss der 23-Jährige auch noch die 180 Franken an den Absender zurückzahlen.
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1: Freundlich und trocken geht es der Abend weiter in der Region Schaffhausen. Es wird allerdings kühl über die Nacht. Temperaturen sinken auf um die 8 Grad herab. Bon am Samstag gibt es ein sehr Herbstgefühl mit Nebel am Morgen. Gegen den Nachmittag ist dann aber wieder Sport zum Ragseid mit Sonne und Temperaturen von bis zu 24 Grad.
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1: Am Mikrofon Jennifer Gisela. Mittlerweile haben alle Schaffhauser Parteien ihre Parolen zur Verkehrsflussinitiative der EDU und zum Gegenvorschlag gefällt. Am 27. September entscheidet die Stimmbevölkerung des Kantons Schaffhausen über die beiden Vorlagen. Ein doppeltes Nein empfehlen die SP, die GLP, die EVP und die Grünen. Der Gegenvorschlag wird von der FDP und der Mittepartei unterstützt. Ein Ja zur Verkehrsflussinitiative empfiehlt neben der EDU auch die SVP. Die Initiative verlangt, dass auf den Schaffhauser Kantonsstraßen innerorts generell Tempo 50 gilt. Für Ausnahmefälle werden neue und strenge Regeln eingeführt. Der Gegenvorschlag geht in die ähnliche Richtung, lässt aber mehr Spielraum für Ausnahmen zu. Der Schaffhauser Regierungsrat unterstützt grundsätzlich die geplante Teilrevision des Bundesgesetzes über die technischen Handelshemmnisse. Das Gesetz soll an die Entwicklung durch Digitalisierung, Onlinehandel und Kreislaufwirtschaft angepasst werden, schreibt der Regierungsrat. Unter anderem soll die Marktüberwachung im Onlinehandel gestärkt werden. Zudem sollen wichtige Informationen über Produkte künftig digital über deren gesamten Lebenszyklus verfügbar sein. Die Regierung warnt allerdings vor zusätzlichem Verwaltungsaufwand. Bei der Marktüberwachung und beim geplanten digitalen Produktpass müsse sichergestellt werden, dass der finanzielle und administrative Aufwand verhältnismäßig bleibt. Der Thurgauer Regierungsrat befürwortet eine geplante Anpassung des sogenannten Metrologierechts. Das schreibt er in einer Medienmitteilung. Im Metrologierecht wird unter anderem geregelt, welche Gerätschaften für die Messung von gefährlicher Strahlung zugelassen sind. Es soll sichergestellt werden, dass die Messwerte akkurat sind. Da der Strahlenschutz jeweils an den neuesten Stand der Technik angepasst werden muss, seien regelmäßige Gesetzesänderungen notwendig. Deshalb unterstütze der Regierungsrat die vorgesehene Anpassung. Wer aus Versehen Geld per Twint erhält und das Geld nicht an den Absender zurücküberweist, macht sich strafbar. Das zeigt ein Fall aus dem Kanton Schaffhausen. Im Juni hat ein 23-jähriger Mann, der in der Stadt Schaffhausen wohnt, 180 Franken per Twint erhalten. Der Absender meldete sich anschließend per WhatsApp und forderte das Geld zurück, weil er es versehentlich überwiesen hatte. Der junge Mann behielt das Geld aber für sich. Nun ist er dafür zu einer Buße und einer Gebühr von insgesamt 900 Franken verurteilt worden. Das zeigt der Strafbefehl, den Radio Munot bei der Staatsanwaltschaft eingesehen hat. Zudem muss der 23-Jährige auch noch die 180 Franken an den Absender zurückzahlen.
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1: Man startet den Tag mit ein bisschen Nebel, der verzieht sich dann aber schnell gerade mal und im Anschluss wird es heute sonnig in der Region. Aktuell ist noch eher kühl mit zwischen 8 bis 10 Grad, später steigen aber Temperaturen auf warme 24 Grad.